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7: Ich bin Moritz Einzel. Großer Tag für Kanada bei der Fußball-WM. Das Team des Co-Gastgebers hat sein zweites Gruppenspiel gegen Katar mit 6:0 gewonnen. Mit dem ersten Sieg überhaupt in der kanadischen WM-Geschichte hat das Team beste Chancen auf die K.O.-Runde. Überschattet wurde das Spiel durch eine schwere Verletzung beim Kanadier Ismaël Koné nach einem katarischen Foul. Katar beendete die Partie nach 2 roten Karten zu 9. Zuvor hatte die Schweiz gegen Bosnien-Herzegowina mit 4:1 gewonnen. Tschechien und Südafrika trennten sich 1:1. In diesen Minuten beginnt für den nächsten Gastgeber das zweite Spiel. Mexiko trifft auf Südkorea. In Brüssel ist EU-Gipfel. Dabei geht es heute vor allem um die künftigen Ausgaben der Europäischen Union, aber indirekt auch um die großen Probleme von der Wirtschaft bis hin zu Krieg und Frieden. Aus Brüssel berichtet Dieter Ebeling.
8: 2.000 Milliarden will die Kommission in den Jahren 2028 bis 2034 ausgeben. Der Streit darum teilt die EU. Die Länder im Nordwesten, also auch Deutschland, wollen erstens weniger ausgeben und zweitens mehr für die Ankurbelung der Industrie und für die Verteidigung. Die Länder im Süden und Osten sagen, ja, die Weltlage hat sich verändert, aber wir brauchen trotzdem viel Geld für Landwirtschaft und Regionalpolitik.
7: Die bevorstehende Hitzewelle ist eine Gefahr für obdachlose Menschen. Davor warnt der Sozialverband VDK. Präsidentin Bentele sagte, extreme Hitze könne genauso tödlich sein wie extreme Kälte. Menschen ohne festen Wohnsitz bräuchten Zugang zu sicheren, gekühlten Unterkünften und zu sauberem, kühlem Wasser. Städtische Trinkbrunnen könnten hier helfen, so Bentele. Immer mehr Frührentner verdienen auf dem Arbeitsmarkt hinzu. Das zeigt eine Studie des Instituts der deutschen Wirtschaft, die der Rheinischen Post vorliegt. Demnach nutzen viele Frührentner den Wegfall der Hinzuverdienstgrenze. Die lag bei 6.300 Euro im Jahr und wurde 2023 abgeschafft.
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12: Ich bin Moritz Einzel. Sozialverbände fordern angesichts der Hitzewelle mehr Schutz für obdachlose Menschen. Eine Sprecherin des Deutschen Roten Kreuzes sagte der Rheinischen Post, die meisten könnten sich in ihre kühle Wohnung zurückziehen. Das gelte nicht für obdachlose Menschen, die der Sonne ohne Schutz ausgesetzt seien. Städte und Kommunen sollten im Sommer kühle Orte bereitstellen oder öffentliche Trinkbrunnen installieren. Ähnlich äußerte sich die Präsidentin des Sozialverbandes VDK, Bentele. Einen Monat nach dem Start der neuen E-Auto-Förderung hat Umweltminister Schneider

0: eine positive Bilanz gezogen. Dem Redaktionsnetzwerk Deutschland sagte der SPD-Politiker, man habe mehr als 55.000 Anträge mit einer beantragten Fördersumme von rund 240 Millionen Euro. Die meisten Antragsteller wollten vollelektrische Autos fahren. Mehr als die Hälfte habe ein Haushaltseinkommen von maximal 45.000 Euro. Die soziale Staffelung funktioniere also, so Schneider. In Brüssel hat der EU-Gipfel begonnen. Themen gibt's reichlich. Es geht um den EU-Haushalt, um die Ukraine, den Iran und auch um das Verhältnis zu China. Mit staatlicher Förderung erzielen die Unternehmen des Landes Rekordüberschüsse. Das setzt Europas Industrie zu. Bei der Fußball-WM hat Co-Gastgeber Kanada in seinem zweiten Gruppenspiel ein Torfestival gefeiert. 6:0 gegen Katar. Zuvor hatte auch die Schweiz einen klaren Sieg eingefahren. Die Eidgenossen bezwangen Bosnien-Herzegowina mit 4:1. Mann des Spiels war der eingewechselte Johann Mansambi vom SC Freiburg mit 2 Treffern. Er sagte bei Magenta TV:
1: Ja, natürlich, wenn ich spiele, ich will immer ein Impacter bin. Und auch wenn ich reinkomme, ich will mein Bestes geben, Mannschaft zu helfen. Und ja, heute, ich denke, dass ich gut meine Mannschaft geholfen habe.
0: Schon am frühen Abend trennten sich Tschechien und Südafrika 1:1. Gerade ist Halbzeit in der zweiten Partie des nächsten Gastgebers, Mexiko, gegen Südkorea. Da steht es zur Pause 0:0. Wenn dieses Spiel einen Sieger hat, dann steht der schon sicher als Gruppensieger im 16. Finale.
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1: Ich bin Moritz Einzel. Guten Morgen. In Brüssel ist EU-Gipfel. Dabei geht es heute vor allem um die künftigen Ausgaben der Europäischen Union, aber indirekt auch um die großen Probleme, von der Wirtschaft bis hin zu Krieg und Frieden. Aus Brüssel berichtet Dieter Ebeling.
2: 2.000 Milliarden will die Kommission in den Jahren 2028 bis 2034 ausgeben. Der Streit darum teilt die EU. Die Länder im Nordwesten, also auch Deutschland, wollen erstens weniger ausgeben und zweitens mehr für die Ankurbelung der Industrie und für die Verteidigung. Die Länder im Süden und Osten sagen, ja, die Weltlage hat sich verändert, aber wir brauchen trotzdem viel Geld für Landwirtschaft und Regionalpolitik.
1: Die Hitzewelle ist eine Gefahr für obdachlose Menschen. Davor warnt der Sozialverband VdK. Präsidentin Bentele sagte dem Redaktionsnetzwerk Deutschland, extreme Hitze könne genauso tödlich sein wie extreme Kälte. Menschen ohne festen Wohnsitz bräuchten Zugang zu sicheren, gekühlten Unterkünften und zu sauberem, kühlem Wasser. Städtische Trinkbrunnen könnten hier helfen, so Bentele. Nach der Unterzeichnung des Rahmenabkommens zwischen den USA und dem Iran ist die US-Seeblockade iranischer Häfen aufgehoben worden. Das hat das US-Militär mitgeteilt. Die Streitkräfte würden aber weiter in der Region stationiert bleiben, um die Einhaltung der Vereinbarung zu überwachen. Tor-Festival für Co-Gastgeber Kanada bei der Fußball-WM. Die Kanadier haben ihr zweites Gruppenspiel gegen Katar mit 6:0 gewonnen. Die Schweizer hatten ja nur Remis gegen Katar gespielt. Ihre zweite Partie gegen Bosnien-Herzegowina gewannen die Eidgenossen jetzt mit 4:1. Doppeltorschütze Johann Mansambi vom SC Freiburg bei Magenta TV.
3: Wir wissen, dass die WM, wir müssen alles geben, was wir gegen Katar gemacht haben. Wir wissen, wir waren nicht so gut. Wir wollten nur besser machen und heute gewinnen.
1: Außerdem trennten sich Tschechien und Südafrika 1:1.
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0: Heiß, heißer am heißesten. Guten Morgen, mein Franken. Hier ist das Charivari-Wetter. Heute Morgen heißt es durchlüften. Wir haben das auch gerade hier bei uns im Studio gemacht. Fast jedes Fenster, was möglich ist, ist offen. Und falls ihr den kühlsten Ort in Mainfranken sucht, das ist gerade Neuhütten im Spessart. Da haben wir 15 Grad. 19 Grad schon in Würzburg an der Adalbero-Kirche. Die Höchstwerte heute so 34 bis 36 Grad. Und okay, Kitzingen vielleicht sogar mit 37 Grad mit dabei. Es gibt viel Sonnenschein und in der Nacht auf morgen dann ein Gewittertief. Das heißt, da kann es hier und da immer wieder mal krachen. Auch morgen zum Start ins Wochenende letzte Schauer- und Gewitterreste, aber dann wieder Sonnenschein pur, 35 Grad. Und es bleibt heiß, beziehungsweise wenn es gewittert, dann auch schwül. Und so dann auch erstmal in der nächsten Woche.
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2: Ich bin Christian Heider. Guten Morgen. Am Würzburger Käppele beginnt im Herbst eine Großbaustelle. Das bekannte Wahrzeichen der Stadt wird ab September für rund 2,5 Jahre für eine Sanierung geschlossen. Im Innenraum soll das historische Raumbild aus dem 18. Jahrhundert rekonstruiert werden. Eine Sanierung aus den 70er Jahren hatte die Kirche künstlich gealtert wirken lassen. Gleichzeitig sind auch eine Gastronomie und eine Außenterrasse geplant. Die Kosten liegen bei knapp 6 Millionen Euro. Das bedeutet gleichzeitig auch, Paare müssen sich eine andere Hochzeitslocation suchen. Es ist heiß in Unterfranken und das bleibt es auch in den nächsten Tagen und damit steigt die Waldbrandgefahr wieder. Um mögliche Feuer in Wäldern möglichst schnell zu erkennen, sind am Wochenende wieder Luftbeobachter unterwegs. Das hat die Regierung von Unterfranken angeordnet. Die Flugzeuge starten aus Hettstadt, Aschaffenburg, Schweinfurt und Haßfurt. Und auch die örtlichen Feuerwehren müssen gut hinschauen, denn am Wochenende sind zahlreiche Sonnenwendfeuer oder Johannisfeuer geplant. Teilweise wurden die aber auch aufgrund der Brandgefahr wieder abgesagt, so zum Beispiel das am Würzburger Schenkenturm. Unterfrankens Krankenhäuser schneiden in einem aktuellen Klinik-Ranking des Magazins Stern gut ab. Ausgezeichnet wurden unter anderem das Leopoldiner Krankenhaus in Schweinfurt, das Klinikum Würzburg-Mitte und das König-Ludwig-Haus in Würzburg. Besonders stark bewertet wurde die Uniklinik Würzburg. Sie gehört bundesweit zu den besten 20 Krankenhäusern und erhielt Auszeichnungen in zahlreichen Fachbereichen. Das Ranking soll Patienten bei der Wahl eines passenden Krankenhauses helfen. Einen Monat nach dem Start der neuen E-Auto-Förderung hat Umweltminister Schneider eine positive Bilanz gezogen. Dem Redaktionsnetzwerk Deutschland sagte der SPD-Politiker, man habe mehr als 55.000 Anträge mit einer beantragten Fördersumme von rund 240 Millionen Euro. Die meisten Antragsteller wollten vollelektrische Autos fahren. Mehr als die Hälfte habe ein Haushaltseinkommen von maximal 45.000 Euro. Die soziale Staffelung funktioniere also, so Schneider.
0: Christian, vielen Dank für den ersten Nachrichtenüberblick des Tages. 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Keine größeren Staus oder Unfälle. Eine gute Fahrt.
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3: Es ist Freitag, einen schönen euch. Guten Morgen.
0: Morgen.

0: Ein Klassiker unserer Zeit aus den 90ern, UB40 zum Start in den Freitag. Es ist gleich 5:45. Wir sind Monique und André und freuen uns fast, dass wieder mal ein böse Bube ins Netz gegangen ist.
1: Also ein Benzinbetrüger. Hab bestimmt auch schon mal von der Masche gehört. Da quatscht dich jemand an und täuscht eben auch eine Notlage vor, dass er kein Benzin mehr hat und auch kein Geld. Und ob man da nicht mal kurz aushelfen könnte und dann kriegt man vielleicht irgendwie so einen teuren Schmuck als Pfand. Ja, aber der teure Schmuck ist nicht teuer.
0: Oder ausländisches Geld.

0: was kaum Wert hat.
1: Ja, ja. Richtig. Und so ein Mensch ist der Polizei in Marktheidenfeld jetzt ins Netz gegangen und ich mag meine Freude nicht verbergen.
0: Ja, er hat Autofahrer angebettelt zwischen Rettersheim und Kreuzwertheim, dass ihm wohl der Sprit ausgegangen ist. Letztendlich hat sich rausgestellt, also da war genug im Tank

0: Vorwarnen. Schön, wenn es mal nicht klappt bei
1: Also,
0: denen.
1: Einer ist jetzt erstmal vom Markt. Ja. Leider kommen immer so viele nach. Passt bitte weiter auf. Guten Morgen.
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0: Mit Sabine Mehling-Sitter aus Frickenhausen.
3: Was machen Sie am Wochenende? Sie steht schon wieder an, die Sommersonnenwende. Kann es denn möglich sein, dass der längste Tag und die kürzeste Nacht des Jahres wieder kurz bevorstehen? Der Höhepunkt der möglichen Sonnenstunden? Dass dann schon wieder langsam, aber stetig die Tage abnehmen? Nein, da will ich gar nicht drüber nachdenken. Ich will die Tage nutzen und die langen Abende genießen. Ich will den Sommer auskosten bis zur letzten Minute. Ich will im Garten sitzen und dem Summen der Hummeln lauschen. Ich will die Wärme spüren und die Farben in meinem Herzen sammeln. Ich will mit lieben Menschen lange Gespräche führen oder gemeinsam schweigen. Ich will feiern und Kraft speichern für die dunklen Stunden, die sicher kommen werden. Ob Sommersonnenwendfeier oder Johannisfeuer, genießen wir dieses Geschenk des Sommers.
0: Soweit das Wort zum Tag. Ihr könnt's nachhören auf Spotify unter Wort zum Tag. 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
16: Guten Morgen, Mainfranken. Hier ist das Charivari-Wetter. Das wird heute eine äußerst heiße Angelegenheit. Der Sommer ist gekommen, auch um zu bleiben. Aber schauen wir uns erstmal den heutigen Tag an. 16 Grad zum Aufstehen in Kitzingen, Würzburg am Falkenhaus 18, 34 bis 37 Grad die Höchsttemperaturen. Am Nachmittag kann es hier und da mal ein Gewitter schon geben, vor allem Richtung Spessart und Rhön. Der Charivari-Wettertrend, wie gesagt, gekommen, um zu bleiben. Die nächsten Tage auch so 35 Grad und hin und wieder ein kurzes Gewitter kann dabei sein.
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17: Ich bin Justin Hamm. Guten Morgen. Bei der Fußball-WM hat's Co-Gastgeber Mexiko als erstes Team die K.O.-Runde erreicht. Die Mexikaner gewannen auch ihr zweites Gruppenspiel gegen Südkorea mit 1:0 und stehen damit im 16. Finale. Zuvor feierte mit Kanada ein weiterer Turniergastgeber ein Torfestival. Moritz Einzel berichtet.
18: Ein großer Tag für den kanadischen Fußball. Gegen Katar gelang der erste WM-Sieg überhaupt. Und wie? 6:0. Allerdings war Katar nach 2 roten Karten am Ende zu 9. Auch die Schweiz gewann deutlich 4:1 gegen Bosnien-Herzegowina. Doppeltorschütze Johann Mansambi vom SC Freiburg bei Magenta TV.
19: Das ist wie ein Traum, dass ich WM spielen kann, 2 Tore zu schießen und dann Playoff der Match.
18: Außerdem trennten sich Tschechien und Südafrika 1:1.
17: Sozialverbände fordern angesichts der Hitzewelle mehr Schutz für obdachlose Menschen.

0: Eine Sprecherin des Deutschen Roten Kreuzes sagte der Rheinischen Post, Städte und Kommunen sollten kühle Orte bereitstellen oder öffentliche Trinkbrunnen installieren. Ähnlich äußerte sich auch der Sozialverband VdK. Einen Monat nach dem Start der neuen E-Auto-Förderung hat Umweltminister Schneider eine positive Bilanz gezogen. Dem Redaktionsnetzwerk Deutschland sagte der SPD-Politiker, man habe mehr als 55.000 Anträge mit einer beantragten Fördersumme von rund 240 Millionen Euro. Die meisten Antragsteller wollten vollelektrische Autos fahren. Mehr als die Hälfte habe ein Haushaltseinkommen von maximal 45.000 Euro. Die soziale Staffelung funktioniere also, so Schneider.
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2: Die am Mittwoch bei Winterhausen im Kreis Würzburg gefassten Kupferdiebe sollen deutlich mehr auf dem Kerbholz haben als zunächst bekannt. Gegen die 10 festgenommenen Männer wurden Haftbefehle erlassen. Nach Erkenntnissen der Polizei handelt es sich um eine Bande, die für zahlreiche Kupferdiebstähle in einigen Regionen verantwortlich sein soll. Wie berichtet, gab es zuletzt auch eine ganze Serie in Unterfranken. Alleine vor ihrer Festnahme hatten die Männer Kupferkabel im Wert von mehreren 100.000 Euro aus einem Solarpark bei Ochsenfurt geladen. Rund 20.000 Menschen in Würzburg sind bis zum 5. Juli zur Wahl aufgerufen. Menschen mit Migrationshintergrund bekommen in diesen Tagen die Wahlunterlagen für die Wahl des Ausländer- und Integrationsbeirats zugeschickt. Der vertritt die Interessen von Migranten gegenüber dem Stadtrat und setzt sich für gesellschaftliche Teilhabe und kulturelle Vielfalt ein.
3: Soweit unsere Nachrichten um 6. Mehr aus Mainfranken steht bei uns im Web oder auch in der App. Und jetzt schauen wir auf die Straßen. Hier ist der Charivari-Verkehrsservice. Gar nichts los. Ihr seid dran, falls ihr was entdeckt. Auch Blitzer ruft gerne an 0800 30 80 700.
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4: Einen schönen Freitag euch. Guten Morgen.
3: Morgen zusammen.

0: 10 nach 6 ist es gleich. Einen schönen Freitagmorgen mit Charivari, eurem Radio von hier, mit den besten Tipps für euer Wochenende. Und man soll ja an so einem heißen Wochenende viel trinken.
1: Auf zum UND, zum Umsonst und draußen in Würzburg. Das läuft ja seit gestern. Und ihr wisst ja, die finanzieren sich darüber, dass wir dort viel essen und trinken, dann. Wenn wir das tun, kann es weiter umsonst bleiben.
0: Viel trinken können wir natürlich auch bei unseren Weinfesten. Wir haben das Bürgerspital Hofschoppenfest in Würzburg zum Beispiel. Oder auch Wein am Main in Randersacker. Nur um mal zwei von vielen zu nennen.
1: Dann sind morgen Flohmärkte. Wir haben zum Beispiel im Würzburger Frauenland einen. Auch im Steinbachtal und in der Abtei Münster-Schwarzach im Landkreis Kitzingen ein Fair- und Fashion-Flohmarkt morgen am Samstag.
0: Und dann morgen, übermorgen am Sonntag im Rahmen des Mozartfestes, das ja gerade läuft, ein echtes Highlight. Das nennt sich die große Stadtmusik. So, und das muss man sich so vorstellen: Hobbymusiker öffnen da ihre eigenen vier Wände und geben ein Konzert bei sich zu Hause.

0: Das sind keine Profimusiker. Das ist wie Tag der offenen Gartentür, wo du in fremde Gärten guckst, gehst du da in fremde Wohnungen und hörst den Menschen beim Musizieren zu.
1: So, könntest du dir das vorstellen? Nein. Du spielst ja auch ein Instrument.
0: Ja, aber ich wäre da viel zu aufgeregt.
1: Ja, war auch eine, die letztes Jahr mitgemacht hat, dieses Jahr wieder mitmacht, Renate Lasso.
2: Naja, am Anfang waren wir natürlich schon aufgeregt und haben überlegt, wer kommt. Kommt überhaupt jemand? Wie viele kommen? Aber das ist dann einfach so angelaufen. Es hat ständig geklingelt und es kamen immer mehr Leute. Aber es war sofort eine Wohlfühlatmosphäre da und jeder hat sich gefreut auf das Konzert.
1: Ach, schön, oder?
0: Ja, und das ist jetzt auch kein stundenlanges Konzert. Das geht so 20, 30 Minuten und dann kann man wieder in eine andere Wohnung gehen und ein neues Konzert sich anhören und ansehen.
1: Großartig. Das nennt sich die große Stadtmusik im Rahmen des Mozartfestes in Würzburg. Und falls ihr die Frau Lasso am Klavier mal hören wollt, die wohnt in der Brettreichstraße 7 im Würzburger Frauenland im ersten Stock und spielt dann am Sonntag für euch um 17 und um 19 Uhr.
0: Ja, und wer sonst noch dabei ist, wer seine Haustür öffnet, als Hobbymusiker, das seht ihr auf der Homepage vom Mozartfest.
1: Und die besten Tipps für euer Wochenende holt ihr euch bei uns auf der Homepage auf meinscharivari.de. Und jetzt kommt gut erstmal rein in diesen Freitagmorgen.

0: Guten Morgen, Mainfranken. Es ist 19 Minuten nach 6 und bei euch zu Hause sind hoffentlich die Fenster offen, weil diesen Tipp gibt's jetzt heute Morgen von Charivari zum Start in die Hitzewelle. Heute bis zu 37 Grad möglich.
1: Und jetzt bitte gut durchlüften. Wenn ihr könnt, macht Durchzug, weil eben jetzt die Temperaturen noch einigermaßen angenehm sind. Die 34 bis 37 Grad heute Nachmittag dann eher nicht. Und da kratzen wir schon fast an Temperaturrekorden. Wenn wir uns mal so die Temperaturrekorde im Juni anschauen, nicht schlecht.
0: Würzburg, 1947, 36,3 Grad.
1: Im Juni 2022 in Kitzingen 37,4 Grad. Ich sag ja, wir kratzen dran.
0: Und der Spitzenreiter liegt am Rande des Spessarts mit 38,4 Grad. Karl am Main, das war 2019.
1: Ja, also wir kratzen an den Temperaturrekorden im Juni heute. Mal gucken, was dann am Ende am Thermometer zu sehen ist. So, wie kühlen wir uns runter? Wir können ja aus anderen Ländern lernen, wo es immer heiß ist und öfter heiß als bei uns. Inder zum Beispiel essen scharf. Ja? Dadurch entsteht im Mund eine Phantomhitze und der Körper schraubt die Körpertemperatur dadurch ganz automatisch runter.
0: Nicht schlecht.
1: Also ich wäre nie auf die Idee gekommen, jetzt extra noch scharf zu essen.
0: Ja, du, in Marokko trinken sie warmen Tee, auch mit Pfefferminze drin, weil das kühlt dann auch den Körper runter. Hm. Ja, weil warmer Tee muss nicht erst vom Körper aufgeheizt werden, weil es ist ja schon warm im Gegensatz zu kalten Getränken. Es fühlt sich komisch an. Ich habe es auch nie gemacht, aber es soll gut helfen.
1: Ja, probiert es gerne mal aus. Was wir

0: im Sommer machen. Wir haben uns was von den Spaniern abgeguckt, nämlich, dass wir eine Gazpacho machen. Also so eine kalte Gemüsesuppe. Ugh. Also nein, das ist super lecker.
1: Ja, echt?
0: Und dann noch ein Baguette da reintunken.
1: Ja, in meiner Vorstellung fehlt das auch. Ich finde Kamerun ganz cool. Da fangen die Fitnessstudios morgens ab 4 an aufzumachen. Das finde ich schon mal gut, dann ist es noch angenehm.
0: Möchtest du um 4 Gewichte stemmen?
1: Aber, ja, nee, ja. Aber für die, die es halt wollen. Und die verkaufen am Straßenrand zum Beispiel gekühlte Ananas. Das finde ich gut. Ich finde, unsere Spargelbauern, wenn sie denn die Hütchen in dieser Woche noch aufhaben konnten, sollten vielleicht heute und morgen noch ein paar gefrorene Spargelstangen zum Lutschen ausgeben. Das würde doch auch für eine kurze Abkühlung sorgen.
0: Ach, weiß ich jetzt nicht. Ja, Spargel... Gut. Das bringt mich aber auf die Idee, an diesem Wochenende unbedingt nochmal Spargel zu essen, bevor dann die Zeit rum ist. Ne?
1: Ich habe mit der Frau an meinem Spargelbutchen gesprochen, die hat gesagt, bis Freitag. Und guck auf den Kalender, es ist Freitag.
0: Einen schönen euch, hier ist Charivari. Guten Morgen.

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12: Guten Morgen, Mainfranken. Hier ist das Charivari-Wetter, das heiße Sommerwetter.
13: Ja.
12: 34 bis 37 Grad heute. Ich habe tatsächlich auf die Jacke heute früh auch verzichtet.
14: Ja, jetzt kann sie, glaube ich, jeder zu Hause lassen.
12: Eisingen 16 Grad im Moment, Würzburg am Kongresszentrum 19.
14: Ja, das schafft ihr.
12: Paar Wärmegewitter könnten immer dabei sein. Heute Nachmittag schon, auch morgen und am Sonntag. An den Temperaturen ändert sich so gut wie nichts. Rund 35 Grad jeweils an den Nachmittagen. Und die Sonne brennt mal gescheit runter.
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15: Ich bin Christian Heider. Guten Morgen. Sie ist eins der berühmtesten Wahrzeichen von Würzburg, die Wallfahrtskirche Käppele. Und die wird jetzt nach mehr als 50 Jahren innen saniert. Ab September soll der Rokoko-Innenraum in seiner ursprünglichen hellen Wirkung wiederhergestellt werden. Geplant sind zudem Gastronomie und eine Außenterrasse. Das Käppele bleibt dafür insgesamt rund 2,5 Jahre geschlossen. Die Sanierung kostet rund 5,8 Millionen Euro. Das Käppele wurde zum letzten Mal im Jahr 1975 saniert. Sie sollen Sachschaden im unteren Millionenbereich angerichtet haben. Die Polizei hatte am Mittwoch bei Winterhausen im Kreis Würzburg Kupferdiebe gestellt. Wie sich mittlerweile gezeigt hat, offenbar Serientäter.
16: Die Gruppe war vorher in einen Solarpark in Ochsenfurt-Darstadt eingestiegen und hatte Kupferkabel im 6-stelligen Wert in ihr Auto geladen. Im Rahmen der Fahndung konnten 10 Männer im Alter von 19 bis 50 Jahren bei Winterhausen gefasst werden. 2 gelang die Flucht. Gegen alle 10 wurde am Donnerstag Haftbefehl erlassen. Die Polizei hatte die Kupferdiebe bereits im Visier. Sie sollen für ähnliche Diebstähle bei uns in der Region verantwortlich sein, aber auch in Mittelfranken und Baden-Württemberg. Katrin Haffinger, Nachrichtenredaktion.
15: Der Einsatz von Drohnen muss bürokratisch erleichtert werden. Das fordert das Landratsamt Kitzingen mit Blick auf die

0: Winzer. Derzeit würden aufwendige Genehmigungsverfahren den Einsatz von Drohnen in den Weinbergen erschweren. Immer häufiger kommen sie aber zum Einsatz, in diesen Tagen zum Beispiel am Würzburger Stein. Große Drohnen mit Kanistern können vor allem in Steillagen und Terrassenlagen das Sprühen von Pflanzenschutzmitteln erheblich erleichtern. Es geht schneller, benötigt weniger Personal und schont den Boden, da keine schweren Maschinen eingesetzt werden müssen. Beim EU-Gipfel in Brüssel steht heute vor allem der künftige Haushalt der Europäischen Union im Mittelpunkt. Die EU-Kommission plant für die Jahre 2028 bis 2034 Ausgaben von rund 2.000 Milliarden Euro. Darüber gibt es allerdings Streit unter den Staaten. Länder wie Deutschland drängen auf einen sparsameren Kurs und wollen mehr Geld für Industrie und Verteidigung. Staaten im Süden und Osten Europas pochen dagegen weiter auf hohe Investitionen in Landwirtschaft und Regionalförderung. Trotz der veränderten geopolitischen Lage.
1: Christian, vielen Dank. Mehr Nachrichten aus Mainfranken bei uns im Web oder auch in der App. Und jetzt der Charivari-Verkehrsservice. Guten Morgen auf die Straßen. Keine Staus, keine Unfälle, dafür schon Blitzer. Die wollen vielleicht auch früher anfangen, weil es ja später so heiß wird. Ich weiß es nicht. Fuß vom Gas in Kist in der Ortsdurchfahrt. Hier wird geblitzt und in Güntersleben am Ortseingang von Rimpa kommend. Falls ihr noch mehr habt, ruft uns an. 0800 30 80 700.
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3: Schönen Freitag euch. Guten Morgen.
1: Morgen, ihr Lieben.

0: So, bei mir wäre dann die gute Laune angekommen nach diesem 90er-Klassiker. Euch einen schönen Freitagmorgen mit Charivari, eurem Radio von hier. Monique, als unsere Fußball-Expertin, also zumindest
1: was,
0: mehr
1: bitte?
0: Expertin als ich, glaubst du, ein 6:0 ist mehr wert als dieses 7:1, was wir gespielt haben?
1: Wieso fragst du das jetzt?
0: Naja, weil gestern doch Kanada so haushoch mit 6:0 gegen Katar gewonnen hat. Ich habe mich gefragt, ist 6:0, also wenn du zu 0 spielst und 6 Tore machst, mehr wert, als wenn du 7 machst und ein Gegentor kriegst?
1: Ich glaube, das ist jetzt fürs Wohlbefinden der Fans allgemein relativ egal.
0: Das stimmt.
1: Man freut sich über so einen hohen Kantersieg. Und Gratulation an die Kanadier.
0: Mhm.
1: Die haben halt bei uns da ein wenig abgeguckt, haben gesagt, ach, sowas Ähnliches machen wir auch.
0: Ah ja.
1: Ne, würde ich jetzt mal sagen.
0: Gut.
1: Und jetzt schauen wir, was unsere Jungs morgen gegen die Elfenbeinküste hinbekommen. Da wird's, also, würde ich jetzt mal so vorhersagen, kein leichtes 7:1.
0: Okay, was sagt ihr denn? Was tippt ihr denn?
2: Ich sag 3:1 mit Begründung, Deutschland holt das Ding.
3: 4 Tore, Elfenbeinküste. Deutschland ist 8.
4: Ja, mindestens 2:0.
5: 2:1, weil Elfenbeinküste.

0: Küste ein starker Gegner ist und immer kämpft.
1: Und der kleine Junge mit 8 zu 4 für Deutschland, nicht schlecht, hä?
2: Der möchte einfach viele Tore sehen, ja, weißt du? Weil es ist doch nichts schlimmer als so ein langweiliges Gekicke, was am Ende mit 0-0 ausgeht.
1: Das stimmt. Haben wir bei der WM jetzt auch schon oft genug gesehen. Nee, das wollen wir anders gegen die Elfenbeinküste. Willst du einen Tipp abgeben?
2: Ich sag mal 3-1.
1: 3-1. Gut.
2: Für Deutschland.
1: Ja, ja, ist schon klar. Ich sag 2-1, weil es schwer wird. Es wird lange 1-1 stehen. Und dann schafft es die deutsche Mannschaft erst gegen Ende quasi ihre Ehre zu retten und dann, also, du weißt schon.
2: Das ist 2-1. Nichts für meinen schwachen Nerven.
1: Absolut nicht.
2: Da denkst du gerade gar nicht dran, ne? Ist dir wurscht, ist klar. Okay, hier ist Charivari. Einen schönen Freitag euch. Guten Morgen zusammen.

0: Heute Morgen haben wir einen Gute-Laune-Klassiker nach dem anderen, auch Bruno Mars für euch. Es ist gleich 7:12. Und wie war es gestern so im Freibad? Oder freut ihr euch schon auf heute, auf die Abkühlung im Freibad?
1: Wahrscheinlich sind wir nicht die Einzigen, die da hingehen. Es ist voll, aber es ist ja auch richtig. Also man muss sich ja irgendwo abkühlen und das sind Freibäder natürlich perfekte Adresse für so heiße Sommertage. Und wir haben ja auch so viele schöne Freibäder bei uns in der Region.
0: Und ihr könnt euch ja mal im Freibad wie Thomas Lurz fühlen. Unser Olympiaschwimmer, super erfolgreich, 3-mal Olympiamedaille geholt und 12 Weltmeistertitel. Auch der hat im Becken trainiert damals.
1: Obwohl es in seiner Sportart im Freiwasserschwimmen natürlich eher mehr zur Sache geht oder auf den Flüssen dieser Welt, da hat er die Medaillen eingeheimst. Was ist denn so anders als im Becken, verrät er auch am Sonntag in Hits und Helden?
2: Der große Unterschied ist, du schwimmst draußen im Meersee oder Fluss. Du musst mit dem Element Natur zurechtkommen. Du hast keine Wänden, du hast keine Abstöße, du weißt nicht, wie tief das ist. Und der dritte Punkt ist, du musst dich orientieren können und hast den Gegner direkt an deiner Hüfte kleben. Im Schwimmbecken hat jeder eine Bahn, jeder eine Leine, jeder schwimmt für sich. Und dort schwimmst du auf einen Haufen. Und das sind schon Unterschiede, mit denen du zurechtkommen musst, die man nicht unbedingt immer trainieren kann, sondern du auch eine gewisse Veranlagung dafür benötigst.
0: Ja, er muss leidensfähig sein, erzählt er am Sonntag bei Hits und Helden bei Christina Deininger, hier bei Charivari zwischen 11 und 13 Uhr.
1: Da laden wir euch herzlich ein und jetzt einen schönen Freitag euch. Charivari.

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13: Guten Morgen, Mainfranken. Hier ist das Charivari-Wetter an diesem heißen Freitag. 34 bis 37 Grad. Trinkt bitte viel. Und ich meine jetzt kein Wein und Alkohol, sondern wirklich der Körper braucht. Der braucht. Die Sonne scheint, es kann hier und da mal ein Gewitter geben und im Moment messen wir in Arnstein noch 15 Grad. Das ist also noch recht angenehm. Würzburg am Sternplatz 18 Grad. Der Charivari-Wettertrend, der Sommer bleibt. Auch die nächsten Tage, immer mal ein kurzes Gewitter kann dabei sein und die Nachmittagstemperaturen so um die 35 Grad.
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15: Ich bin Justin Hamm. Guten Morgen. Bei der Fußball-WM steht der erste Teilnehmer des 16. Finals schon fest. Es ist Co-Gastgeber Mexiko. Die Mexikaner haben mit 1:0 gegen Südkorea gewonnen und damit sogar schon den Gruppensieg klargemacht. Zuvor feierte auch Mitgastgeber Kanada einen Sieg, allerdings deutlich höher. 6:0 hieß es gegen Katar. Die Schweiz gewann mit 4:1 gegen Bosnien-Herzegowina und Tschechien und Südafrika trennten sich 1:1. Die Kassen der Kommunen in Deutschland sind klamm, das verdeutlicht der neue Finanzreport der Bertelsmann Stiftung. Mit 32 Milliarden Euro gab es im vergangenen Jahr den höchsten Fehlbetrag der Geschichte. Vor allem Kosten für Soziales und Personal sind hoch. Ursula Winkler berichtet.
16: Obwohl in den Kommunen bereits gespart wird, gehen die Forscher davon aus, dass das Defizit weiter wachsen wird. An vielen Orten verfalle die kommunale Infrastruktur, etwa bei Straßen und Schulen. Gespart werde auch zum Beispiel in Bibliotheken oder Musikschulen. Solche Maßnahmen würden die Teilhabemöglichkeiten der Menschen beeinträchtigen, aber die strukturellen Finanzprobleme nicht lösen. Die Experten fordern eine grundlegende Reform.
15: Viele Menschen in Deutschland sparen gerade vor allem bei Kleidung.

0: und beim Ausgeben. Das zeigt eine Umfrage im Auftrag des Preisvergleichsportals Idealo. Mehr als die Hälfte der Befragten verzichtet demnach auf neue Klamotten oder geht seltener in Restaurants und Cafés. Am häufigsten wird für Urlaub oder als finanzielle Rücklage gespart.
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2: Es ist heiß geworden und das bleibt es jetzt auch erstmal. Damit steigt in den Wäldern in Unterfranken aber auch wieder die Waldbrandgefahr. Die Regierung von Unterfranken hat für das Wochenende erneut Luftbeobachtung angeordnet. Das heißt, von Hettstadt, Aschaffenburg, Schweinfurt und Haßfurt aus starten Flugzeuge, um aus der Luft Ausschau nach möglichen Rauchwolken zu halten. Wer in Unterfranken ins Krankenhaus muss, ist laut einem neuen Ranking in guten Händen. Das Magazin Stern hat mehrere Kliniken der Region für ihre medizinische Qualität ausgezeichnet. Besonders gut schneidet die Uniklinik in Würzburg ab. Sie landet bundesweit auf Rang 16 und wurde in mehr als 30 Fachgebieten empfohlen. Auch das Leopoldina Krankenhaus in Schweinfurt und weitere Kliniken der Region finden sich in der Liste.
3: Soweit die Nachrichten um 7. Ihr könnt alles aus Mainfranken nochmal nachlesen bei uns im Web oder auch in der App. Hier ist der Charivari-Verkehrsservice. Guten Morgen in die Autos und LKW. Wir haben keine Staus, keine Unfälle, aber Blitzer. In Kist wird geblitzt, in der Ortsdurchfahrt und in Güntersleben am Ortseingang von Rimpa kommend. Falls ihr noch mehr habt, ruft uns gerne an. 0800 30 80 700.
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4: Habt einen schönen Freitag. Guten Morgen.
3: Guten Morgen, ihr Lieben.

0: 10:50 ist es. Guten Freitagmorgen mit Charivari, eurem Radio von hier. Wir sind Monique und André.
1: Guten Morgen. In meiner Welt haben sich ja in den Vereinen alle Menschen immer lieb, weil sie machen zusammen Sport, sie singen vielleicht zusammen, wenn es irgendwie ein Chor ist. Ja? Also da ist Friede, Freude, Eierkuchen. Pustekuchen. Also
0: ja, nicht immer. Ein ganz besonders schlechtes Beispiel haben wir jetzt vom Golfclub Schloss Mainsontheim im Landkreis Kitzingen.
1: Da sind nämlich Golfbälle aufgetaucht und die hatten eindeutig eine Beleidigung drauf. Also irgendeiner, ein Unbekannter, eine Unbekannte, hat auf Golfbälle den Namen eines Golfmitglieds drucken lassen und dazu den Zusatz, du Schlampe.
0: So, und die
1: das
0: lagen,
1: ist fies.
0: Ja, auch heftig.
1: Ja.
0: Und die lagen da wirklich überall auf dem Golfplatz verteilt. Und das ist natürlich richtig heftig. Und,
1: aber die Geschichte dahinter, wer hat das gemacht und warum? Da rattert doch
0: das
1: jetzt einfach
0: jetzt
1: das Kopfkino.
0: So, also wer könnte es gewesen sein? Ein Liebhaber,

0: Ein verlassener Ehemann. Aber natürlich auch eine enttäuschte Freundin.
1: Vielleicht, ja. Ja, ja, also es... Ihr merkt, ne, das Kopfkino geht los, aber unterm Strich bleibt ja, dass man sowas nicht macht. Auf dem Golfball so eine Beleidigung drucken lassen, ja, den Namen eines Mitglieds und dann du Schlampe, das macht man nicht und deswegen ermittelt jetzt auch die Polizei.
0: Ja, und diese Frau, dieses Golfclub-Mitglied hat das natürlich angezeigt, ja?
1: Richtig.
0: Und falls
1: richtig.
0: Da jemand was gesehen hat in meinem Sonntag im Kitzinger Landkreis, dann bitte auch noch bei der Polizei melden. Weil wie Monique sagt, eigentlich sollte man sich im Verein lieb haben. Und ich war ja auch mal Vereinsmitglied da im Golfclub Schloss Mainsontheim. Es war ganz toll, es war sehr kumpelmäßig,
1: und
0: freundschaftlich
1: sehr
0: und
1: auch,
0: sehr
1: oder?
0: Familiär. Ja, und dass sowas da passiert, also schockt mich schon.
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0: Es ist 17 nach 7. Guten Morgen mit Charivari. Freut euch aufs Wochenende. Es ist ein volles Wochenende, bei dem ihr viel machen könnt. Und es läuft ja gerade in Würzburg das Mozartfest. Da gibt es zwei große Highlights.
1: Also einmal heute am Freitag die kleine Nachtmusik. Ist schon die zweite bei diesem Mozartfest. Die erste hatten wir schon im Residenzgarten. Ab 21 Uhr Promenadenplätze gibt es noch an der Abendkasse. Und mich freut es einfach, dass das Wetter so mitspielt, weil das ist ja auch schon manchmal etwas ins Wasser gefallen. Mhm. Sowohl bei der ersten kleinen Nachtmusik war das Wetter top und heute ist es ja auch ein wunderschöner lauer Sommerabend. Hoffentlich dann ohne Gewitter, weil nur ganz vereinzelt taucht mal eins auf.
0: Dann genießt das. Ansonsten das zweite Highlight an diesem Wochenende im Rahmen des Mozartfestes ist die große Stadtmusik. Und da öffnen Menschen, die musikalisches Geschick haben und ein Instrument spielen können, ihre Haustüren und lassen euch bei sich zu Hause rein und spielen euch ein kleines privates Konzert.
1: Und das hat im letzten Jahr schon Renate Laso gemacht aus Würzburg und macht sie wieder. Und sie weiß, wie es letztes Jahr war. Voll.
2: Und es war so lustig, am Anfang ging es noch ganz gesittet zu. Wir haben die Leute begrüßt, haben sie mit einem Getränk und einem Snack versorgt. Aber dann sind wir regelrecht überrollt worden. Weil irgendwann war unsere Wohnung, also nicht nur das Wohnzimmer, sondern auch der Flur, die Küche so voll, dass tatsächlich kein freier Platz mehr da war. Also wir hatten insgesamt etwa 45 Leute hier.
0: Boah, das muss man auch wollen.
1: Ja, also, aber die Hobbymusiker spielen ja oft im stillen Kämmerlein. Und dann nehmen sie mal allen Mut zusammen und gucken, wer da so kommt. Und dann bist du natürlich baff.
0: Ich finde es ganz, ganz toll. Das ist eins unserer Highlights fürs Wochenende, die große Stadtmusik im Rahmen des Mozartfestes am Sonntag.
1: So, sie macht Klaviermusik für zwei und vier Hände, also zu zweit sitzen sie am Klavier, ist ein geteiltes Lampenfieber vielleicht auch und sie wohnt in der Brettreichstraße 7 im Würzburger Frauenland. 17 und 19 Uhr sind bei ihr die Konzerte und wer sonst noch so mitmacht, wer seinen Privathaushalt, sein Wohnzimmer aufmacht für uns Musikbegeisterte am Sonntag in Würzburg, lest ihr auf der Homepage des Mozartfestes.
0: Am Samstag empfehlen wir euch nach Marktbreit in den Landkreis Kitzingen zu gehen. Da ist Mittelalterlager angesagt. Also verschiedene Rittergruppen schlagen da unter der Mainbrücke ihr Lager auf und am Nachmittag wird es auch Ritterturniere geben. Mich fasziniert das immer, dass vielleicht das Kind im Manne, ich liebe sowas. Das am Samstag in Marktbreit.
1: Und hier noch ein Tipp für Sonntag in Höchberg und Kitzingen, die Fête de la Musique. Das ist etwas, wo im ganzen Ort, also in dem Fall jetzt Kitzingen und Höchberg, Musik erklingt auch und unter freiem Himmel, ihr wandelt einfach von Act zu Act, kostet auch keinen Eintritt. So ähnlich wie umsonst und draußen, nur eben jetzt dann in Höchberg und Kitzingen und verteilt über die Orte.
0: Oder das Stramu halt in Würzburg,
1: ja,
0: Straßenmusikfestival.
1: Ja,
0: so stelle ich mir das vor.
1: Wahrscheinlich auch vergleichen, ja.
0: Mehr Tipps für euer Wochenende gibt's wie immer bei uns auf meinscharivari.de. Jetzt aber erstmal einen schönen Freitag.
1: Guten Morgen, ihr Lieben.

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18: Guten Morgen, mein Franken, hier ist das Charivari-Wetter. Und um die Zeit, um 7:30 hatten wir bisher selten 20 Grad. Jetzt haben wir sie in Schwarzach und Würzburg am Kulturspeicher. Geht heute noch rauf auf 34 bis 37 Grad, viel Sonnenschein dazu. Vielleicht mal ganz vereinzelten Gewitter Richtung Spessart oder Rhön. Der Charivari-Wetter-Trend dann für die nächsten Tage, fürs Wochenende und auch die kommende Woche. Der Sommer bleibt.
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20: Mit Christian Heider. Guten Morgen. Wer im Würzburger Käppele heiraten möchte, und das möchten ganz viele, der muss sich bei

0: nach Alternativen umsehen. Ab September bleibt das beliebte Wahrzeichen für rund 2,5 Jahre geschlossen. Grund ist eine umfassende Sanierung des Innenraums. Dabei soll das ursprüngliche helle Erscheinungsbild aus dem 18. Jahrhundert wiederhergestellt werden. Außerdem soll das Käppele eine Gastronomie mit Außenterrasse erhalten. Die Arbeiten kosten knapp 6 Millionen Euro. Über 30 Grad und kaum Regen. In Unterfranken wird die Lage in Wäldern und auf Wiesen zunehmend kritisch. Deshalb gehen am Wochenende wieder sogenannte Luftbeobachter in die Luft. Sie suchen von Flugzeugen aus nach möglichen Brandherden, damit die Feuerwehr früh eingreifen kann. Die Regierung von Unterfranken bittet außerdem um besondere Vorsicht in der Natur. Selbst ein abgestelltes Auto auf trockenem Gras kann durch die Hitze einen Brand verursachen. Unter besonderer Beobachtung der Feuerwehren stehen auch die geplanten Sonnenwende oder Johannesfeuer in der Region. Erste Veranstaltungen wurden bereits aufgrund der Brandgefahr abgesagt. Rund 20.000 Erwachsene in Würzburg haben einen Migrationshintergrund und viele von ihnen können jetzt mitentscheiden. Bis zum 5. Juli wird der neue Ausländer- und Integrationsbeirat gewählt. Das Gremium besteht aus 15 Mitgliedern und bringt Anliegen von Menschen mit Migrationsgeschichte in die Kommunalpolitik ein. Die Stimmzettel können noch bis zum 5. Juli im Rathaus abgegeben werden. Sie werden aktuell per Post verschickt. Sozialverbände fordern angesichts der Hitzewelle mehr Schutz für obdachlose Menschen. Eine Sprecherin des Deutschen Roten Kreuzes hat der Rheinischen Post gesagt, Städte und Kommunen sollten kühle Orte bereitstellen oder öffentliche Trinkbrunnen installieren. Ähnlich äußerte sich die Präsidentin des Sozialverbands VDK, Bentele.
1: Christian, vielen Dank. Mehr Nachrichten aus Mainfranken stehen bei uns im Web oder auch in der App. Wir schauen jetzt auf die Straßen. Hier ist der Charivari-Verkehrsservice. Keine größeren Staus oder Unfälle. Die Nummer auf der B27, falls Höchheim Richtung Würzburg, kennt ihr ja. Diese Ampelbaustelle, die dauert ja noch lang genug. Da braucht ihr heute Morgen statt einwärts gerade gute 10 Minuten mehr. Geblitzt wird in Kist in der Ortsdurchfahrt. In Karbach am Ortseingang von Marktheidenfeld kommend. In Güntersleben am Ortseingang von Rimpa kommend. Und in Würzburg stehen sie in der Hessenstraße. Jetzt seid ihr dran. Falls ihr mehr habt, ruft uns an. 0800 30 80 700.
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5: Einen schönen Start euch in den Freitag. Morgen.
1: Guten Morgen, ihr Lieben.

0: Musik sein.
1: Und wir nennen diese Musik die Klassiker unserer Zeit. Hier ist Charivari um 20 Minuten vor 8. Guten Morgen.
2: Guten Morgen. Habt ihr die Riesendrohne gestern auch gesehen über dem Weinberg an der B27 in Würzburg? Da haben einige von euch uns gefragt, hey, was war denn das da?
1: Ja, das war eine Drohne und zwar eine richtig große Drohne, so 3 Meter Spannweite, kann bis zu 100 Kilo tragen. Und was hat sie gemacht? Sie hat Pflanzenschutzmittel aufgebracht. Und ganz ehrlich, jeder, der schon mal im Steilhang nur gestanden hat, weiß, was das für eine Mistarbeit ist. Von daher eigentlich ganz gut, wenn man das einfach bequem per Joystick kontrolliert mit Drohne machen kann.
2: Ja, es ist auf alle Fälle nicht ganz so zeitintensiv, als wenn ein Mensch auf 2 Beinen das machen muss und auch weniger gefährlich. Und einer, der solche Drohnen fliegt, ist Manuel Ursel aus Weigotshausen in der Nähe von Werneck. Und er sagt, ja, das mit der Drohne in der Landwirtschaft hat Zukunft.
3: Oh ja, da stehen wir erst am Anfang. Ich sehe Drohnen, die Flächen völlig autonom analysieren und dann Pflanzen individuell arbeiten oder im Schwarm unterwegs sind und dann Aufgaben erledigen. Auch KI-gestützte und Entscheidungen und vollautomatische Bewirtschaftung werden eine große Rolle spielen irgendwann.
1: So, das heißt, der Bauer Karl, der heute Morgen in unserem Ort noch um 5:30 losgefahren ist, um aufs Feld zu fahren.
2: Der sitzt künftig an der Playstation, meinst du?
1: Ja, genau, richtig.
2: Also nicht an der Playstation, aber an der Fernseh.

0: Bedienung dann die Drohne.
1: Vielleicht. In der Zukunft.
0: Naja, aber du kriegst...
1: Wie nah oder fern die Zukunft ist, weiß ich nicht.
0: Ja, aber jetzt überleg doch mal, du kannst jetzt bewässern damit, du kannst ja, Pflanzenschutzmittel versprühen.
1: Du kannst setzen.
0: Setzen mit einer Drohne?
1: Mhm.
0: Echt?
1: Mhm.
0: Und ernten auch?
1: Ja, das stelle ich mir dann jetzt doch schwer vor, das Ernten. Oder auch zum Beispiel das, ja, jetzt weiß ich den Fachbegriff nicht, aber das Feld bereiten.
0: Achso, ja. Du meinst so auflockern sowas?
1: Ja, ja, ja. Das glaube ich, kann der Bauer Karl weiterhin machen.
0: Aber trotzdem muss er nicht mehr ganz so oft so früh aufstehen, meinst du?
1: Vielleicht. Und er kann ja auch, weißt du, im Frühjahr ist ja ganz oft so, da wären die Felder schon bereit zum Säen und da können aber die Landwirte nicht drauf, weil sie einsinken würden zum
0: Beispiel. Weil es noch so matschig und...
1: Ja, genau.
0: Ja, einfach
1: das können die Drohnen dann übernehmen. Und wer diese Drohne nochmal sehen will, auch im Würzburger Weinberg, der kann das am Montag machen, da fliegen sie wieder.
0: Da ist er wieder unterwegs, genau. So, ihr wisst Bescheid und jetzt rein in den Freitag mit euch. Hier ist Charivari, guten Morgen.
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0: Das sind die 80er-Klassiker hier bei Charivari. 8:11. Guten Morgen, ihr Lieben.
1: Guten Morgen, 3-1.
0: Ist dein Tipp.
1: Ist mein Tipp für das Spiel gegen die Elfenbeinküste morgen Abend 22 Uhr. Und deiner?
0: 2-1.
1: Du hast ja vorhin schon gesagt, stimmt, ich erinnere mich, du glaubst, dass es ganz lange 1-1 steht. Und
0: richtig.
1: Das ist nichts für meine schwachen Nerven.
0: Und dass erst ganz zum Schluss, ich sage jetzt mal, die deutsche Ehre wieder gerettet wird mit einem Punkt Vorsprung.
1: Mal den
0: Tor.
1: Teufel nicht an die Wand. Was glaubt ihr, wie geht das Spiel aus?
2: 3-1 für Deutschland. Ich denke, so im ersten Spiel haben die schon gezeigt, was sie dieses Jahr können. Und deswegen wird es schon ein guter Sieg.
3: Ich sag ein knackiges 4-1 für Deutschland. Ich finde, Deutschland hat ein gutes Team, gutes erstes Spiel gemacht. Macht gegen Curaçao. Und wenn sie so spielen und nicht so viel Fehlpässe machen, dann wird das was.
1: Na, da ist aber ein Fachmann am Werk gewesen. Ha?
0: Ein knackiges 4-1. Gefällt mir auch. Also bin ich gespannt, wie das wird. Samstagabend 22 Uhr. Und falls ihr es nicht alleine gucken wollt, geht gerne zum Public Viewing. Das gibt es zum Beispiel in der Lora Stadthalle oder auch in den Mainfrankenseelen in Verzöchern, in Kitzingen, auf dem Bleichwasen und auch bei ganz vielen Weinfesten.
1: Ja, Wippfelder Promenadenweinfest zum Beispiel auch wird das Fußballspiel übertragen am Samstagabend, genauso wie Wein am Main in Randersacker oder auch in Würzburg beim Bürgerspital Hofschoppenfest.
0: Na, also alleine gucken müsst ihr nicht. Und falls ihr einen Tipp habt, wie das Spiel ausgeht, könnt ihr es uns ja gerne mal sagen. 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
8: Guten Morgen, Mainfranken. Hier ist das Charivari-Wetter. Ja, wir haben schon 20 Grad in Sommerhausen und auch in Würzburg am Dom. Und das ist noch lange nicht das Ende. Schwitzen ist heute angesagt bei 34 bis 37 Grad. Viel Sonnenschein dazu, ganz vereinzelt vielleicht mal ein Gewitter Richtung Spessart oder Rhön. Der Charivari-Wetter-Trend. Der Sommer ist gekommen, um zu bleiben. Können wir mal so ganz einfach zusammenfassen. Ja. Es bleibt auch in den nächsten Tagen sehr heiß. Am Wochenende hier und da ein kurzes Hitzegewitter.
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10: Ich bin Justin Hamm. Guten Morgen. Sobald es heiß wird wie jetzt, ploppen automatisch viele Forderungen nach mehr Hitzeschutz auf, weil es einfach sehr viel Nachholbedarf gibt. Nun warnt das DRK und der Sozialverband VDK vor den Gefahren für obdachlose Menschen. Wer keine Wohnung hat, könne sich der Hitze kaum entziehen und sei oft ohnehin schon körperlich geschwächt, heißt es. Beide Verbände fordern von Städten und Kommunen mehr kühle Aufenthaltsorte und auch mehr öffentliche Trinkbrunnen. In Brüssel ist EU-Gipfel. Dabei geht es heute vor allem um die künftigen Ausgaben, aber indirekt auch um die großen Probleme, von der Wirtschaft bis hin zu Krieg und Frieden. Dieter Ebeling berichtet.
11: 2.000 Milliarden will die Kommission in den Jahren 2028 bis 2034 ausgeben. Der Streit darum teilt die EU. Die Länder im Nordwesten, also auch Deutschland, wollen erstens weniger ausgeben und zweitens mehr für die Ankurbelung der Industrie und für die Verteidigung. Die Länder im Süden und Osten sagen, ja, die Weltlage hat sich verändert, aber wir brauchen trotzdem viel Geld für Landwirtschaft und Regionalpolitik.
10: Nach dem Hantavirus-Ausbruch auf einem Kreuzfahrtschiff ist für die noch in Quarantäne verbliebenen Passagiere ein Ende des Ausnahmezustands in Sicht. Zwei Betroffene leben in Bayern. Sie dürfen in den kommenden Tagen ihre häusliche Isolation verlassen. Sie haben keine Symptome entwickelt. Das Virus war auf dem Schiff Hondius ausgebrochen, das am 1. April in Südargentinien gestartet war.
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12: Die Winzer in Franken setzen zunehmend auf die Hilfe von Drohnen. Immer häufiger fliegen sie über Weinbergen und bringen Schutzmittel aus. In diesen Tagen zum Beispiel am Würzburger Stein. Vor allem in Steillagen und Terrassenweinbergen erleichtern sie das Ausbringen von Pflanzenschutzmitteln. Der Einsatz von Drohnen nimmt seit Jahren zu. Nach Angaben aus dem Landkreis Kitzingen bremsen jedoch bürokratische Vorgaben, zum Beispiel spezielle Genehmigungsverfahren. Mit einer bekannten Betrugsmasche wollte ein Mann im Raum Markt Heidenfeld offenbar an Geld kommen. Er landete im Gefängnis. Der 30-Jährige hatte am Mittwoch Autofahrer angehalten und behauptet, ihm sei der Sprit ausgegangen. Bei einer Kontrolle stellte die Polizei fest, der Tank war voll. Benzin hatte er ebenfalls dabei. Noch schlechter für ihn, gegen den Mann lag bereits ein Haftbefehl wegen Betrugs vor.
13: Ja, das ist doppelt doof gelaufen. Aber immerhin mal ein Betrüger im Netz. Das ist doch schon mal was Gutes. Mehr Nachrichten aus Mainfranken bei uns im Web oder auch in der App. Und wir schauen jetzt auf die Straßen. Guten Morgen dahin. Hier ist der Charivari-Verkehrsservice. Wir haben keine größeren Staus oder Unfälle, aber Blitzer. Fangen wir mal in Karbach an. Am

0: Ortseingang von Marktheidenfeld kommend wird hier geblitzt. Dann in Rottenbauer in der Lindenstraße. In Erlenbach am Obertor Richtung Marktheidenfeld. In Güntersleben am Ortseingang von Rimpa kommend. In Kist in der Ortsdurchfahrt und in Würzburg in der Hessenstraße. Hui, das ist viel. Falls es noch mehr gibt, ruft gerne an 0800 30 80 700.
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3: Na dann rein in den Freitag. Guten Morgen, ihr Lieben.
0: Morgen.

0: Guten Morgen, mein Franken. Es ist 10 nach 8. Frohes Schwitzen an diesen heißen Tagen. Ich habe gerade eine WhatsApp-Nachricht bekommen von der Ballettgruppe meiner Tochter. Da steht drin, weil es so heiß ist, haben die Strumpfhosen ab sofort Pause.
1: Also, Gott sei Dank. Oder du willst doch dein Kind jetzt nicht in eine Strumpfhose stecken. Aber hättest du gemacht, wenn das nicht da gestanden hätte?
0: Ja, klar. Weil Ballett, da gehört die Kleidung dazu. Da darfst du nicht abweichen. Da gehört der glatte, strenge Dutt dazu. So ist Ballett noch. Also deswegen hätte ich mich nie getraut, bei meiner Tochter die Strumpfhose wegzulassen. Aber es kam mir jetzt die offizielle Empfehlung.
1: Bin ich aber froh für diese Erleichterung. Weil es geht heute rauf auf 34 bis 37 Grad. Und da sind wir nah an den Temperaturrekorden vom Juni, was wir da so schon in den letzten Jahrzehnten hatten, dran. Also zum Beispiel im Juni 1947 hatten wir 36,3 Grad.
0: In Würzburg.
1: Mhm. In Kitzingen im Juni 2022 37,4. Und frei nach dem Motto, darf es ein wenig mehr sein? Ja, Karl am Main im Juni 2019 38,4 Grad.
0: Boah.
1: Also wir sind wirklich nah dran an der Rekordmarke heute mit 34 bis 37 Grad.
0: Ja, da wird wahrscheinlich Kitzingen wieder vorne dran sein. Könnte sein. Wir nehmen uns ein paar Vorbilder, was Menschen machen, die sonst in sehr heißen Regionen dieser Welt leben. Also die Inder zum Beispiel, die essen ja immer scharf.
1: Würde mir nie einfallen. Bei heißen Temperaturen?
0: Nee, mir auch nicht. Aber rein medizinisch gesehen entsteht dadurch eine Phantomhitze im Mund. Und dann sagt der Körper sofort, okay, wir müssen die ganze Körpertemperatur runterschrauben.
1: Ach, schlau.
0: Da ist gerade heiß im Mund. Da muss das Gegenteil eingeleitet werden.
1: Verstehe.
0: So machen es ja auch die heißen Tee trinken. Marokko zum Beispiel, sogar noch mit Pfefferminze drin.
1: Na klar, Pfefferminze hat was Erfrischendes. Mhm. Ne? Das habe ich auch schon gehört, dass man Tee nicht kalt oder grundsätzlich nicht eiskalt Sachen jetzt trinken soll, sondern so auf mittlerer Temperatur oder eben auch warm. Die Spanier essen aber trotzdem eine kalte Suppe. Machen wir auch.

0: Gazpacho, lecker.
1: Gesundheit.
0: Und ich, warte mal, ich erinnere mich, mein Mann macht die auch leicht scharf. Also die ist jetzt nicht so scharf, wie vielleicht ein Inder sie essen würde, aber sie ist auch ein bisschen scharf. Vielleicht kühlt sie dann, weil ich auch den Phantomschmerz, die Phantomhitze im Mund habe.
1: Kalte Suppe kann ich mir nicht vorstellen.
0: Doch, ist super lecker.
1: Ich finde das gut, was die in Kamerun machen. Die bieten ja zum Beispiel gekühlte Früchte am Straßenrand an, gekühlte Ananas zum Beispiel. Ich bin eher so ein Erfrischungstyp. Ich arbeite gegen meinen Körper, aber ich habe gern die Erfrischung. Ich habe ja heute Morgen schon den Vorschlag gemacht, dass vielleicht die Spargelbauern, wenn sie jetzt noch Spargel haben, einfach mal gekühlte Spargelstangen zum Lutschen anbieten an den Ständen.
0: Nein, ich möchte Spargel gekocht haben. Und ich glaube, es ist jetzt so ziemlich die letzte Möglichkeit, das am Wochenende zu machen. Ne? Dann ist wieder Sense.
1: Ich habe an meinem Spargelbutchen gefragt, die hat gesagt, bis Freitag. Und also, heute ist Freitag.
0: Ja, dann heute nochmal auf, ne? Spargel sichern fürs Wochenende. 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Guten Morgen, mein

0: Temperaturen wie im Italienurlaub und dann darf die Musik auch nicht fehlen. Guten Morgen, mein Franken. Hier ist Charivari um 19 Minuten nach 8. Wir sagen euch freitags immer, was ihr am Wochenende so machen könnt und müssen euch leider heute Morgen auch sagen, was ihr am Wochenende nicht machen könnt.
1: Heute wäre das große Sonnenwendfeuer am Schenkenturm in Würzburg gewesen. Ist ja ein Highlight in jedem Sommer bei uns in Mainfranken. Aber das kann jetzt leider nicht stattfinden. Zu groß die Gefahr, dass da irgendwas dann brennt, was nicht brennen soll.
0: Ja, die Waldbrandstufe ist auf Stufe 4 und dann dürfen sie halt nicht mehr. Also wie gesagt, Sonnenwendfeuer am Schenkenturm abgesagt. Dafür andere tolle Veranstaltungen, wie zum Beispiel das Bürgerspital Hofschoppenfest oder auch Wein am Main in Randersacker, um nur mal zwei von einigen Weinfesten zu nennen.
1: Ja, und dann haben wir natürlich auch das Umsonst und Draußen in Würzburg auf den Mainwiesen. Gestern ist losgegangen und das geht dann bis zum Sonntag. Wir haben Flohmärkte morgen am Samstag in Würzburg im Frauenland und im Steinbachtal und bei der Abtei Münster-Schwarzach im Landkreis Kitzingen gibt es einen Fair and Fashion Flohmarkt.
0: Und für mich ein Highlight am Sonntag und da können jetzt alle mal mit überlegen, die ein Instrument spielen, du ja auch, Monique, könntet ihr euch vorstellen, fremde Menschen in euer Haus zu lassen und denen ein Konzert in den eigenen vier Wänden zu spielen. Monique, du bist ja super an Harfe und Ukulele.
1: Nein, nicht super, streich das super. Das sind einfach zwei Instrumente, die ich sehr gerne mag und wo ich die Saiten hin und wieder strapaziere. Aber ich würde mir in die Hosen machen, wenn ich da vor fremden Leuten, die ich auch gar nicht kenne, die mir vielleicht auch gar nicht wohlgesonnen sind, spielen würde.
0: Ja, aber das ist das Konzept hinter die große Stadtmusik, ist im Rahmen des Mozartfestes in und um Würzburg am Sonntag. Und Renate Lasso macht da wieder mit, hat letztes Jahr schon ihre Türen geöffnet und die Menschen am Klavier beglückt. Ein großer Erfolg in den eigenen vier Wänden.
2: Die Freude und die Begeisterung bei den Zuhörern war die ganze Aufregung und das ganze Üben wert. Wir haben so viel positive Resonanz bekommen. Und das größte Kompliment bekam ich von einer älteren Dame, die dann gesagt hat, ich weiß nicht, warum die Leute alle so einen Hype um diesen Lang-Lang machen. Sie spielen viel schöner.
0: Och Gott.
1: Was ist das denn für ein Ritterschlag, wie schön.
0: Ja, also die Aufregung und das Üben war es wert. In diesem Sinne notiere ich Monique Marten schon mal für nächstes Jahr. Gell? Adresse geben wir dann noch bekannt, falls ihr die Frau Lasso hören wollt am Sonntag. Die wohnt im Würzburger Frauenland in der Brettreichstraße 7 im ersten Stock und spielt um 17 und um 19.

0: Uhr für euch. Besser als der Lang Lang.
1: Unglaublich.
0: Ja.
1: Ja, wer noch dabei ist bei der großen Stadtmusik am Sonntag in Würzburg, seht ihr auf der Homepage vom Mozartfest. Und alle Veranstaltungen fürs Wochenende lest ihr natürlich auch nochmal sehr bequem nach bei uns auf der Homepage auf meinscharivari.de.

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18: Guten Morgen, mein Franken. Hier ist das Charivari-Wetter. Die Temperaturen gehen rauf und rauf und noch weiter rauf. Also im Moment in Würzburg an der Löwenbrücke 22 Grad, in Hafenlohr sind es 20 und wir erwarten heute heiße 34 bis 37 Grad. Das ist natürlich insofern nicht ungefährlich, also bitte ans Trinken denken, ja, in den Schatten und bitte nicht in der prallen Sonne. So, noch was Wichtiges? Ah ja, es geht genau so weiter in den nächsten Tagen. Ab und zu kann es aber auch mal ein Hitzegewitter geben, vor allem dann am Wochenende.
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20: Ich bin Christian Heider. Guten Morgen. Am Würzburger Käppele beginnt im Herbst eine Großbaustelle. Das bekannte Wahrzeichen der Stadt wird ab September für rund 2,5 Jahre für eine Sanierung geschlossen. Im Innenraum soll das historische Raumbild aus dem 18. Jahrhundert rekonstruiert werden. Eine Sanierung aus den 70er Jahren hatte die Kirche künstlich gealtert wirken lassen. Gleichzeitig sind auch eine Gastronomie und eine Außenterrasse geplant. Die Kosten liegen bei knapp 6 Millionen Euro. Das bedeutet gleichzeitig auch, Paare müssen sich eine andere Hochzeitslocation suchen. Es ist heiß in Unterfranken und das bleibt's auch in den nächsten Tagen und damit steigt die Waldbrandgefahr wieder. Um mögliche Feuer in Wäldern möglichst schnell zu erkennen, sind am Wochenende wieder Luftbeobachter unterwegs. Das hat die Regierung von Unterfranken angeordnet. Die Flugzeuge starten aus Hettstadt, Aschaffenburg, Schweinfurt und Haßfurt. Und auch die örtlichen Feuerwehren müssen gut hinschauen, denn am Wochenende sind zahlreiche Sonnenwendfeuer oder Johannisfeuer geplant. Teilweise wurden die aber auch aufgrund der Brandgefahr wieder abgesagt, so zum Beispiel das am Würzburger Schenkenturm. Unterfrankens Krankenhäuser schneiden in einem aktuellen Klinik-Ranking des Magazins Stern gut ab. Ausgezeichnet wurden unter anderem das Leopoldiner Krankenhaus in Schweinfurt, das Klinikum Würzburg-Mitte und das König-Ludwig-Haus in Würzburg. Besonders stark bewertet wurde die Uniklinik Würzburg. Sie gehört bundesweit zu den besten 20 Krankenhäusern und erhielt Auszeichnungen in zahlreichen Fachbereichen. Das Ranking soll Patienten bei der Wahl eines passenden Krankenhauses helfen. Einen Monat nach dem Start der

0: neuen E-Auto-Förderung hat Umweltminister Schneider eine positive Bilanz gezogen. Dem Redaktionsnetzwerk Deutschland sagte der SPD-Politiker, man habe mehr als 55.000 Anträge mit einer beantragten Fördersumme von rund 240 Millionen Euro. Die meisten Antragsteller wollten vollelektrische Autos fahren. Mehr als die Hälfte habe ein Haushaltseinkommen von maximal 45.000 Euro. Die soziale Staffelung funktioniere also, so Schneider.
1: Christian, vielen Dank. Den Nachrichtenüberblick bekommt ihr auch immer bei uns im Web oder auch in der App. Und jetzt das Update für die Straßen. Der Charivari-Verkehrsservice mit einer Meldung für die A7 Würzburg Richtung Fulda zwischen dem Gramschatzer Wald und dem Autobahndreieck Schweinfurt-Werneck. Ein Pannenbrummi auf dem Beschleunigungsstreifen. Die Blitzer sind fleißig aktiv. In Karbach am Ortseingang von Marktheidenfeld kommend, in Rottenbauer in der Lindenstraße, in Erlenbach stehen sie am Obertor Richtung Marktheidenfeld, dann in Güntersleben am Ortseingang von Rimper kommend, in Kist in der Ortsdurchfahrt, in Würzburg in der Hessenstraße und jetzt ist die B22 noch mit dazugekommen, Hörblach Richtung Kitzingen bei der Tankstelle. Falls ihr mehr habt, ruft uns gerne an 0800 30 80 700 oder schreibt uns per WhatsApp.
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3: Habt einen guten Start in den Freitag. Morgen.
1: Guten Morgen zusammen.

0: 20 vor 9 ist es. Hier ist Charivari, hier sind Monique und André. Wir freuen uns heute Morgen sehr, Monique und ich, weil wie oft warnen wir euch vor Betrügern und sagen euch, was für Betrugsmaschen die haben. Und warum machen wir das? Damit ihr nicht drauf reinfällt und dass so ein Betrüger auch mal ins Netz geht und...
1: Ja, das ist jetzt genau passiert und zwar im Raummarkt Heidenfeld. Da war einer dieser Benzinbettler wieder unterwegs. Habt ihr vielleicht auch schon mal gehört, die Geschichte? Da steht einer mutterseelenallein an seinem Auto und dann halten andere Autofahrer an und er beklagt sich, dass er eben keinen Sprit hat mehr.
0: Oder auch kein Geld.
1: Und auch kein Geld. Aber er könnte ja hier... Schmuck, der sehr wertvoll ist, mal als Pfand da lassen. Ja, Pustekuchen, der Schmuck ist null wert. Genauso fremdländische Währungen, die da manchmal angeboten werden. Also Finger weg. Und jetzt ist genauso einer der Polizei ins Netz gegangen. Der hat auch vorgetäuscht, der Tank ist leer und der war gar nicht leer. Der hatte sogar noch einen Benzinkanister dabei.
0: Das ist natürlich doppelt doof.
1: Ja, genau. Achtung, es wird doppelt doof. Und dann hat die Polizei den mal durchs System gejagt, den Namen des Mannes. Und ach, Treffer. Man hat ihn auch noch per Haftbefehl gesucht.
0: So, das heißt, er sitzt jetzt hinter Gittern und kriegt noch eine Anzeige wegen wiederholten Betrugs. Und das ist das doppelte Lottchen des Betrügers. Einer ist schon mal vom Markt.
1: Einer ist weg.
0: Finde ich gut.
1: Hoffentlich kommen jetzt nicht gleich wieder viele nach. Wie beim Drachen, weißt du? Dem schlägst du einen Kopf ab in der Märchenwelt und dann wachsen ganz viele nach.
0: So ist das im Betrügernetzwerk. 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Wir wünschen einen schönen Freitagmorgen jetzt mit den Backstreet Boys.

0: Das ist Harry Styles hier bei Charivari um 12 Minuten vor 9 und das hier ist eine Riesenschweinerei aus dem Landkreis Kitzingen.
1: Und zwar genauer gesagt vom Golfclub Schloss Mainsondheim. Da sind jetzt Golfbälle aufgetaucht, wo eine Beleidigung drauf stand.
0: Aber was für eine?
1: Und zwar stand da der Name eines Golfmitglieds drauf und dann du Schlampe. Ne? Also stellt euch vor, Name XY, du Schlampe.
0: Und wir sagen den Namen mit Absicht nicht, weil das ist, also es ist wirklich
1: das
0: so. So heftig, finde ich.
1: Es ist
0: so.
1: Einfach, ja.
0: Und diese Bälle waren da überall auf dem Platz verteilt.
1: Die Person hat jetzt Anzeige erstattet.
0: Ich wollte gerade sagen, die hat es zur Anzeige gebracht. Gut, das richtig. Ist schon mal gut. Die Polizei sucht jetzt auch Menschen, die da irgendwas mitbekommen haben. Zwischen 30. und 31. Mai war das. Wahrscheinlich irgendwann in der Nacht oder in den frühen Morgen oder in den späten Abendstunden. Bitte bei der Polizei melden. Und bei Monique und mir sind natürlich auch die Mutmaßung losgegangen, wer zum Teufel macht sowas.
1: Aus welchem Motiv heraus, ne?
0: Ja.
1: Ist das vielleicht ein Liebhaber oder eine Liebhaberin, ja, die aus Rache irgendwie aktiv ist?
0: Ist es die ehemals beste Freundin gewesen von der Frau? Oder der verlassene Ehemann? Eigentlich ist ja alles möglich.
1: Es ist alles möglich.
0: Klar ist, es ist eine Riesenschweinerei. Warum? Weil das ist eine Beleidigung. Die wurde ja Gott sei Dank jetzt auch zur Anzeige gebracht.
1: Jetzt hoffen wir nur noch, dass man den, der die Golfbälle mit dieser Beleidigung bedruckt hat, dass man den kriegt.
0: Ja.
1: Und dass dann eine saftige Strafe auf dem Fuße folgt.
0: Naja, und ich war ja auch mal Vereinsmitglied da im Golfclub Schloss Mainsondheim. Das ist ein toller Club. Ich habe da viel Freude und Kameradschaft erfahren. Und also mit Sicherheit, diese Person, wenn man die kriegt, die muss sofort aus diesem Verein geworfen werden.
1: Ja,
0: das passt da nicht zusammen.
1: Ja, stell dir doch mal vor, du gehst auf den Golfplatz, spielst und findest da einen Ball, wo drauf steht André, du Hornochse.
0: Ja, dann hätten sie ja recht gehabt, so wie ich gespielt habe. Aber
1: nein, aber weißt du, das
0: ja,
1: ist,
0: nee, geht nicht.
1: Das geht nicht.
0: Geht nicht. Und deswegen sind wir umso schockierter und würden uns freuen, wenn dieser Fall aufgeklärt wird. Wir sagen euch da Bescheid. 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
17: Guten Morgen, mein Franken. Hier ist das Charivari-Wetter. Wir haben es kurz nach 9 und es ist schon warm. Volkach 22 Grad, Würzburg an der Residenz 22 und heiße 37 bis 37 Grad werden es heute. Viel Sonnenschein dazu, vielleicht Richtung Spessart mal ein Gewitter dabei. Und so heiß bleibt auch das Wochenende.
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18: Justin Hamm, guten Morgen. Deutsche Verbraucher halten ihr Geld zusammen und das spürt der Einzelhandel deutlich. Laut einer Umfrage im Auftrag des Portals Idealo vergleichen 62% der Menschen verstärkt Preise, 56% achten mehr auf Sonderangebote. Zwei Drittel sorgen sich, mit ihrem Geld nicht mehr auszukommen. Besonders gespart wird bei Kleidung, Gastronomie und Freizeitangeboten. Auf der anderen Seite fürchtet jeder sechste Einzelhändler inzwischen um seine Existenz. In Bayern steigt die Waldbrandgefahr. Die Regierung von Mittelfranken hat daher für das Wochenende Beobachtungsflüge angeordnet. Bereits kleinste Zündquellen können ausreichen, um Brände zu verursachen, so die Warnung. Entsprechend ist besondere Vorsicht geboten, sowohl im Wald selbst als auch in dessen unmittelbarer Umgebung. Der Deutsche Wetterdienst meldet aktuell für Teile Bayerns, vor allem in Franken, die zweithöchste Waldbrandgefahrenstufe 4.

0: Einen Monat nach dem Start der neuen E-Auto-Förderung hat Umweltminister Schneider eine positive Bilanz gezogen. Dem Redaktionsnetzwerk Deutschland sagte der SPD-Politiker, man habe mehr als 55.000 Anträge bekommen mit einer beantragten Fördersumme von rund 240 Millionen Euro. Die meisten Antragsteller wollten vollelektrische Autos fahren. Mehr als die Hälfte habe ein Haushaltseinkommen von maximal 45.000 Euro. Die soziale Staffelung funktioniere also, so Schneider.
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2: Die am Mittwoch bei Winterhausen im Kreis Würzburg gefassten Kupferdiebe sollen deutlich mehr auf dem Kerbholz haben als zunächst bekannt. Gegen die 10 festgenommenen Männer wurden Haftbefehle erlassen. Nach Erkenntnissen der Polizei handelt es sich um eine Bande, die für zahlreiche Kupferdiebstähle in einigen Regionen verantwortlich sein soll. Wie berichtet, gab es zuletzt auch eine ganze Serie in Unterfranken. Alleine vor ihrer Festnahme hatten die Männer Kupferkabel im Wert von mehreren 100.000 Euro aus einem Solarpark bei Ochsenfurt geladen. Rund 20.000 Menschen in Würzburg sind bis zum 5. Juli zur Wahl aufgerufen. Menschen mit Migrationshintergrund bekommen in diesen Tagen die Wahlunterlagen für die Wahl des Ausländer- und Integrationsbeirats zugeschickt. Der vertritt die Interessen von Migranten gegenüber dem Stadtrat und setzt sich für gesellschaftliche Teilhabe und kulturelle Vielfalt ein.
3: Soweit unsere Nachrichten um 9. Mehr aus Mainfranken bei uns im Web oder auch in der App. Und jetzt unser Blick auf die Straßen. Hier ist der Charivari-Verkehrsservice. Guten Morgen auf die A7 Würzburg Richtung Fulda zwischen dem Gramm-Schatzer Wald und dem Autobahndreieck Schweinfurt-Wenneck. Ein Unfall bzw. Pannen-LKW auf dem Standstreifen. Es wird fleißig geblitzt auf der B22 in Hörblach Richtung Kitzingen, da bei der Tankstelle. Dann stehen sie in Karbach am Ortseingang von Marktheidenfeld kommend, in Rottenbauer in der Lindenstraße, in Erlenbach am Obertor Richtung Marktheidenfeld. In Güntersleben am Ortseingang von Rimpa kommend, in Kist in der Ortsdurchfahrt und in Würzburg in der Hessenstraße. So, und jetzt seid ihr dran. Falls es mehr gibt, ruft an 0800 30 80 700.
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4: Schönen Freitag euch. Guten Morgen.
3: Morgen zusammen.

0: Viertel zehn ist es durch. Schönen Freitagmorgen mit Charivari, eurem Radio von hier. Ich sag ja 2-1.
1: Mein Tipp ist 3-1. Elfenbeinküste, unser morgiger Gegner bei der Fußball-Weltmeisterschaft. In Toronto spielen wir. Da war ich schon in Toronto. Mal. Interessante Stadt.
0: Ja?
1: Ja.
0: Also ich habe ja auch schon viel von der USA gesehen, aber Toronto, nö.
1: Kanada, Schätzelein.
0: Achso, ich sehe Kanada. Toronto ist ja Kanada. Und Mexiko macht ja auch noch. Es macht mich total verrückt, diese große WM.
1: Ja, ist klar. Da kommt man auch mal durcheinander.
0: Ja, und dann bei diesen Temperaturen.
1: Siehst du, deswegen kannst du Toronto auch gar nicht kennen, weil in Kanada warst du noch nicht.
0: Egal ob Toronto oder Chicago, Hauptsache Mexiko.
1: Mexiko.
0: Ja. Ja. Das sind doch die Fußballsprüche, die wir brauchen.
1: Wir sind uns einig. Kommen jetzt aber zurück auf das wichtige Spiel morgen 22 Uhr gegen die Elfenbeinküste. Ihr Lieben, was sagt ihr denn? Wie geht's aus?
2: 3-1 für Deutschland. Ich denke, so im ersten Spiel haben die schon gezeigt, was sie dieses Jahr können. Und deswegen wird es schon ein guter Sieg.
3: Ich sag ein knackiges 4-1 für Deutschland. Ich finde, Deutschland hat ein gutes Team, gutes erstes Spiel gemacht gegen Curaçao. Und wenn sie so spielen und nicht so viel Fehlpässe machen, dann wird das was.
0: Ja, dann also, macht's doch so.
1: Hört auf diesen jungen Mann, auf diesen großartigen, knackigen Fußballexperten. Nicht so viel Fehlpässe.

0: Freunde.
1: Ne? Ja, und vielleicht guckt ihr es ja nicht allein, sondern mit anderen zusammen. Das geht zum Beispiel auch auf den Weinfesten morgen Abend beim Wipfelder Promenadenweinfest oder auch bei Wein am Main in Randersacker oder auch beim Bürgerspital Hofschoppenfest.
0: Oder
1: überall da wird die WM übertragen.
0: Auch in der Lora Stadthalle? In den Mainfranken-Seelenfalls-Höchheim, beziehungsweise in Kitzingen auf dem Bleichwasen.
1: Wir haben ja auch alle Public Viewing Spots für euch auf meinscharibari.de. Ich habe übrigens gelernt, dass Public Viewing das Wort, auch wenn es Englisch ist, eine deutsche Erfindung ist.
0: Und kommt?
1: Weißt du, was Public Viewing eigentlich bedeutet in anderen Ländern?
0: Sag's mir.
1: Die letzte Aufbahrung eines Toten, den man sich anschaut. Das ist Public Viewing im Ausland.
0: Okay.
1: Aber wir wollen ja nur Sieger sehen am Samstag. Sind wir uns einig, oder?
0: Jetzt also habe ich aber Bilder.
1: Jetzt haben wir wieder was gelernt.

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8: Guten Morgen, mein Franken. Hier ist das Charivari-Wetter. 34 bis 37 Grad, das sind die Höchsttemperaturen. Die 37 Grad am ehesten heute wieder in Kitzingen. Mal gucken, was da am Ende des Tages rauskommt. Im Moment sind wir in Volkach bei 26 Grad, Würzburg an der Residenz 26 Grad. Vielleicht gibt es heute auch mal ein kurzes Gewitter, vor allem Richtung Spessart oder Rhön, aber wirklich, wenn nur vereinzelt. Der Charivari-Wetter-Trend. Morgen und auch die nächsten Tage bleibt es sehr sommerlich bei uns. Temperaturen so 35 Grad. Und ein Gewitter ist am Wochenende hier und da aber auch nicht ausgeschlossen.
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10: Ich bin Christian Heider. Guten Morgen. Sie ist eins der berühmtesten Wahrzeichen von Würzburg, die Wallfahrtskirche Käppele. Und die wird jetzt nach mehr als 50 Jahren innen saniert. Ab September soll der Rokoko-Innenraum in seiner ursprünglichen hellen Wirkung wiederhergestellt werden. Geplant sind zudem Gastronomie und eine Außenterrasse. Das Käppele bleibt dafür insgesamt rund 2,5 Jahre geschlossen. Die Sanierung kostet rund 5,8 Millionen Euro. Das Käppele wurde zum letzten Mal im Jahr 1975 saniert. Sie sollen Sachschaden im unteren Millionenbereich angerichtet haben. Die Polizei hatte am Mittwoch bei Winterhausen im Kreis Würzburg Kupferdiebe gestellt. Wie sich mittlerweile gezeigt hat, offenbar Serientäter.
11: Die Gruppe war vorher in einen Solarpark in Ochsenfurt-Darstadt eingestiegen und hatte Kupferkabel im sechsstelligen Wert in ihr Auto geladen. Im Rahmen der Fahndung konnten 10 Männer im Alter von 19 bis 50 Jahren bei Winterhausen gefasst werden. 2 gelang die Flucht. Gegen alle 10 wurde am Donnerstag Haftbefehl erlassen. Die Polizei hatte die Kupferdiebe bereits im Visier. Sie sollen für ähnliche Diebstähle bei uns in der Region verantwortlich sein, aber auch in Mittelfranken und Baden-Württemberg. Katrin Haffinger, Nachrichtenredaktion.
10: Der Einsatz von Drohnen muss bürokratisch erleichtert werden. Das fordert das Landratsamt Kitzingen mit Blick auf die Winzer. Derzeit würden aufwendige Genehmigungsverfahren den Einsatz von Drohnen in den Weinbergen erschweren. Immer häufiger kommen sie aber zum Einsatz, in diesen Tagen zum Beispiel am Würzburger Stein. Große Drohnen mit Kanistern können vor allem in Steillagen und Terrassenlagen das Sprühen von Pflanzenschutzmitteln erheblich erleichtern. Es geht schneller, benötigt weniger Personal und schont den Boden, da keine schweren Maschinen eingesetzt werden müssen. Beim EU-Gipfel in Brüssel steht heute vor allem der künftige Haushalt der Europäischen Union im Mittelpunkt. Die EU-Kommission plant für die Jahre 2028 bis 2034 Ausgaben von rund 2.000 Milliarden Euro. Darüber gibt es allerdings Streit unter den Staaten. Länder wie Deutschland drängen auf einen sparsameren Kurs und wollen mehr Geld für Industrie und Verteidigung. Staaten im Süden und Osten Europas pochen dagegen weiter auf hohe Investitionen in Landwirtschaft und Regionalförderung. Trotz der veränderten geopolitischen Lage.
12: Entschuldigung, Christian, vielen Dank. Soweit die Nachrichten um halb. Mehr aus Mainfranken steht bei uns im Web oder auch in der App. Wir schauen auf die Straßen. Guten Morgen, hier ist der Charivari-Verkehrsservice auf der A7 Würzburg Richtung Fulda beim Gramschatzer Wald. Ein Pannen-LKW, der blockiert hier die rechte Spur. Geblitzt wird fleißig.

0: 22 Hörblach bei der Tankstelle Richtung Kitzingen. Karbach Ortseingang von Marktheidenfeld kommend. In Rottenbauer stehen sie in der Lindenstraße, in Erlenbach am Obertor Richtung Marktheidenfeld und in Würzburg in der Hessenstraße. Falls ihr noch mehr habt, ruft uns gerne an. 0800 30 80 700.
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2: Habt einen schönen Start in den Freitag. Morgen.
0: Morgen, ihr Lieben.

0: Ozzy Osbourne mit seinem Klassiker, der hat doch immer nur schwarze Klamotten getragen, gell?
1: Das würde ich heute bei diesem Wetter tunlichst vermeiden.
0: Ja, du weißt, worauf ich hinaus will. Erstmal schönen Freitag mit Charivari und frohes Schwitzen.
1: Ja, es wird heiß, bis zu 37 Grad. Und man sagt ja da immer so ganz schnell mal, pass auf, dass du keinen Sonnenstich kriegst. Und das geht manchmal schneller, als man denkt. André, du hattest ja schon mal einen.
0: Ich hatte mal einen im Österreich-Urlaub. Gleich der erste Tag in der Höhe gewandert.
1: Na, aber Gratulation.
0: Kein Hut auf, ach, weißt du? Keine Kappe.
1: Hat man doch nicht. Hast du wieder nicht auf deine Frau gehört?
0: Nee, die hat's auch nicht gesagt. Aber die hatte keinen, weil die hat eine dichtere Haarpracht als ich. Ja. Da hat's wohl funktioniert. Und mich hat's, als ich unten vom Berg war, so zerbrezelt. Also mir war's übel. Mhm. Ich hatte Kopfschmerzen des Todes. Und ich musste mich hinlegen. Ich hatte keinen Hunger mehr. Ich konnte nichts mehr machen an diesem Abend. Ich hatte Gott sei Dank keinen Hitzschlag. Das heißt, da hast du dann auch Temperaturen über 40 Grad im Innern. Da musst du sofort zum Arzt. Ich konnte es wirklich mit einer Ibu und mit auf der Couch liegen für den Rest des Abends auskurieren, aber

0: Mir war es auch noch schwindlig 2-3 Tage lang. Also damit ist wirklich nicht zu spaßen. Kopfbedeckung, viel trinken und denkt auch an eure Tiere. Bitte mehr Wasser hinstellen als sonst.
1: Ja, weil nicht nur wir brauchen mehr zu trinken, sondern auch die Tiere.
0: Ist so.
1: Und wir kratzen wirklich an den Temperaturrekorden im Juni, die wir so in den letzten Jahrzehnten hatten. Wir hatten eben 36,3 Grad im Juni 1947 schon bei uns in Würzburg. Und heute mit 37 Grad, den würden wir schon mal knacken. Kitzingen im Juni 22, 37,4 Grad. Kitzingen wird heute wahrscheinlich auch wieder sehr vorne mit dabei sein.
0: Hitzingen, Schwitzingen.
1: Richtig. Und wenn wir nochmal ins Jahr 2019 gucken, da hatten wir im Juni in Kahl am Main 38,4 Grad. Die schaffen wir heute wahrscheinlich nicht. Finde ich jetzt persönlich aber auch gar nicht schlimm.
0: Nee, und wir haben ja heute Morgen über viele Tipps gesprochen, auch aus dem Ausland, aus Ländern, wo es heiß ist. Auch gerade mit scharfem Essen, mit heißem Essen oder mit Tee trinken, was man da alles machen soll. Wisst ihr, was ich mache bei diesem heißen Wetter?
1: Du legst jetzt gleich die Füße hoch oder packst sie...
0: Das Gleiche wie gestern.
1: Ins Freibad.
0: Nee.
1: Du packst die Füße in eine Schüssel mit kaltem Wasser.
0: Nee, nix mit Füßen. Ich pack was in mich rein und zwar schöne Kugel Eis. So, machen wir das. Schönen Freitag mit Charivari, eurem Radio von hier.

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13: Also ich weiß nicht, wie es euch geht, aber ich schwitze ja jetzt schon wieder. Gut, dass die Klima läuft. Sie läuft, ja. Ich muss sie gleich nur ein bisschen nach oben stellen, denn es wird auch heute wieder richtig heiß. Aktuell auch schon heiße Werte. In Gerbrunn zum Beispiel im Landkreis Würzburg 26, genauso wie in Würzburg am Mainfrankentheater. Und wir schwitzen einfach weiter. Heute Spitzenwerte zwischen 34 und 37 Grad. Alles nur noch komplett verrückt. Heute Abend kann es dann immer wieder auch ein paar Regenfälle geben und auch ein paar Gewitter. Habt also den Himmel immer mal im Blick. Und morgen starten wir mit Schauern und Gewittern in den Tag. Aber danach wird es auch wieder sehr heiß und sehr freundlich bei bis zu 35 Grad in der Spitze.
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14: Ich bin Justin Hammer. Viele Menschen in Deutschland sparen und der Einzelhandel leidet darunter. Die Ergebnisse einer Umfrage des Preisvergleichsportals Idealo wertet Tine Klimach aus.
15: Auf neue Klamotten oder Accessoires wird am meisten verzichtet, genauso wie auf Elektronik. Und nach wie vor wird auch bei Lebensmitteln gespart. Das haben über 30% der Befragten angegeben. Es werden dazu Preise verschiedener Anbieter verglichen, Sonderangebote gekauft und dazu Rabattcodes benutzt. Mehr als die Hälfte der Befragten geht weniger essen, aber auch auf Kinobesuche und Konzerte wird verzichtet.
14: Sozialverbände fordern angesichts der Hitzewelle mehr Schutz für obdachlose Menschen. Das Deutsche Rote Kreuz und der Verband VDK rufen Städte und Kommunen dazu auf, mehr kühle Orte zu schaffen und öffentliche Trinkbrunnen zu installieren. Am heißesten ist es heute in der Westhälfte Deutschlands, also in NRW, Hessen und Baden-Württemberg. Da haben wir Spitzenwerte von 38 Grad. Bayern bekommt heute hohen Besuch aus Brüssel. Die Präsidentin des Europaparlaments, Metsola, ist zu Gast in München und trifft sich mit Landtagspräsidentin Aigner und Ministerpräsident Söder. Thema dürften auch die neu verabschiedeten Abschieberegeln des EU-Parlaments sein. Demnach soll es bald Abschiebezentren in Nicht-EU-Ländern geben, nämlich für Menschen ohne Aufenthaltsrecht.
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16: Es ist heiß geworden und das bleibt es jetzt auch erstmal. Damit steigt in den Wäldern in Unterfranken aber auch wieder die Waldbrandgefahr. Die Regierung von Unterfranken hat für das Wochenende erneut Luftbeobachtung angeordnet. Das heißt, von Hettstadt, Aschaffenburg, Schweinfurt und Haßfurt aus starten Flugzeuge, um aus der Luft Ausschau nach möglichen Rauchwolken zu halten. Wer in Unterfranken ins Krankenhaus muss, ist laut einem neuen Ranking in guten Händen. Das Magazin Stern hat mehrere Kliniken der Region für ihre medizinische Qualität ausgezeichnet. Besonders gut schneidet die Uniklinik in Würzburg ab. Sie landet bundesweit auf Rang 16 und wurde in mehr als 30 Fachgebieten empfohlen. Auch das Leopoldina Krankenhaus in Schweinfurt und weitere Kliniken der Region finden sich in der Liste.
13: Dankeschön, Christian Haider. Und weitere Nachrichten immer zum Nachlesen, wie gewohnt, bei uns auf der Website.
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13: Einen schönen Vormittag zusammen und ich habe aktuell eine Meldung für euch, die kommt gerade frisch rein, von der A7 Würzburg in Richtung Fulda, hier auf Höhe des Grabenscherzer Waldes. Die rechte Spur blockiert, der Grund ein defekter LKW, hier also bitte langsam dran vorbeifahren. Und auch schon zu den neuesten Blitzern, wir starten in Würzburg, Lindleinsmühle, und zwar hier in der Frackenstraße, bergab der Klassiker. Dann Würzburg-Hessenstraße noch ein Blitzer, Rottenbauer, Lindenstraße, dann nochmal hier eben der Zusatz. Dann haben wir auch die B22 Hörblach in Richtung Kitzingen auf Höhe der Tankstelle. Bitte nicht zu schnell sein. Und noch der Blitzer in Erlenbach hier am Obertor in Richtung Marktheidenfeld. Sollte mehr sein. Immer gerne her damit und kostenlos anrufen.

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0: Und es geht rein in diese 10 Uhr Stunde gleich mit Ed Sheeran und jetzt mit dieser Gänsehautnummer. Finde ich persönlich ja einen richtig guten Song und damit trotzen wir der Hitze. Jetzt schon fast wieder 30 Grad in Mainfranken. Wir schwitzen gemeinsam und genießen jetzt Toto und Rosanna.

0: Auch noch ein Klassiker unserer Zeit, der für den Arbeitstag gleich viel mehr Spaß macht. Erasure hier bei Charivari. Genießt den Freitag. Wir begleiten euch in Richtung Wochenende. Und jetzt habe ich eine sehr kuriose Geschichte. Muss aber ganz kurz erzählen, als der junge Markus damals sich gedacht hat, boah, ich möchte so eine Drohne kaufen, hat das danach auch Spaß gemacht. Da bin ich immer so ein bisschen über unser Haus damals geflogen. Und Drohnen mittlerweile, die gibt es in verschiedenen Formen und Farben werden auch immer größer und werden auch vielschichtig eingesetzt. Natürlich auch hier bei uns in der Region, hier in Mainfranken. Beispielsweise auch in der Landwirtschaft. Und jetzt haben wir etwas Kurioses gesehen. Drohnen über dem Weinberg. Was haben denn die da zu suchen? Tja, das wollen wir fragen. Wir gucken jetzt mal in den Landkreis Kitzingen. Und die Landrätin Tamara Bischoff kann uns da weiterhelfen. Für was werden Drohnen denn jetzt mittlerweile im Weinbau genutzt?
1: Die Drohnen werden dafür verwendet, dass wir im Weinbau, insbesondere in Steillagen, Pflanzenschutzmittel zu jeder Zeit aus der Luft auftragen können. Und damit nicht notwendig wird, dass man mit dem Schlepper in diesen Steillagen fährt, weil das ist erstens gefährlich und bei schlechtem Witterungsverhältnis ist es teilweise auch gar nicht möglich.
0: Okay, deswegen hilft da also die Drohne. Man muss da dazu sagen, es braucht aber auf jeden Fall auch eine Genehmigung. Darum kümmert man sich natürlich auch. Und es ist auch interessant zu sehen, dass die Drohnen auch hier helfen, denn der Weinbau, der muss ja weitergehen, auch bei uns in Mainfranken. Also, kreative Ideen gibt es bei uns sowieso und alles zum Nachlesen nochmal bei uns auf der Website meinscharivari.de. Klickt euch da gerne rein. Und jetzt Joan Osborne zum Runterkühlen hier bei Charivari.

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2: Und heute setzen wir alle die Sonnenbrille auf, haben die Sonnencreme auch schon bereit, denn da kommt einiges runter. Die Hitze hat eine ordentliche Kraft, die Sonne sowieso und Temperaturen jetzt schon so zwischen 25 und 30 Grad. 25 Grad aktuell in Lohr im Landkreis Main-Spessart und Würzburg am Alten Kranen, da messen wir 28. Aber es geht heute noch ordentlich nach oben, 37 Grad maximal auf dem Thermometer. Viel trinken kann man gar nicht oft genug sagen. Und im Laufe des Nachmittages wachsen dann vor allem auch so über dem Spessart die Wolken. Und in der Nacht gibt es dann erste starke Gewitter. Morgen starten wir auch noch mit Schauern und Gewittern rein. Die bleiben uns aus der Nacht erhalten. Ansonsten sehr schnell die Sonne, die übernimmt bei Temperaturen so rund um die 35 Grad. Und auch am Sonntag wird es dann sehr heiß. Aber da nehmen vor allem auch schon die Gewitter wieder zu. Plant das also schon mal mit ein.
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2: Einen schönen Vormittag, lieber Autofahrer, und verkehrsmäßig alles ruhig, wir haben keine Meldungen, aber dafür gibt es noch zwei Blitzer. Wir starten in Würzburg, Lindleinsmühle hier, Frankenstraße und zwar bergab, der Klassiker. Und auf der B22 Hörblach in Richtung Kitzingen ebenfalls noch der Blitzer auf Höhe der Tankstelle. Falls mehr sein sollte, bitte gerne mithelfen, immer wie gewohnt kostenlos und zwar unter der 0800 30 80 700 oder einfach gerne WhatsAppen. Alle Infos bei uns auf der Website. Vielen Dank und eine gute Fahrt.

0: Also jetzt ist der Sommer offiziell da, wenn der Song schon läuft. Der Ketchup-Song von Las Ketchup, da hat sich unser Musikchef wieder mal selbst übertroffen. Und ich glaube, der tanzt auch gerade mit, oder? Ulrich, ja. Glaube ich schon auch. Hier ist Charivari. Wir begleiten euch gerne durch diesen Arbeitstag und haben natürlich auch heute wieder interessante Veranstaltungen für euch rausgesucht.
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0: Und heute Temperaturen sagenhaft zwischen 34 und 37 Grad. Da braucht es auf jeden Fall viel Abkühlung und die bekommt ihr heute zum Beispiel auch von 12 bis 18 Uhr im Biergarten am Badesee in Arnstein. Und direkt am Ufer des Badesees könnt ihr das sommerliche Ambiente mit einer ganz, ganz großen Auswahl an Getränken und Speisen genießen. Und das ist wirklich genau der richtige Ort, um das Wochenende gebührend einzuläuten. Wein, handgemachte Musik und auch sommerliche Stimmung könnt ihr beispielsweise heute bei Wein am Main Randersacker genießen. Ab 17 Uhr geht's da los und dann werden hier die längsten Tage des Jahres, wie es offiziell heißt, mit einem entspannten Weinfest direkt am Fluss gefeiert und genießt dazu eine große Auswahl an tollen Weinen und zwar von insgesamt 16 Weingütern aus Randersacker. Und es gibt zudem auch ein abwechslungsreiches Musik-Line-up und leckeres Streetfood. Das ist genau das Richtige und feiern könnt ihr mit euren Freunden und auch der Familie ausgelassen bis 23.30 Uhr. Ja, und heute Abend gibt es dann auch wieder etwas Besonderes, denn was wäre ein Mozartfest ohne seine Nachtmusiken, oder? Und ab 21 Uhr könnt ihr diese besondere Musik wieder genießen, denn seit genau 105 Jahren gehören sie zum festen Programm und ihre Beliebtheit ist wirklich ungebrochen. Und vor grandioser Kulisse der Würzburger Residenz begeistert die Nachtmusik Jahr ein Jahr aus wirklich ein großes Publikum. Das soll auch genau in diesem Jahr wieder so passieren. Und das Philharmonische Orchester Würzburg wird euch auch heute Abend wieder verzaubern. Also schaut vorbei ab 21 Uhr. Und weitere Tipps, wie gewohnt, für euer Wochenende zum Nachlesen bei uns auf der Website meinscharivari.de. Und jetzt grooven wir uns weiter in Richtung 11 Uhr. Gleich mit Billy Joel, mit Cher und lässig mit den Doobie Brothers. Listen to the music, immer ein gutes Motto hier bei Charivari mit den Klassikern unserer Zeit.

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4: Und wie gewohnt gucken wir in die einzelnen Ortschaften, die wirklich im Hitzemodus sind. Beispielsweise Iphofen im Landkreis Kitzingen. 30 Grad, in Würzburg an der Löwenbrücke schaffen wir 28. Aber es wird heute richtig heiß werden, 34 bis 37 Grad. Im Laufe des Nachmittages kann es dann auch schon ein paar kompakte Wolken geben. Die machen dann erstmal nichts. Aber heute Abend und vor allem in der Nacht kann es ordentlich krachen. Dann erste Hitzegewitter. Und morgen starten wir dann auch mit Schauer und Gewittern rein. Doch die sind bis zum Vormittag verschwunden. Und dann bleibt es einfach sommerlich heiß bei Temperaturen rund um die 35 Grad. Also, der Sommer läuft weiter.
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5: Ich bin Justin Hamm. Beim Online-Shopping gibt es seit heute eine wichtige Neuerung, nämlich den Widerrufsbutton. Mit einem Klick muss ein Kauf nun rückgängig gemacht werden können. Das besagt ein neues Gesetz, das nun in Kraft getreten ist. Die neue Regelung betrifft fast den gesamten Online-Handel, vom großen Versandriesen bis hin zu kleinen Shops, Streaming-Anbietern und auch Online-Kursplattformen. Ausnahmen gibt es für personalisierte Produkte und frische Lebensmittel. Die Haushaltskrise der deutschen Kommunen hat sich weiter verschärft. Laut den neuen Zahlen der Bertelsmann Stiftung haben Städte, Landkreise und Gemeinden im vergangenen Jahr ein Rekorddefizit von fast 32 Milliarden Euro angehäuft. Hauptursachen sind steigende Sozial- und Personalausgaben sowie die schwache Wirtschaft. Die Linke beginnt heute in Potsdam einen dreitägigen Bundesparteitag, bei dem auch eine neue Führung gewählt werden soll. Zum Auftakt geht es in einer Generaldebatte zunächst um Protest gegen geplante Sozialreformen. Die Linke wendet sich gegen geplante Einschnitte bei Sozialleistungen. Sie will eine stärkere finanzielle Belastung von Menschen mit hohen Einkommen und Vermögen.
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6: Die Winzer in Franken setzen zunehmend auf die Hilfe von Drohnen. Immer häufiger fliegen sie über Weinbergen und bringen Schutzmittel aus. In diesen Tagen zum Beispiel am Würzburger Stein. Vor allem in Steillagen und Terrassenweinbergen erleichtern sie das Ausbringen von Pflanzenschutzmitteln. Der Einsatz von Drohnen nimmt seit Jahren zu. Nach Angaben aus dem Landkreis Kitzingen bremsen jedoch bürokratische Vorgaben, zum Beispiel spezielle Genehmigungsverfahren. Mit einer bekannten Betrugsmasche wollte ein Mann im Raum Markt Heidenfeld offenbar an Geld kommen. Er landete im Gefängnis. Der 30-Jährige hatte am Mittwoch Autofahrer angehalten und behauptet, ihm sei der Sprit ausgegangen. Bei einer Kontrolle stellte die Polizei fest, der Tank war voll, Benzin hatte er ebenfalls dabei. Noch schlechter für ihn, gegen den Mann lag bereits ein Haftbefehl wegen Betrugs vor.
4: Dankeschön, Christian. Und diese Nachricht wie weitere könnt ihr natürlich auch heute wieder nachlesen bei uns auf der Website meinscharivari.de.
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4: Und da habe ich, liebe Autofahrer, nur eine Meldung aktuell, und zwar von der A3, Frankfurt in Richtung Würzburg, hier zwischen dem Dreieck Würzburg-West und Würzburg-Kist. Gegenstände auf der Fahrbahn, unter anderem auch eine Matte, die gehört da auf jeden Fall nicht hin, also bitte langsam dran vorbeifahren. Und die neuesten Blitzer erstmal nach Karlstadt, gerade durchgegeben worden vom Steffen, vielen Dank, und zwar eine Lasermessung in der Arnsteiner Straße bergab, hier im 50er-Bereich. Dann Dettelbach-Ortseingang von Würzburg kommend, auch nicht zu schnell sein. Genauso wie in Lohr am Main, hier stadteinwärts auf Höhe der Berufsschule. Vielen Dank an Andi fürs Melden. Und dann nochmal Würzburg-Lindleinsmühle in der Frackenstraße, immer noch der Blitzer bergab. Und falls auch ihr etwas sehen solltet, na gerne her damit. Einfach kostenlos anrufen, und zwar unter der 0800 30 80 700 oder WhatsAppen, alle Infos bei uns auf der Website.
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4: Und gleich gibt es Pink mit Nate Ross, ein sehr schönes Duett, aber jetzt erstmal Gänsehautmusik von Chris de Burgh. Das hat er drauf mit High on Emotion, ein Klassiker unserer Zeit für den Freitag.

0: Unser Freitagvormittag mit The Farm All Together Now. Das Wochenende ruft, Charivari begleitet euch sehr gerne und es gibt tolle Veranstaltungen jetzt auch bei uns am Wochenende wieder. Allerdings muss man sagen, die Hitze hat uns sehr feste im Griff und deswegen müssen jetzt auch ein paar Traditionen fallen bzw. eine Pause machen, denn bis zu 1200 Besucher sind normalerweise in den letzten Jahren vor Ort gewesen und zwar beim sehr beliebten Sonnenwendfeuer am Schenkenturm und das war immer eine große Veranstaltung in Würzburg. Und in diesem Jahr sollte das eigentlich auch wieder eine große Party werden, aber es ist einfach zu heiß. Und warum jetzt genau abgesagt wurde, denn heute wäre es ja eigentlich losgegangen, tja, das weiß Leander aus unserer Redaktion und der kann uns das nochmal ein bisschen zusammenfassen. Was steckt genau dahinter?
1: Das Orga-Team des Bürgervereins Dürbachau gab die Absage am Dienstag bekannt. Grund dafür war eine nötige Genehmigung des Amts für Ernährung, Landwirtschaft und Forsten. Und die hat man auch bekommen. Nur war diese Genehmigung an die Bedingung geknüpft, dass man bei einer Waldbrandstufe von mindestens 4 kein Feuer entzünden darf. Und dabei ist es auch egal, wie klein oder groß das Feuer ist. Der Deutsche Wetterdienst hat dann am Anfang der Woche eine Prognose abgegeben, und zwar von genau 4. Klar ist aber, dass der kleine Verein, der übrigens nur aus rund 10 Personen besteht, alles dafür tun wird, dass nächstes Jahr wieder ein Sonnenwendfeuer entzündet werden kann.
0: Na, Gott sei Dank. Dann freuen wir uns jetzt schon mal auf das kommende Jahr. Ich sage es aber gerne nochmal, nicht traurig sein. Es gibt drumherum auch in Würzburg viele andere schöne Veranstaltungen, die durchaus stattfinden. Und den Überblick bekommt ihr wie gewohnt auf meinscharivari.de in unserem Veranstaltungskalender. Also, wir freuen uns auf ein sehr heißes Wochenende hier in Mainfranken.

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4: Also ich weiß nicht, wie es euch geht, aber ich habe mir für heute Nachmittag dann nach der Arbeit schon auch die Route gelegt von Eisdiele zu Eisdiele. Das könnte ein Konzept werden, denn wir brauchen auf jeden Fall Abkühlung. Gerne auch in Form eines leckeren Eises, denn die Temperaturen sind einfach extrem heiß. Jetzt schon. Zum Beispiel in Estenfeld im Landkreis Würzburg. 29 Grad, in Würzburg am Berliner Ring messen wir 30 und es geht munter nach oben, 34 bis 37 Grad. Generell im Tagesverlauf dann auch ein paar kompakte Wolken. Die entladen sich aber erst heute Abend und dann auch richtig spät in der Nacht. Da kann es ordentlich Gewitter geben. Und ansonsten dann morgen früh noch ein bisschen Schauer und Gewitter. Ansonsten aber dann auch der Sommer. Er kommt zurück bei 35 Grad in der Spitze, auch am Sonntag. Nur da wird es dann ein paar mehr Schauer und Gewitter geben. Und die Hitzegewitter haben in den kommenden Tagen dann auch ein Wörtchen mitzureden.
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4: Hallo liebe Autofahrer, wir starten auf der A3 Frankfurt in Richtung Würzburg, hier zwischen dem Dreieck Würzburg West und Würzburg Hist noch Gegenstände auf der Fahrbahn und zwar unter anderem eine Matte, also hier bitte nicht zu schnell sein. Und dann kommen wir schon zum neuesten Blitzer. Wo steht der denn?
5: Hi, die Bea hier. Ein Blitzer am Schwarzenberg Richtung Uniklinikum. Vom Uniklinikum ausgehend bergabwärts wird geblitzt.
4: Dankeschön, liebe Bea. Grüße ins Auto und dann gucken wir weiter nach Karlstadt hier, Arnsteiner Straße, bergab im 50er-Bereich. Vielen Dank an Steffen und Melissa fürs Melden. Dann Dettelbach, Ortseingang von Würzburg kommend, auch so ein Klassiker. Dann rüber nach Lohr am Main, hier stadteinwärts auf Höhe der Berufsschule. Und wir haben den Blitzer nach wie vor noch in Würzburg, Lindleinsmühle in der Frankenstraße bergab. Falls mehr sein sollte, gerne her damit und kostenlos anrufen oder einfach WhatsAppen wie die Bea. Und das geht unter der 0800 30 80 700 beziehungsweise die WhatsApp-Nummer nochmal zum entspannten Nachlesen, wie gewohnt bei uns auf der Website. Vielen Dank und eine gute Fahrt.
3: Ciao.

0: Die gute Laune zum Hören mit Bryan Adams und Melanie C. Und hier bei Charivari gibt es jetzt erstmal ein Geräusch. Das ist für viele im Grunde so eine Art Beruhigung. Ja, wir holen den Grill raus, Freunde. Denn bei diesen Temperaturen sagt man, okay, mein Gott, eh schon heiß. Dann ist auch wurscht, ob ich noch den Grill auf der Terrasse oder auf dem Balkon anmache. Denn so ein leckeres Steak beispielsweise, aber auch ein Maiskolben, ganz egal, was man da drauf tut, das hat schon etwas, gehört zum Sommer auch auf jeden Fall dazu. Aber wie gelingt jetzt zum Beispiel eben das perfekte Steak? Das wollen wir besprechen mit Wolfgang Otto von Otto Gourmet. Und der kennt sie wirklich sehr gut aus, denn seit über 20 Jahren ist er in diesem Geschäft unterwegs und auch für die nächste WM-Party. Jetzt am Wochenende spielt ja dann auch die deutsche Mannschaft wieder. Morgen Abend, gut, zwar erst ab 22 Uhr, aber man kann ja davor auch schon lecker grillen oder auch meinetwegen während des Spiels noch. Aber, lieber Wolfgang, die Frage ist, welche Kriterien gibt es denn, um das gute Fleisch, das perfekte Fleisch für den Grillabend zu finden?
1: Das, was wir immer empfehlen, ist einfach nachfragen. Da haben wir 5 Qualitätskriterien. Das fängt an mit, idealerweise kennt man den Züchter, weil dann hat man einen persönlichen Kontakt. Dann ist wahnsinnig wichtig, dass man natürlich die genetische Veranlagung des Tieres ein bisschen mit berücksichtigt. Dann kommt es ein bisschen aufs Schlachtalter an, dann kommt es ein bisschen auf die Fütterung an. Also es sind sehr, sehr viele Komponenten. Erkennen können Sie es leider nicht, weil da gibt es schon ein paar Mittelchen, die sich die Industrie auch zugute

0: kommen lässt. Sie müssen wirklich fragen.
1: Also Fragen ganz wichtig, aber dann steht nichts mehr im Wege für den perfekten Grillabend. Morgen Abend zum Beispiel dann auch beim Deutschlandspiel gegen die Elfenbeinküste. Und wie gelingt dann eigentlich das perfekte Steak? Auf was muss ich achten?
0: Man versucht ein Röstaroma oder Röstaromen zu produzieren. Das heißt, der Grill sollte relativ heiß sein. Ob das ein Gasgrill ist, ob das ein Holzkohlegrill ist oder ein Pelletgrill. Sie sollten gucken, dass Sie eine Temperatur haben von ungefähr 250 Grad. Dann wird das Steak jede Seite eine Minute angegrillt und dann haben Sie die Röstaromen. Nachdem Sie angegrillt haben, einfach zur Seite auf die Ruhezone schieben. Ist wie so eine Art Backofen, der dann bei 80, 90 Grad die Temperatur hält. Und dann erst runternehmen, wenn Sie sagen, und jetzt ist es mein perfekter Gargrill. So schwer ist es nicht. Je besser das Stück Fleisch ist, umso weniger können Sie auch falsch machen.
1: Sagt der Experte Wolfgang Otto. Herzlichen Dank. Also wir freuen uns auf den nächsten Grillabend. Heute vielleicht oder auch morgen zum Deutschlandspiel. Ganz wichtig ist auch das Drumherum. Und das liefern wir mit der perfekten Musik. Eben mit den Klassikern unserer Zeit. Und ich würde sagen, der funktioniert beim Grillabend auch. Die Beach Boys, Kokomo. Immer noch ein Klassiker unserer Zeit bei Charivari.

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3: Und wir gucken nach Birkenfeld in den Landkreis Main-Spessart. 30 Grad auf dem Thermometer. In Würzburg an der Kürnachtalhalle sogar 31 Grad, aber das ist dann auch irgendwann vollkommen egal. Auf jeden Fall heiß bleibt es, bis zu 37 Grad kann es heiß werden, ich sage es so bewusst. Und im Laufe des Nachmittages zieht es dann auch an manchen Stellen zu, bedeutet, einige Wolken sind unterwegs. Die entladen sich mit Gewittern aber erst am Abend bzw. sehr spät in der Nacht. Dann morgen früh noch ein bisschen Regen und dahinter kommt auch schon wieder der Sommer bei bis zu 35 Grad.
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4: Ich bin Justin Hamm. Rund 1 Million Wohnungen fehlen in Deutschland, vor allem in Großstädten. Bauministerin Huberts will da nun anpacken. Sie hat einen 13-Punkte-Plan vorgestellt, der die hohen Baukosten und den Wohnungsmangel bekämpfen soll. Einige der Punkte: digitale Bauanträge, gebündelte Förderprogramme und kürzere Planverfahren. Der Neubau in Deutschland stockt seit Jahren wegen gestiegener Baukosten und Kreditzinsen. In Bayern steigt die Waldbrandgefahr. Einen großen Brand in Mittelfranken haben hunderte Feuerwehrleute schon gelöscht. In Heideck im Landkreis Roth wurde eine Fläche von 34.000 Quadratmetern zerstört. Nach 3 Stunden Einsatz konnte das Feuer eingedämmt werden. Die Brandursache ist noch unklar. Genau wegen solcher Gefahren hat die Regierung von Mittelfranken für das Wochenende Beobachtungsflüge angeordnet. Beim EU-Gipfel in Brüssel hat Bundeskanzler Merz deutlich gemacht, der Etat ab 2028 ist viel zu hoch angesetzt. Die Zahlen müssten runter, so Merz. Deutschland trägt den mit Abstand größten Teil des Haushalts der EU. Der Entwurf der EU-Kommission sieht ein Rekordvolumen von 2 Billionen Euro vor. Dabei wird bereits über Kürzungen gestritten, zum Beispiel bei Subventionen für die Landwirtschaft.
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5: Die am Mittwoch bei Winterhausen im Kreis Würzburg gefassten Kupferdiebe sollen deutlich mehr auf dem Kerbholz haben als zunächst bekannt. Gegen die 10 festgenommenen Männer wurden Haftbefehle erlassen. Nach Erkenntnissen der Polizei handelt es sich um eine Bande, die für zahlreiche Kupferdiebstähle in einigen Regionen verantwortlich sein soll. Wie berichtet, gab es zuletzt auch eine ganze Serie in Unterfranken. Alleine vor ihrer Festnahme hatten die Männer Kupferkabel im Wert von mehreren 100.000 Euro aus einem Solarpark bei Ochsenfurt geladen. Rund 20.000 Menschen in Würzburg sind bis zum 5. Juli zur Wahl aufgerufen. Menschen mit Migrationshintergrund bekommen in diesen Tagen die Wahlunterlagen für die Wahl des Ausländer- und Integrationsbeirats zugeschickt. Der vertritt die Interessen von Migranten gegenüber dem Stadtrat und setzt sich für gesellschaftliche Teilhabe und kulturelle Vielfalt ein.
3: Dankeschön, Christian Haider. 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
3: Mahlzeit, liebe Autofahrer. Wir starten auf der A3 Frankfurt in Richtung Würzburg. Zum einen hier zwischen Würzburg-Kist und Würzburg-Heidingsfeld Gegenstände auf der Fahrbahn, und zwar unter anderem Fahrzeugteile. Dann A3 Frankfurt in Richtung Würzburg zum zweiten sozusagen. Hier zwischen dem Dreieck Würzburg-West und Würzburg-Kist ebenfalls Gegenstände, und zwar noch eine Fußmatte. Dann A3 Würzburg in Richtung Nürnberg. Hier zwischen Würzburg-Heidingsfeld und Würzburg-Randersacker ein blockierter Standstreifen durch ein Pannenfahrzeug. Und dann schon zu den neuesten Blitzern. Wir starten in Würzburg hier am Schwarzenberg, und zwar in Richtung Uniklinikum bergab. Danke nochmal an Bea fürs Melden. Karlstadt, Arnsteiner Straße bergab im 50er-Bereich. Dettelbach am Ortseingang von Würzburg kommend. Und noch ein Blitzer in Lohr am Main, hier stadteinwärts auf Höhe der Berufsschule. Falls mehr sein sollte, gerne her damit, und den ganzen Tag bitte gerne kostenlos anrufen. Und zwar unter der 0800 30 80 700 oder einfach WhatsAppen. Alle Infos auf unserer Website.
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3: Und für eine perfekte Mittagspause geht's bei mir jetzt gleich nochmal ganz kurz an die Kaffeemaschine. Und für euch gibt es unter anderem ABBA, Tom Petty.

0: Ah, immer wieder schön. Aber die können Sie immer noch. One of Us hier bei Charivari. Für unsere Mittagspause am Freitag genießt sie und Mahlzeit. Und vielleicht wart ihr auch schon mal auf einem Golfplatz. Da kann man ganz, ganz schön einfach den Tag verbringen. Entspannt Golf spielen. Viele sagen, es ist kein Sport. Da muss ich sagen, die das behaupten, nein, das stimmt nicht. Golf ist auf jeden Fall ein sehr, sehr harter Sport manchmal, aber auch ein sehr kreativer, sehr schön, macht Spaß. Und beispielsweise auf dem Golfplatz in Mainz-Sontheim kann man auch einen grünen Rasen genießen, ein paar ruhige Abschläge üben und dann durchaus einen entspannten Nachmittag verbringen, wenn die Hitze natürlich nicht so stark ist, das gehört schon dazu. Aber diese Idylle in Mainz-Sontheim hat jetzt einen Knacks bekommen, und zwar einen ordentlichen, eine ganz kuriose Geschichte. Denn Ende Mai sind hier Golfbälle aufgetaucht, wie jetzt bekannt gegeben wurde. Und da muss man sagen, das sind keine normalen Golfbälle gewesen. Und was genau dahinter steckt, das weiß Sina Krohn aus dem Charivari-Team.
1: Jemand hat ganz klar gegen ein Vereinsmitglied vom Golfplatz geschossen. Und das nicht mit den Golfbällen, sondern mit Schimpfworten. Ihr habt richtig gehört, die waren auf die Bälle gedruckt, die derjenige Ende Mai auf dem Platz verteilt hat. Und der Unbekannte hat wohl eine richtige Wut im Bauch gehabt. An alle Kinder, Achtung, jetzt einmal kurz die Ohren zu halten. Neben dem Namen des Clubmitglieds steht das Zitat "Du Schlampe". Das hat die betroffene Person nicht auf sich sitzen lassen und hat den Schmierfinken angezeigt. Letzten Endes kann man nur mutmaßen, wer es wirklich war. Wenn ihr da irgendwas gesehen habt, könnt ihr euch gerne bei der Polizei melden.
0: Also eine unglaubliche Geschichte. Vielen Dank, liebe Sina. Idioten gibt es leider überall, auch manchmal auf dem Golfplatz. Wie kommt man denn auf so eine Idee, oder? Solche Golfbälle in umliegende Flächen zu verbringen oder zu geben. Ganz kurios. Irritiert mich. Deswegen schnell zurück zu guter Musik, denn es geht in Richtung Wochenende mit Charivari und gleich mit Coldplay und mit Robin Gibb. Ein Klassiker unserer Zeit.

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14: Und Kitzingen, wird ja auch ganz gerne Hitzingen genannt, macht aktuell seinem Namen alle Ehre. 31 Grad plus auf dem Thermometer. In Würzburg am Botanischen Garten schaffen wir 32 Grad. Das ist auch heiß und viel Sonnenschein bleibt uns erhalten. Heute, den ganzen Freitag lang, im Laufe des Nachmittages werden dann die Wolken ein bisschen kompakter und heute Abend kann es zeitweise ein paar Schauer und Gewitter geben. Dann kühlt es aber mal leicht runter auf 18 bis 21 Grad. Morgen früh noch ein bisschen Regen und dann ab der Mittagszeit wieder sehr heiß, Werte so um die 35 Grad plus.
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15: Mit Schari Goller. Die Winzer in ganz Unterfranken setzen zunehmend auf die Hilfe von Drohnen. Immer häufiger fliegen sie über den Weinbergen und bringen Schutzmittel aus. In diesen Tagen zum Beispiel am Würzburger Stein. Vor allem in Steillagen und Terrassenweinbergen erleichtern sie das Verteilen von Pflanzenschutzmitteln. Der Einsatz von Drohnen nimmt seit Jahren zu. Nach Angaben aus dem Landkreis Kitzingen bremsen jedoch bürokratische Vorgaben, etwa spezielle Genehmigungsverfahren. Wer in Unterfranken ins Krankenhaus muss, ist laut einem neuen Ranking in guten Händen. Das Magazin Stern hat mehrere Kliniken in der Region für ihre medizinische Qualität ausgezeichnet. Besonders gut schneidet die Würzburger Uniklinik ab. Sie landet bundesweit auf Platz 16 und wurde in mehr als 30 Fachgebieten empfohlen. Aber auch das Leopoldina Krankenhaus in Schweinfurt und weitere Kliniken in der Region finden sich in der Liste. Rund 20.000 Menschen in Würzburg sind bis zum 5. Juli zur Wahl aufgerufen. Menschen mit Migrationshintergrund bekommen in diesen Tagen ihre Wahlunterlagen für die Wahl des Ausländer- und Integrationsbeirats zugeschickt. Der Beirat vertritt die Interessen von Migrantinnen und Migranten gegenüber dem Stadtrat und setzt sich für gesellschaftliche Teilhabe und kulturelle Vielfalt ein. Die Haushaltskrise der deutschen Kommunen hat sich weiter verschärft. Laut den neuen Zahlen der Bertelsmann Stiftung haben Städte, Landkreise und Gemeinden im vergangenen Jahr ein Rekorddefizit von fast 32 Milliarden Euro angehäuft. Hauptursachen sind steigende Sozial- und Personalausgaben sowie die schwache Wirtschaft.
14: Dankeschön, Schari Goller. Und weitere Nachrichten immer zum Nachlesen bei uns auf der Website meinscharivari.de.
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14: Eine schöne Mittagszeit zusammen und liebe Autofahrer, wir starten ganz frisch auf der A3 Würzburg in Richtung Nürnberg, hier zwischen Würzburg-Heidingsfeld und Würzburg-Randersacker, ein Pannenfahrzeug auf dem Standstreifen. Und A3 Frankfurt in Richtung Würzburg, hier zwischen Aschaffenburg-Ost und Goldbach, ein Pannenfahrzeug ebenfalls auf dem Standstreifen, auch hier bitte nicht zu schnell sein. Dann zu den neuesten Blitzern. Da gibt es ein Update vom Rainer, kommt jetzt gerade noch mal rein, und zwar ein Update aus Dettelbach. Denn hier steht der Blitzer jetzt auf Höhe der Abfahrt Main-Stockheim in Fahrtrichtung Würzburg. Dann in Würzburg am Schwarzenberg noch der Blitzer in Richtung Uniklinikum bergab. Und Karlstadt an Steiner Straße ebenfalls bergab im 50er-Bereich. Und falls mehr sein sollte, immer gerne kostenlos anrufen. Und das geht unter der 0800 30 80 700. Vielen Dank für eure Mithilfe.
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0: Da musst du dich einfach mitbewegen mit Katrina and the Waves, aber auch nicht zu viel, denn die Hitze hat uns ja wirklich auch heute wieder fest im Griff. Aber trotzdem ein sehr schöner Sommerhit, Walking on Sunshine, hier bei Charivari. Und musikalisch geht es aktuell bei uns im Einfragen wieder sehr exquisit zu, denn das Mozartfest in Würzburg, das läuft. Und an diesem Sonntag, da gibt es ein besonderes Highlight, und zwar die große Stadtmusik. Und schon im letzten Jahr haben hier auch Hobbymusikerinnen und Musiker ihr Können gezeigt, im ganz, ganz kleinen Kreis wirklich erlesen, die Besten sozusagen. Und mit dabei war auch Renate Laso aus dem Frauenland. Und sie spielt Klavier zusammen mit ihrem Duettpartner und freut sich auch schon auf diese Ausgabe. Und liebe Renate, du hast ja auch für uns eine sehr schöne Anekdote.
1: Die Freude und die Begeisterung bei den Zuhörern war die ganze Aufregung und das ganze Üben wert. Mhm. Wir haben so viel positive Resonanz bekommen. Und das größte Kompliment bekam ich von einer älteren Dame, die dann gesagt hat, ich weiß nicht, warum die Leute alle so einen Hype um diesen Lang-Lang machen. Sie spielen viel schöner.
0: Lang-Lang, ja, ein weltbekannter Klavier oder ein Pianist sozusagen. Und ja, das war ein sehr, sehr schönes Kompliment. Und Renate, das hast du selber angesprochen. Wie lange spielst du denn eigentlich schon Klavier?
1: Ich habe im Grundschulalter schon angefangen und dann war es durch Familie und Kinder unterbrochen, aber ganz aufgegeben habe ich es nie. Und seitdem ich jetzt in Rente bin, mache ich es mit ganz viel Eifer und auch Disziplin.
0: Disziplin, das gehört auf jeden Fall dazu. Also dir weiterhin viel Erfolg und ganz viel Spaß, denn jetzt am Sonntag gibt es ein Highlight im Rahmen des Mozartfests in Würzburg. Die große Stadtmusik, auch wieder mit Hobbymusikerinnen und Musikern, wie beispielsweise Renate Laso aus dem Frauenland. Und weitere Infos zu dieser Veranstaltung gibt es auf mozartfest.de. Klickt euch rein und schaut dann gerne vorbei, denn das wird eine besondere Veranstaltung. Die große Stadtmusik, auch in diesem Jahr wieder beim Mozartfest in Würzburg. Und jetzt weiterhin eine schöne und entspannte Mittagspause, gleich mit Robbie Williams und den großen Gefühlen und mit Murray Head, One Night in Bangkok. So klingt der Freitag mit Charivari.

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22: Und in Geiselwind im Landkreis Kitzingen haben wir jetzt 31 Grad auf dem Thermometer, in Würzburg am Marktplatz 32 und es geht noch ein bisschen nach oben, 34 bis 37 Grad. Also, schützt euch.

0: Geht vor allem in den Schatten. Wenn ihr nicht unbedingt raus müsst, geht nicht raus. Und trinkt vor allem auch sehr, sehr viel und gut eincremen. Das sind so die wichtigsten Punkte bei dieser Bruthitze aktuell in Mainfranken. Ansonsten im Laufe des Nachmittages kann es mal kompakte Wolken geben. Die entladen sich aber erst heute Abend und in der Nacht. Und dann kühlt es auch runter auf 21 bis 18 Grad. Morgen aber auch dann wieder sehr heiß bei 35 Grad. Der Sommer macht einfach weiter.
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2: Ich bin Justin Hamm. Deutschland trägt als größte Volkswirtschaft auch den größten Teil zum EU-Haushalt bei. Beim EU-Gipfel in Brüssel wird heute über den Etat ab 2028 gesprochen. Und Kanzler Merz ruft zum Sparen auf. Geplant ist nämlich ein Rekordvolumen von 2 Billionen Euro in 6 Jahren.
3: Es muss ein neuer Vorschlag auf den Tisch. Und dann müssen wir uns über Einnahmen- und Ausgabenstruktur unterhalten. Und das wird eine sehr spannende Diskussion.
2: So Kanzler Merz, diskutiert wird etwa über starke Kürzungen bei der Landwirtschaft. Sozialverbände fordern angesichts der Hitzewelle mehr Schutz für obdachlose Menschen. Das Deutsche Rote Kreuz und der Verband VDK rufen Städte und Kommunen dazu auf, mehr kühle Orte zu schaffen und öffentliche Trinkbrunnen zu installieren. Am heißesten ist es heute in der Westhälfte Deutschlands, also in NRW, Hessen und Baden-Württemberg. Da haben wir Spitzenwerte von 38 Grad. Bayerns Steuerbehörden haben Influencer im Visier und das zahlt sich aus. Durch die Überprüfung von Social-Media-Akteuren sind dem Freistaat Steuernachzahlungen von 550.000 Euro zugute gekommen. Eine Spezialeinheit beim Bayerischen Landesamt für Steuern hat dafür rund 9.000 Datensätze ausgewertet, unterstützt von KI-gestützter Software. Bisher ist auch erst die Hälfte der Ergebnisse geprüft.
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4: Seit gestern ist es so richtig heiß geworden. Und das bleibt auch erstmal so. Damit steigt in den Wäldern in Unterfranken aber auch die Waldbrandgefahr. Die Regierung von Unterfranken hat für das Wochenende erneut Luftbeobachtungen angeordert. Von Hettstadt, Aschaffenburg, Schweinfurt und Haßfurt aus starten Flugzeuge, um aus der Luft Ausschau nach möglichen Rauchwolken zu halten. Wer im Würzburger Käppele heiraten möchte, muss sich bald eine Alternative suchen. Ab September bleibt das beliebte Wahrzeichen für rund 2,5 Jahre geschlossen. Grund ist eine umfassende Sanierung des Innenraums. Dabei soll das ursprünglich helle Erscheinungsbild aus dem 18. Jahrhundert wiederhergestellt werden. Die Arbeiten kosten knapp 6 Millionen Euro.
0: Dankeschön, liebe Shari. Und weitere Nachrichten auch wieder bei uns auf der Website und auch immer in der Charivari-App. Die könnt ihr überall downloaden.
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0: Einen schönen und vor allem auch frühen und heißen Nachmittag, liebe Autofahrer. Wir starten im Stadtgebiet von Würzburg und zwar auf dem Stadtring Süd, hier stadteinwärts. Da braucht ihr aktuell gute 10 Minuten länger. Da startet schon der Feierabendverkehr so langsam. Das tut er auch rund um den Berliner Ring, beispielsweise in der Ludwigstraße. Hier dauert es gute 5 Minuten länger. Dann auch auf dem Haugering Stop and Go, gute 7 Minuten der Zeitverlust. Dann der Rennweg, auch hier aktuell 2 Minuten bis 4 Minuten länger. Und so weiter und so fort. Also rund um den Berliner Ring braucht ihr deutlich mehr Zeit. Auch auf dem Röntgenring in der Weiterführung immer wieder Stop and Go. Hier dauert es gute 5 Minuten länger. Und dann nochmal rüber auf die A3, Frankfurt in Richtung Würzburg. Hier zwischen Aschaffenburg-Ost und Goldbach ein Pannenfahrzeug auf dem Standstreifen. Und bei dieser Bruthitze haben wir auch Blitzer, dass die nicht wegschmelzen. Aber gut, okay, wir gucken mal nach Dettelbach. Hier auf Höhe der Abfahrt Main-Stockheim in Richtung Würzburg. Dann in Würzburg am Schwarzenberg und zwar in Richtung Uniklinikum bergab. Und ebenfalls bergab noch in Karlstadt der Blitzer in der Arnsteiner Straße im 50er-Bereich. Für mehr einfach her damit und kostenlos anrufen. Und zwar unter der 0800 30 80 700 oder WhatsAppen. Alle Infos auf unserer Website.
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0: Und gleich mit Empire of the Sun und jetzt mit Musik aus dem James Bond-Universum. Und zwar Duran Duran mit ihrem großen Welthit A View to a Kill. Und ja, da hat der James Bond-Film natürlich auch mitgeholfen. Klingt einfach großartig. So macht der Freitagnachmittag mehr Spaß. Genießt ihn.

0: Wochenende hier in Mainfranken, Temperaturen jenseits der 30 Grad. Aber es gibt auch Lichtblicke, beispielsweise das zweite Deutschlandspiel bei der Fußball-Weltmeisterschaft. Und da geht es dann heiß her, im wahrsten Sinne des Wortes. Allerdings sehr spät, morgen Abend ab 22 Uhr. Mal gucken, ob alle auch wach bleiben. Wir drücken uns mal gegenseitig die Daumen, wenn man das Spiel denn überhaupt gucken möchte. Anpfiff, wie gesagt, eben 22 Uhr. Es geht dann gegen die Elfenbeinküste. Und da sagen viele Experten, ja, das könnte interessant werden. Vielleicht doch durchaus ein bisschen schwerer als gegen Curaçao. Am Ende weiß das dann wirklich nur das Spielfeld. Am Ende, wir sind gespannt, was passiert. Deutschland gegen Elfenbeinküste. Morgen Abend. Und die Frage ist auch, wo schaue ich das denn überhaupt? Gut, ich kann das natürlich zu Hause gucken, auf der Couch. Oder ich mache es mit vielen anderen gemeinsam, und zwar beim Public Viewing. Und das Schöne ist hier in der Region. Hier in Mainfranken gibt es ein paar Möglichkeiten. Und Chiara Köhnlein aus dem Charivari-Team hat den Überblick. Liebe Chiara, wo können wir denn das Deutschlandspiel anschauen?
1: Ja, die mit Abstand größten Public Viewings in der Region finden zum einen in der Posthalle in Würzburg statt und auch in den Mainfranken-Sälen in Veitshöchheim. Und auch das Alter Ego lädt bei gutem Wetter zu WM Open Airs ein und das mit der größten LED-Wall der Stadt, damit auch der Kleinste in der letzten Reihe alles sieht. Ansonsten laden aber auch zahlreiche Biergärten zum Public Viewing ein, darunter beispielsweise der Schützenhof in Würzburg, inklusive gratis Aussicht über die City, dem Würzburger Hofbräukeller oder auch dem B. Neumann im Postkutschall. Und auch die Bars in der City sind in WM-Stimmung und laden euch natürlich zum Public Viewing ein, darunter zum Beispiel das Sternbeck, die Haltestelle, das Standard oder auch die Wohnzimmerbar. Oder ihr gönnt euch so ein bisschen Urlaubsfeeling zu den Deutschlandspielen, denn auch der Stadtstrand in Würzburg ist mit dabei.
0: Also viele Möglichkeiten gibt es. Dankeschön, Chiara. Und morgen das zweite Deutschlandspiel bei der WM in den USA, Kanada und Mexiko. Und zwar ab 22 Uhr. Anpfiff gegen die Elfenbeinküste. Wir drücken unseren Jungs die Daumen und ihr habt es gehört, es gibt viele Möglichkeiten, alle Public Viewing Orte zum Nachlesen auf meinscharivari.de.

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2: Und wir sind wieder unterwegs in den einzelnen Ortschaften. In Ochsenfurt im Landkreis Würzburg 33 Grad, genauso wie in Würzburg am Stift Haug. Und egal, wo du hinschaust, die Hitze ist einfach da. 37 Grad maximal. Und dazu im Laufe des Nachmittages ein paar kompakte Wolken. Und die können uns dann heute Abend und vor allem in der Nacht noch ein bisschen helfen, denn die kühlen leicht runter auf Werte zwischen 8 und 21 Grad, denn es gibt ein paar Schauer und teilweise starke Gewitter, auch morgen früh noch, aber dann im Tagesverlauf wieder sehr, sehr heiß. 35 Grad in der Spitze und auch dann kann es am Abend noch ein paar Gewitter geben. Plant ihr also auf jeden Fall schon mal mit ein.
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2: Einen schönen Nachmittag, lieber Autofahrer. Wir sind gleich jetzt wieder im Stadtgebiet von Würzburg, denn da ist einiges los. Vor allem rund um den Berliner Ring immer wieder Stop and Go. Egal, wo man hinschaut, beispielsweise in die Ludwigstraße. Hier dauert es gute 10 Minuten länger. Dann schauen wir noch ein kleines bisschen weiter. Und auch auf dem Hauger Ring immer wieder Stop and Go. Da kommt das Update jetzt rein. Gute 5 Minuten länger. Genauso wie in der Bahnhofstraße auch hier Stop and Go. Da dauert es 7 Minuten länger. Und auf dem Röntgenring auch immer Stop and Go. Das ist das Live-Radio, wieder ein Update. Der Computer rechnet, es sind 8 Minuten aktuell. Feierabendverkehr, jetzt schon langsam auch in der Dreikronenstraße, Stop and Go. Und das war's erstmal. Nein, doch, da kommt noch etwas rein. Die Ludwigsbrücke auch hier Stop and Go. Und zwar, wenn ihr von der Max-Morsch-Straße kommt, beziehungsweise dann auch in der Saalgasse, hier Stop and Go, gute 10 Minuten der Zeitverlust. Dann rüber auf die A3, Würzburg in Richtung Frankfurt, hier zwischen Helmstadt und Wertheim-Lenkfurt, ein Pannenfahrzeug auf dem Standstreifen. Und ein ähnliches Bild haben wir auch noch auf der A3, Frankfurt in Richtung Würzburg, hier zwischen Aschaffenburg-Ost und Goldbach. Also auch bitte an diesem Standstreifen langsam dran vorbeifahren. Dann zu den neuesten Blitzern, da starten wir in Dettelbach und zwar auf Höhe der Abfahrt Main-Stockheim in Fahrtrichtung Würzburg. Dann in Würzburg am Schwarzenberg, der Blitzer immer noch in Richtung Uniklinikum bergab und Karlstadt in der Arnsteiner Straße ebenfalls ein Blitzer bergab im 50er-Bereich. Nochmal vielen Dank an Michael fürs Melden. Und falls mehr sein sollte, den ganzen Nachmittag immer bitte gerne kostenlos anrufen und zwar unter der 0800 30 80 700 oder gerne WhatsAppen. Alle Infos bei uns auf der Website. Vielen Dank und eine gute Fahrt.
1: Ciao.

0: Ganz entspannt geht's durch unseren Nachmittag. Das Wochenende ruft mit Charivari und den Fine Young Cannibals. Und er ist auch schon im Wochenendmodus, das darf ich verraten, aber hat auch richtig viel Energie für die Sendung. Bernd Saheisel, grüß dich.
1: So ist es, der heiße Heisel heute sogar.
0: Oh ja. Was sagst denn du, ey? 37 Grad plus braucht kein Mensch, oder?
1: Schwierig. Also von hier aus mit der Klimaanlage funktioniert, sieht richtig gut aus draußen ja. Bei euch. Draußen, ja, nicht unbedingt.
0: Absolut. Aber es gibt ja zum Glück doch ein paar Aktionen, wie man sich runterkühlen kann. Wasser-Action in meinen Fragen ist der Arbeitstitel. Du hast ein, zwei Beispiele mitgebracht. Was kann man denn jetzt zum Beispiel am Freitagnachmittag mit der Familie oder den Freunden machen, um sich abzukühlen?
1: Ja, ich glaube, erste Anlaufstelle ist ja immer der Main. Den haben wir so alle in Reichweite größtenteils. Und wenn ihr in Würzburg in der Mergentheimer Straße vorbeischaut, da gibt es die Main-Grillboats. Der Slogan ist Grill and Chill auf dem Main. Das heißt, ihr könnt euch einen Donut krallen, auf dem ihr rumschwimmen könnt. Das heißt Sonne, Wasser, Musik, leckeres Barbecue, alles Mögliche mit dabei. Ist heute auch ab 16 Uhr möglich bis 21 Uhr. Ansonsten dann auch wieder Samstag und Sonntag. Das wäre

0: eine Idee. Außerdem Eibelstadt, die Mainlände, Olaria Surf. Da könnt ihr Wellenreiten direkt auf dem Main, auch eine Option. Oder auch eine Stand-Up-Paddle-Tour, die gibt es auch in Würzburg. Oder wenn ihr nach Volkach schaut, das Maintreiben auf die Luftmatratze und dann einfach auf dem Main schwimmen.
1: Das klingt doch gar nicht schlecht. Ich bin so ein bisschen hangry bei den Barbecue-Donuts. Mhm. Ich habe das schon mal gesehen, das gibt es in Schweinfurt auch. Ich habe das nie gemacht, ich wollte es immer mal machen. Hast du Erfahrungen?
0: Nee, habe ich auch noch nicht gemacht tatsächlich.
1: Ja. Okay, aber wir können es trotzdem wärmstens empfehlen, weil die Bilder schauen schon toll aus. Und Barbecue, abschließende Frage, ist ja ganz wichtig im Sommer. Was muss bei dir auf dem Grill liegen?
0: Ja, also Fleisch, finde ich, gehört schon dazu. Also ja. Ein Steak oder so ist schon ganz nett. Ansonsten, ich habe auch mal probiert, zum Beispiel Banane, ja. Würde man jetzt auch nicht draufkommen. Doch, du kannst Banane in der Schale drauflegen und das Grillen schmeckt wirklich nicht übel.
1: Isst man dann die Banane mit? Die knusprige oder also die Schale?
0: Nein, die Schale natürlich nicht, nur das Innere. Ist aber echt nicht schlecht, ist dann gebacken.
1: Okay, also es gibt sogar Kochtipps beim Heiselsbeeren. Das ist doch sehr schön. Aber auch nur im Sommer.
0: Nur im Sommer. Im Winter nicht zu empfehlen.
1: Und jetzt gleich ab 14 Uhr begleitet er euch in Richtung Wochenende. Genießt es. Es bleibt heiß. Wir versuchen euch trotzdem runterzukühlen mit den Klassikern unserer Zeit. Gleich mit Michael Patrick Kelly oder jetzt mit Mike and the Mechanics. Schönes Wochenende mit Charivari.

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21: Ja, und was für eins. Ein heißes 35 Grad messen wir jetzt im Moment in Würzburg an der Uni am Hubland und auch bei euch in Eusenheim ist es richtig brütend warm. Heute Nacht haben wir dann ein paar mehr Wolken am Himmel. Morgens gibt es dann auch Schauer und Gewitter bei 21 bis 18 Grad. Aber ab morgen Mittag, also ab dem Samstagmittag, wieder sonnig bei rund 35 Grad, ähnlich wie heute auch schon. Am Sonntag hier und da ein paar Schauer und Gewitter, aber insgesamt bleibt es warm und so wird es auch die nächste Woche weitergehen hier in der Region.
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22: Ich bin Helen Martin. Rund 1 Million Wohnungen fehlen in Deutschland, vor allem in Großstädten. Bauministerin Huberts will da nun anpacken. Sie hat einen 13-Punkte-Plan vorgestellt, der die hohen Baukosten und den Wohnungsmangel bekämpfen soll. Einige der Punkte: digitale Bauanträge, gebündelte Förderprogramme und kürzere Planverfahren. Der Neubau in Deutschland stockt seit Jahren wegen gestiegener Baukosten und Kreditzinsen. Rund 350 Feuerwehrleute haben gestern stundenlang gegen einen Waldbrand in Mittelfranken gekämpft und sie waren erfolgreich. Nach 3 Stunden konnte das Feuer bei Heideck im Landkreis Roth gelöscht werden. Eine Waldfläche von mehr als 34.000 Quadratmetern wurde zerstört. Insgesamt waren Einsatzkräfte von 26 Feuerwehren im Einsatz.

0: soll in der EU gespart werden? Bei der Landwirtschaft, beim Umwelt- und Klimaschutz oder bei Sozialfonds? Genau darüber wird beim EU-Gipfel in Brüssel jetzt diskutiert. Und Kanzler Merz fordert, die Ausgaben müssen runter. Claudia Wächter berichtet.
1: Wir können nur so viel Geld ausgeben, wie wir auch haben, sagt Merz. Er gab aber auch zu, die Mehrheit der EU-Länder sei da anderer Meinung. Dennoch hofft der Kanzler, dass man bis Jahresende zu einer Entscheidung kommt. Hintergrund, und auch deshalb ist es so schwierig, auf einen Nenner zu kommen. Deutschland zahlt mehr in den EU-Haushalt ein, als es herausbekommt. Bei vielen anderen Ländern ist es genau umgekehrt.
0: Das Bundesamt für Sicherheit in der Informationstechnik warnt vor Cyberkriminalität beim Thema Urlaub. Kriminelle nutzen die Ferienzeit gezielt, um über gefälschte Buchungsseiten oder unsichere WLAN-Netzwerke Daten zu stehlen. Das BSI rät, Geräte vor der Reise absichern, öffentliche WLAN-Hotspots meiden und Buchungen nur über bekannte, vertrauenswürdige Portale abwickeln.
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3: Im fränkischen Weinbau werden Drohnen zunehmend zum festen Arbeitsmittel. Erst kürzlich waren sie im Landkreis Kitzingen im Einsatz, aktuell auch am Würzburger Stein. Vor allem in Steillagen und Terrassenweinbergen erleichtern sie das Sprühen von Pflanzenschutzmitteln. Drohnen kommen zwar immer mehr zum Einsatz, laut des Landkreises Kitzingen bremsen jedoch bürokratische Vorgaben den weiteren Einsatz aus. Die Polizei warnt erneut vor Trickbetrügern in der Region. In Michelried bei Markt Heidenfeld hat eine Frau gestern Abend Schmuck und Bargeld in mittlerer fünfstelliger Höhe an Betrüger übergeben. Ein angeblicher Kripo-Beamte hatte sie zuvor angerufen und von einer angeblichen Gefahr berichtet. Ein Komplize holte ihre Wertsachen später ab. Dabei zeigte er auch einen gefälschten Dienstausweis vor.
4: Dankeschön, Shari Goller, für diese Meldungen. 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
4: Um 14 Uhr und 2 Minuten und es geht auf die A3 Würzburg Richtung Frankfurt. Hier haben wir zwischen Helmstadt und Wertheim-Lengfurt ein Pannenauto. Der Standstreifen ist blockiert und das gleiche nochmal weiter zwischen Goldbach und Aschaffenburg-Ost. Die A3 Frankfurt Richtung Würzburg, also die Gegenrichtung, da haben wir zwischen Aschaffenburg-Ost und Goldbach nochmal ein Pannenauto. Standstreifen gesperrt, hier laufen jetzt schon die Bergungsarbeiten und Gegenstände auf der Fahrbahn liegen auf der A7 Würzburg Richtung Ulm zwischen Markbreit und Gollhofen. Die Blitze in der Region, die stehen in Karlstadt in der Arnsteiner Straße bergab. Hier sind 50 erlaubt und in Würzburg am Schwarzenberg in Richtung Uniklinikum. Sollte euch noch was auffallen, dann gerne reinmelden über die 0800 30 80 700 und derweil erstmal eine gute Fahrt durch diesen Nachmittag.
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4: Und Michael Sambello kommt gut durch diese Hitze. Einen schönen Freitag.

0: Kirschow hier bei Charivari. Das ist der Freitagnachmittag und da schauen wir schon mal auf morgen, auf den Samstag, der 20. Juni, ein besonderer Tag, nämlich der Weltflüchtlingstag. Der wurde damals von den Vereinten Nationen eingerichtet, um auf die vielen Menschen aufmerksam zu machen, die sich auf der Flucht befinden. Letztes Jahr waren es allein 121 Millionen weltweit. Auch für die Kirchen ist es ein wichtiges Thema. Anfang Mai fand in Würzburg beispielsweise der 10. Deutsche Flüchtlingsgipfel statt, zu dem die Deutsche Bischofskonferenz eingeladen hat. Wir haben mit dem zuständigen Bischof Stefan Hesse über die aktuelle Entwicklung in der Flüchtlingspolitik in Deutschland gesprochen.
1: Wir hatten den 10. katholischen Flüchtlingsgipfel. Der erste war damals 2015 auch hier in Würzburg. Und jetzt sind wir zum Jubiläum wieder hierhin zurückgekehrt mit knapp 200 Akteurinnen und Akteuren in der Flüchtlingsarbeit aus ganz Deutschland.
2: Sagt Erzbischof Stefan Hesse, Sonderbeauftragter für Flüchtlingsfragen der Deutschen Bischofskonferenz. Vertreter aus Bistümern und von Verbänden haben sich zum Thema auf sicherem Grund, Menschenrechte und Flüchtlingsschutz, politische Entwicklungen und kirchliche Handlungsansätze ausgetauscht.
1: Wir haben immer unterschiedliche Themen, versuchen Schwerpunkte zu setzen. Diesmal war die Frage nach der rechtlichen Grundlage und den Einschränkungen ein Thema. Wir hatten Juristen dabei, die uns eingeführt haben und das hat zu munteren Diskussionen geführt.
2: Dazu gab es verschiedene Arbeitsgruppen und am Ende noch ein Podium mit dem bayerischen Innenminister Joachim Herrmann. Als rechtliche Grundlagen nannte Stefan Hesse zum Beispiel das Grundgesetz, die Genfer Flüchtlingskonvention und die universellen Menschenrechte. Beim Flüchtlingsgipfel wurde über die aktuelle Situation in Deutschland diskutiert.
1: Zum Beispiel die Frage nach der Ausbildung.

0: Auslagerung der Asylverfahren an die Außengrenzen. Das sehen wir skeptisch, weil die Frage ist, wie ist das da mit der Begleitung, wie ist das mit validen juristischen Verfahren, die irgendwo geführt werden.
1: Natürlich gibt es auch noch weitere Themen.
0: Wir haben ein Thema mit dem Familiennachzug, der ja für Subsidiärschutzbedürftige ausgesetzt worden ist. Als Kirche sagen wir also, alles, was Familie zusammenführt, macht eigentlich Menschen stark. Jedenfalls stärker, als wenn sie alleine sind. Deswegen haben wir uns dafür eingesetzt.
1: Einen dritten Punkt kritisiert Stefan Hesse auch.
0: Wir beklagen, dass vielfach Fördergelder für Geflüchtete ausgesetzt werden, dass Integrationskurse, Sprachkurse zurückgefahren werden oder gar nicht mehr gegeben werden. Und das sehen wir schon als Mangel an. Und auf solche Dinge ist zum Beispiel jetzt hingewiesen worden.
1: Der katholischen Nachrichtenagentur sagte Erzbischof Stefan Hesse, dass die katholische Kirche in Deutschland im vergangenen Jahr rund 83,3 Millionen Euro für Projekte in der Flüchtlingsarbeit bereitgestellt habe. In Deutschland habe man damit mindestens 430.000 Menschen erreicht.
2: Ja, und das bezieht sich natürlich auf den Weltflüchtlingstag, der morgen stattfindet am 20. Juni. Das war ein Beitrag der Kirchenredaktion. Und hier geht's weiter mit den Klassikern unserer Zeit, zum Beispiel mit diesem hier von Gary Moore, Still Got the Blues, für unseren Freitag.

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23: Ja, der Schweiß, der tropft in Strömen von der Stirn. Am besten einen Hut aufsetzen, gut einschmieren und kurze Klamotten. Denn es wird auf jeden Fall nicht viel kühler heute werden. Höchstens dann heute Nacht, aber da liegen wir auch schon bei 21 bis 18 Grad. Also aufreißen hilft da auch nur wenig. Morgen ab mittags ist es dann wieder sonnig. Nach den ersten Schauern, die wir dann abbekommen vorher. Das Ganze auch wieder bei rund 35 Grad. Am Sonntag sind auch mal ein paar Schauer und Gewitter dabei. Ansonsten geht es aber so schön insgesamt und vor allem auch so heiß. Eis weiter.

0: Die nächsten Tage. Jetzt im Moment liegen wir auch schon bei 35 Grad im Moment. Und zwar bei euch in Kastell und auch in Würzburg am Berliner Ring ist es so heiß.
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0: 14.31 Uhr haben wir jetzt und wir schauen auf die A3 Nürnberg Richtung Frankfurt zwischen Würzburg-Randersacker und Würzburg-Heidingsfeld. Ein Gegenstand auf der Fahrbahn, Fahrzeugteile sind es, ein Spoiler bzw. eine Stoßstange, also bitte Vorsicht. Die A7 Würzburg Richtung Ulm zwischen Markbreit und Gollhofen, hier ist es ein Rucksack, der auf der Fahrbahn liegt, auch hier besondere Vorsicht. Und wenn ihr auf der B27 unterwegs seid von Pfalz-Hürchheim Richtung Würzburg, da liegt vor der Rothofbrücke in Würzburg ein Fahrzeug bzw. es gab einen Unfall, die linke Spur ist blockiert. Hier herrscht auf jeden Fall Staugefahr. Ansonsten, Blitzer gibt es gerade keine. Wenn ihr noch welche entdeckt habt, immer her damit reinmelden. Zum Beispiel per WhatsApp. Die Nummer gibt es bei uns auf der Webseite. Und derweil erstmal eine gute Fahrt.

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1: Heute schwitzen wir alle, die Temperaturen, die klettern nach oben und da braucht es auf jeden Fall viel Abkühlung. Die gibt es zum Beispiel bis 18 Uhr im Biergarten am Badesee in Arnstein. Direkt am Ufer könnt ihr das sommerliche Ambiente mit einer großen Auswahl an Getränken und Speisen genießen. Also genau das Richtige für heute, um auch das Wochenende richtig einzuläuten. Ja, Wein, handgemachte Musik und sommerliche Stimmung gibt es heute bei Wein am Main in Randersacker. Ab 17 Uhr gibt es die längsten Tage des Jahres mit einem entspannten Weinfest direkt am Fluss. Jetzt am Wochenende ist ja quasi die Sommersonnenwende, also die längsten Tage. Dazu könnt ihr eine riesige Weinauswahl genießen. 16 verschiedene Weingüter aus Randersacker sind mit dabei. Und außerdem gibt es auch jede Menge Musik dazu, ein tolles Line-up und leckeres Streetfood. Und in der Stadtkirche von Kitzingen könnt ihr heute Abend den Klängen von Mary Annabel lauschen. Denn der Musikstar aus Zimbabwe, der macht auf ihrer Germany-Tour Halt in Mainfranken, eben in Kitzingen. Die 26-Jährige will dabei mit ihrer einzigartigen Stimme überzeugen und auch traditionelle Klänge mit modernen Rhythmen verbinden. 2023 hat sie übrigens schon mal einen Grammy gewonnen, den Zimbabwe Grammy als beste Nachwuchskünstlerin. Und mittlerweile begeistert sie die Menschen weltweit. Also schaut es euch selbst an. Und zwar heute ab 19 Uhr in der evangelischen Stadtkirche in Kitzingen. Der Eintritt ist frei. Das waren ein paar Tipps von uns, aber es gibt natürlich noch viel mehr für euch und zwar in unseren Wochenendtipps. Schaut gerne vorbei auf meinscharivari.de. Dort gibt es eine riesige Auswahl und mit Sicherheit wird es dann ein ganz bombastisches Wochenende.

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6: Cremt euch gut ein, wenn er rausgeht, und ansonsten am besten den Schatten aufsuchen. Es ist richtig heiß in Mainfranken. Dazu kaum Wolken am Himmel, die Sonne brennt runter. Und das verhilft uns zu 36 Grad in Maidbronn und in Würzburg am Neumünster. Heute Nacht dann mehr Wolken so langsam, und gegen Morgen gibt es dann auch Schauer und Gewitter. Das Ganze bei 21 bis 18 Grad. Am Samstag dann aber schon wieder ab Mittag sehr sonnig bei rund 35 Grad. Die Gewitter kommen so ein bisschen nochmal zurück. Am Sonntag Schauer und Gewitter mit dabei. Ansonsten am Montag und den Rest der nächsten Woche oder zumindest den Anfang immer noch sehr sonnig und warm in Mainfranken.
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7: Ich bin Helen Martin. Letztes Jahr mussten deutlich mehr Menschen wegen Naturkatastrophen und Extremwetter ihre Heimat verlassen. Laut einer Greenpeace-Studie waren 13,6 Millionen Menschen betroffen, fast 4 Millionen mehr als noch 2024. Als Beispiel nennen die Studienmacher Afghanistan und die Auswirkungen von abschmelzenden Gletschern. Greenpeace kritisiert, dass wohlhabende Nationen die Hilfsgelder für den globalen Süden kürzen. Spionage, Drohnen, Cyberangriffe. Auf all das wollen die Innenminister von Bund und Ländern mit mehr Schutzmaßnahmen reagieren, bis spätestens 2029. Darauf haben sie sich auf ihrer Konferenz in Hamburg geeinigt. Besonders die Bedrohung durch Russland haben die Innenminister dabei im Blick. Geplant sind zum Beispiel mehr Sicherheit bei der IT-Kommunikation,

0: Schutzkurse oder auch ein Schutzraumkonzept. Mit einem Defizit von fast 32 Milliarden Euro hat sich die Haushaltskrise der Kommunen in Deutschland letztes Jahr weiter verschärft. Laut der Bertelsmann Stiftung ist das trauriger Rekord. Dirk Zeitler berichtet.
1: Die Hauptursache für das Rekorddefizit sehen die Autoren der Studie bei den steigenden Sozial- und Personalausgaben. Hinzu komme die schwache wirtschaftliche Entwicklung, die sich auf die kommunalen Einnahmen auswirke. Die Kommunen reagieren bereits. Eingespart wird etwa bei Investitionen und freiwilligen Leistungen wie Schwimmbädern.
0: Jetzt zu diesem super Sommerwochenende zieht's viele an die Badeseen. Weil es aber so heiß ist, gibt's in den bayerischen Seen immer mehr Probleme mit Blaualgen. Betroffen sind unter anderem der Altmühlsee bei Gunzenhausen, der Ebertshausener See in Odelshausen oder auch der Kinderbadebereich des Ebenhausener Weihers in Bar-Ebenhausen. Blaualgen können Übelkeit und Hautausschläge auslösen.
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3: Unterfrankens Krankenhäuser schneiden in einem aktuellen Klinik-Ranking des Magazins Stern gut ab. Ausgezeichnet wurden unter anderem das Leopoldina-Krankenhaus in Schweinfurt, das Klinikum Würzburg-Mitte und das König-Ludwig-Haus. Besonders stark bewertet wurde die Uniklinik in Würzburg. Sie gehört bundesweit zu den 20 besten Krankenhäusern. Das Ranking soll Patienten bei der Wahl eines passenden Krankenhauses unterstützen. Heute in einer Woche müssen sich Autofahrer zwischen Kitzingen und Würzburg auf Umwege einstellen. Die B8 wird am Kreuz Bibelried komplett gesperrt. Grund ist der Teilabriss einer Autobahnbrücke der A7. Die Sperrung am Repperndorfer Berg beginnt nächsten Freitag um 14 Uhr und soll bis Montag bleiben. Eine großräumige Umleitung wird ausgeschildert.
4: Dankeschön, Shari. Alle Details dazu könnt ihr nachlesen auf meinscharivari.de und in der Charivari-App.
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4: 15 Uhr und 3 Minuten, hallo auf die Straßen. Es gibt einen Unfall auf der A7 Würzburg Richtung Fulda zwischen Gramstadtzer Wald und Dreieck Schweinfurt-Werneck. Und auf der B27 Karlstadt Richtung Würzburg, kurz vor der Rothofbrücke, gibt es nochmal einen Unfall. Linke Spur ist blockiert und es kann sich hier auch stauen. Die Blitzer in der Region, da sind wir auch ganz schnell durch. Karbach, Marktheidenfelder Straße Richtung Marktheidenfeld, der ist neu. Und ansonsten Greußenheim noch, Ortseingang von Uettingen auskommend. Hier überall Fuß vom Gas. Und sollte euch noch was auffallen, Staus oder Blitzer gerne reinmelden, kostenlos, wie immer über die 0800 30 80 700.
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4: Genießt diesen schönen Freitagnachmittag.

0: Das ist der Freitagnachmittag mit Charivari und den Klassikern unserer Zeit. Und da läuft ja schon wieder der Countdown. Wann geht's weiter für uns bei der Fußball-WM? Morgen Abend nämlich um 22 Uhr. Wir spielen gegen die Elfenbeinküste. Letzte Woche hat's ja auch schon wunderbar geklappt, das erste Spiel. 7:1 ging's aus gegen Curaçao. Richtig gut vorgelegt. Aber ob's so gut jetzt weitergeht, wir haben euch mal gefragt. Was meint ihr, wie wird's ausgehen?
1: 5:1, weil wir klar überlegene Mannschaft sind. Und Elfenbeinküste, da fehlt ein ganz wichtiger Spieler jetzt. Ein gutes Teamgefüge.
2: 3:1 für Deutschland. Ich denke, so im ersten Spiel haben die schon gezeigt, was sie dieses Jahr können und deswegen wird es schon ein guter Sieg.
3: Ich sag ein knackiges 4:1 für Deutschland. Ich finde, Deutschland hat ein gutes Team, gutes erstes Spiel gemacht gegen Curaçao und wenn sie so spielen und nicht so viel Fehlpässe machen, dann wird das was.
0: Ja, wenn, da schauen wir mal, ob das auch funktioniert mit diesem Plan. Wenn ihr es sehen möchtet, bei uns auf meinscharivari.de und darüber spricht Mein Franken, gibt es jede Menge Möglichkeiten, wie ihr das Ganze anschauen könnt über Public Viewing. Gerne mal reinklicken. Und wir haben natürlich auch noch eine Umfrage für euch online, wie es aussieht mit eurer WM-Stimmung. Stimmt gerne ab und ansonsten viel Spaß beim Spiel morgen.

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16: Heiß ist es in Mainfranken, aber da erzähle ich euch natürlich nichts Neues. Ihr schwitzt bestimmt schon kräftig, auch jetzt dann später zum Feierabend und ins Wochenende. 35 Grad sind es im Moment in Würzburg und auch bei euch in Bischbrunn. Heute Nacht ein paar mehr Wolken und dann gibt es auch erste Schauer und Gewitter. Das Ganze dann ungefähr bis morgen Mittag und dann wird es wieder sonnig bei rund 35 Grad, also ähnlich wie heute. Auch am Sonntag haben wir noch ein Schauer- und Gewitterrisiko, aber die nächste Woche geht es insgesamt warm und sommerlich hier in der Region weiter.
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17: Mit Schari Goller. Nach der Festnahme einer mutmaßlichen Kupferdiebbande am Mittwoch in Winterhausen sitzt jetzt ein weiterer Verdächtiger in Untersuchungshaft. Der 41-Jährige konnte zunächst flüchten, wurde jetzt aber in Rheinland-Pfalz gefasst. Die Bande soll Solarparks und Baustellen in Mittel- und Unterfranken sowie in Baden-Württemberg geplündert haben. Dabei verschwanden große Mengen Kupferkabel. Der Schaden liegt laut Polizei im niedrigen Millionenbereich. Ein weiterer Tatverdächtiger wird noch gesucht. Die aktuelle Hitzewelle bringt obdachlose Menschen besonders in Not. Darauf weist die Obdachlosenhilfe Streetwork Würzburg hin. Bei hohen Temperaturen würden deutlich mehr Betroffene die Anlaufstellen aufsuchen und nach Trinkwasser oder einer kühlen Dusche fragen. Kritik gibt's vor allem am Bahnhofsumfeld. Dort würden nämlich schattige Sitzplätze

0: fehlen. Über Verbesserungen berät derzeit ein Arbeitskreis gemeinsam mit der Stadt. Pendler und Bahnreisende brauchen ab Montag starke Nerven. Auf der Regionalbahnstrecke zwischen Würzburg und Lauda wird nämlich gebaut. Es kommt zu Einschränkungen sowie Ersatzverkehr mit Bussen. Betroffen ist dabei die Regionallinie RB85 zwischen Osterburgen und Würzburg. Die Bauarbeiten dauern voraussichtlich bis Mitte Juli. Um keine kurzfristigen Änderungen zu verpassen, sollten sich Reisende vor Fahrtantritt noch einmal informieren. Das Bundesamt für Sicherheit in der Informationstechnik warnt vor Cyberkriminalität beim Thema Urlaub. Kriminelle nutzen die Ferienzeit gezielt, um über gefälschte Buchungsseiten oder unsichere WLAN-Netzwerke Daten zu stehlen. Das BSI rät: Geräte vor der Reise absichern, öffentliche WLAN-Hotspots meiden und Buchungen nur über bekannte, vertrauenswürdige Portale abwickeln.
1: Dankeschön, Shari Goller, für diese Meldungen. Mehr davon gibt's im Netz auf meinscharivari.de.
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1: 15.32 Uhr haben wir und es geht auf die B27. Wenn ihr von Pfalz-Hüchern nach Würzburg unterwegs seid, vor der Rothofbrücke ist die linke Spur gesperrt. Es läuft die Unfallaufnahme und es kann sich natürlich auch immer wieder mal stauen. Ansonsten nur noch Blitzer und zwar in Karbach, Marktheidenfelder Straße Richtung Marktheidenfeld und in Greusenheim am Ortseingang von Uettingen auskommend.

0: Bruce Springsteen begleitet uns rein in ein heißes Wochenende hier mit Charivari in Mainfranken. Es ist jede Menge los, jede Menge spannende Veranstaltungen. Und wenn ihr am Sonntag zum Beispiel mal in fremde Wohnzimmer reinschauen wollt, da gibt es die passende Gelegenheit, nämlich die große Stadtmusik. Das Mozartfest in Würzburg läuft ja schon seit Ende Mai und dazu gehören auch Konzerte in den eigenen vier Wänden. Renate Laso aus dem Frauenland hat das letztes Jahr schon mal gemacht.
1: Ja, am Anfang waren wir natürlich schon aufgeregt und haben überlegt, wer kommt. Kommt überhaupt jemand? Wie viele kommen? Aber das ist dann einfach so angelaufen. Es hat ständig geklingelt und es kamen immer mehr Leute. Aber es war sofort eine Wohlfühlatmosphäre da und jeder hat sich gefreut auf das Konzert.
0: Ja, und nach kurzer Zeit war dann schon die ganze Wohnung voll. Insgesamt 45 Leute waren drin, hat uns Renate Laso erzählt. Sie spielt Klavier zusammen mit ihrem Duettpartner und das Ganze war ein voller Erfolg.
1: Die Freude und die Begeisterung bei den Zuhörern war die ganze Aufregung und das ganze Üben wert. Wir haben so viel positive Resonanz bekommen. Und das größte Kompliment bekam ich von einer älteren Dame, die dann gesagt hat, ich weiß nicht, warum die Leute alle so einen Hype um diesen Lang-Lang machen. Sie spielen viel schöner.
0: Ja, das ist wirklich ein sehr schönes Kompliment. Und deshalb ist Renate Laso auch am Sonntag wieder dabei bei der großen Stadtmusik. Schaut gerne mal vorbei auf meinscharivari.de. In Darüber spricht Mainfranken. Dort gibt es nämlich alle Termine und auch die Konzerte zu sehen.

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15: Die Hitze hat uns fest im Griff hier in Mainfranken und das wird jetzt auch am Wochenende der Fall sein. Auch hinein bis in die nächste Woche wird es über 30 Grad haben. Morgen ähnlich wie heute, 35 Grad. Die messen wir jetzt auch, zum Beispiel in Würzburg am Sternplatz oder auch bei euch in Willansheim im Landkreis Kitzingen. Ansonsten auch Gewitterrisiko natürlich in der Luft. Das Ganze heute Nacht dann schon, da kann es hier auch mal schauern. Das Ganze bei mindestens 18 Grad. Ansonsten morgen ab Mittag wieder sonnig und dann geht es auch so weiter. Auch am Sonntag noch ein leichtes Schauer- und Gewitterrisiko. Aber ich glaube, wenn da mal ein paar Tropfen fallen, da sind wir auch nicht böse.
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16: Ich bin Helen Martin. Die Zahlen müssen runter, sagt Bundeskanzler Merz und meint damit den billionenschweren EU-Haushalt. Da hat Merz beim EU-Gipfel in Brüssel einen deutlich geringeren Umfang vorgeschlagen. Konkret geht's um den Haushalt ab 2028, der dann für 7 Jahre gilt. Das Ganze ist ein sensibles Thema. Als größte Volkswirtschaft der EU trägt Deutschland mit Abstand den größten Teil bei. Digitale Bauanträge, gebündelte Förderprogramme, schnellere Verfahren, mehr serielles Bauen. Bauministerin Huberts will mit einem 13-Punkte-Plan die hohen Baukosten dämpfen und den Wohnungsmangel in Deutschland bekämpfen. Mehr dazu von Dirk Zeitler.
17: In Deutschland wird zu wenig gebaut. Hohe Kosten sind dafür einer der Hauptgründe, heißt es in dem Aktionsplan. In dem Aktionsplan kündigte Huberts an, dass Bauanträge ab 2028 nur noch digital möglich sein sollen. Planungsprozesse sollen beschleunigt werden. Außerdem soll serielles und modulares Bauen die Kosten drücken.
16: Es geht um den Anfangsverdacht der Volksverhetzung. Ein CDU-Politiker aus Krefeld in NRW hat sich in einem Video menschenfeindlich geäußert. Konkret hat er unter anderem wörtlich gesagt, jetzt vergaßen wir die Muslime. Jetzt prüfen die Staatsanwaltschaft und der Staatsschutz den Fall. Die CDU ist entsetzt. Die Partei hat angekündigt, dass es ein Parteiausschlussverfahren gegen den 23-jährigen Politiker geben soll. Bayern hat durch Steuerprüfungen von Influencern 550.000 Euro Nachzahlungen eingetrieben. Eine Spezialeinheit des Bayerischen Landesamts für Steuern hat dafür tausende Datensätze ausgewertet, auch mit KI-gestützter Software. Finanzminister Füracker betont, wer unternehmerisch tätig sei, müsse dafür auch Steuern zahlen.
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1: Nach teils heftiger Kritik aus der Bevölkerung erweitert Volkach die Öffnungszeiten seines Freibads. Solange das Sommerwetter anhält, ist das Bad künftig auch montags von 13 bis 20 Uhr offen. Das hat die Stadt jetzt mitgeteilt. Nach der Wiedereröffnung an Pfingsten war der Montag eigentlich für Reinigung, Wartung und die Pflege der neu gestalteten Außenanlage reserviert. Trotz sonniger Temperaturen blieb das Freibad deshalb bislang geschlossen. Bei einem Wohnungsbrand in Ochsenfurt sind gestern Abend zwei Menschen schwer verletzt worden. Die 21-jährige Bewohnerin und ein weiterer Hausbewohner hatten versucht, die Flammen selbst zu löschen. Dabei erlitten sie schwere Rauchgasvergiftungen. Das Feuer war gegen 18 Uhr in der Wohnung der Frau ausgebrochen. Die übrigen Bewohner konnten das Mehrfamilienhaus unverletzt verlassen. Der Schaden durch den Brand liegt im mittleren fünfstelligen Bereich.
2: Dankeschön, Shari Goller. Mehr Nachrichten aus der Region gibt's auf meinscharivari.de. Und natürlich in der App. Und jetzt schauen wir erstmal auf den Verkehr.
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2: Kurz nach vier haben wir's. Ein Hallo auf die Straßen und es zwickt auf der A3 Frankfurt Richtung Würzburg. Da gibt's ein Pannenauto auf dem Standstreifen zwischen Rohrbrunn und Marktheidenfeld. Und weiter Würzburg Richtung Nürnberg zwischen Schlüsselfeld und Höchstadt Nord läuft die Unfallaufnahme. Der Standstreifen ist auch hier blockiert. Von da aus zu den Blitzern, die stehen in Karbach, Marktheidenfelder Straße Richtung Marktheidenfeld und im Greusenheim Ortseingang von Uettingen auskommend. Hier also Fuß vom Gas und sollte euch noch was auffallen, dann gerne reinmelden, zum Beispiel per WhatsApp.
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0: Boston verbreiten ja schon gute Laune auf dem Weg ins Wochenende. Ihr hört Charivari, das Radio von hier am Freitagnachmittag. In großen Schritten geht's zu auf den Samstag. Und was da so alles los ist in der Region, das weiß Tina Panzer aus dem Charivari-Team.
1: Beim Mittelalterlager in Marktbreit schlagen Rittergruppen unter der Mainbrücke ihr Lager auf. Am Nachmittag stehen dann Ritterturniere auf dem Programm. Regionale Produkte und kreatives Handwerk stehen beim Versbacher Bauern- und Kreativmarkt im Mittelpunkt. In Erbshausen feiert die Feuerwehr 150 Jahre, und zwar mit einem Festzug und Festbetrieb im Zelt. Der historische Gasthof Hoffmann in Wernfeld öffnet ausnahmsweise für die Öffentlichkeit die Türen, und zwar für einen musikalischen Abend mit den Rossinis. Für Flohmarktfans gibt es im Würzburger Frauenland und im Steinbachtal Hofflohmärkte, in der Abtei Münsterschwarzach sogar einen Fair- und Fashion-Flohmarkt. Und egal ob beim Wipfelder Promenadenweinfest, dem Bürgerspital Hofschoppenfest oder bei Wein am Main in Randersacker, Schöppeln geht überall. Und es wird auch das Deutschland-WM-Spiel übertragen.
0: Dankeschön, Tina. Das ist natürlich eine gute Info. Und wenn ihr noch mehr Infos haben wollt fürs Wochenende, das gibt's auf meinscharivari.de in unseren Wochenendtipps. Und überall, wo ihr das WM-Spiel in der Public-Viewing-Version anschauen wollt, auch hier gibt's Tipps, und zwar in Darüber spricht Mainfranken.

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16: Heiß in Mainfranken, juhu, das sind keine Top-News. Wir alle haben es gemerkt, 34 Grad sind es tatsächlich in Würzburg, zum Beispiel an der alten Mainbrücke. Und bei euch in Güntersleben ist es ganz genauso. Die Sonne, die knallt richtig runter und das wird auch morgen wieder der Fall sein. Zumindest ab dem Mittag. Vorher kann es auch mal ein paar Gewitter geben. Ansonsten haben wir auch am Sonntag ein paar Schauer und Gewitter mit im Programm. Aber auch einschließlich des neuen Wochenanfangs nächste Woche ist es wunderbar warm in Mainfranken. Und wir können auf jeden Fall die Sonnencreme schon mal griffbereit lassen.
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17: Mit Schari Golla. Sie ist eines der berühmtesten Wahrzeichen von Würzburg, die Wallfahrtskirche Käppele. Und die wird jetzt nach mehr als 50 Jahren innen saniert. Ab September soll der Rokoko-Innenraum in seiner ursprünglich hellen Wirkung wiederhergestellt werden. Geplant sind zudem Gastronomie und eine Außenterrasse. Das Käppele bleibt dafür 2,5 Jahre geschlossen. Die Sanierung kostet rund 5,8 Millionen Euro. Paare, die dort heiraten möchten, müssen also auf eine alternative Location ausweichen. In Karlstadt muss ab sofort offenes Feuer ausbleiben. Die Stadt hat heute für das gesamte Ortsgebiet ein entsprechendes Verbot erlassen. Damit reagiert sie auf die hochsommerliche Hitze und die damit verbundene Trockenheit in der Natur. Das Feuerverbot im Karlstadter Ortsgebiet gilt sowohl für Privatgrundstücke als auch für feste Feuerstellen auf offiziellen Grillplätzen. Einzige Ausnahme ist das Grillen mit Holzkohle innerorts. Das bleibt erlaubt. Totalschaden an einem Wohnwagen nach einem ungewöhnlichen Unfall bei Gräfendorf. Während der Fahrt löste sich gestern der Anhänger vom Zugfahrzeug und machte sich selbstständig. Er rutschte dann einen Abhang hinunter. Ursache war nach ersten Erkenntnissen offenbar ein Fehler beim Ankuppeln. Verletzt wurde aber niemand. Der Schaden am Wohnwagen wird auf rund 12.000 Euro geschätzt. Wer nach Venedig will, muss aktuell 5 bis 10 Euro Eintritt zahlen. Zu wenig findet der neue Bürgermeister von Venedig. Der will, dass Besucher an bestimmten Tagen bis zu 50 Euro zahlen müssen. Kritiker finden ohnehin, dass die aktuellen Eintrittspreise nicht gegen die Massen an Touristen helfen.
16: Na, zum Glück war ich schon in Venedig. Dankeschön, Hanna Möhrlein. Nee, nicht Hanna Möhrlein, Schari Golla. Uiuiui, die Hitze setzt mir zu. Wir gehen jetzt ganz schnell in den Verkehr.
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16: So, um 16.31 Uhr und da geht's los auf der A3 Frankfurt Richtung Würzburg zwischen Aschaffenburg-West und Aschaffenburg-Ost. Gegenstände auf der Fahrbahn weiter zwischen Ruhrbrunn und Marktheidenfeld, blockierter Standstreifen. Würzburg Richtung Nürnberg zwischen Schlüsselfeld und Höchstadt-Nord, Unfall

Aufnahme, Standstreifen blockiert und Nürnberg Richtung Würzburg, also die Gegenrichtung zwischen Kreuz Bilbelried und Rottendorf, ein Pannenauto, die rechte Spur ist gesperrt. Die Blitzer in der Region stehen in Karbach, Marktheidenfelder Straße Richtung Marktheidenfeld und Kreuznach am Ortseingang von Uetingen auskommend. Wenn ihr noch was gesehen habt, dann gerne anrufen über die 0800 30 80 700.

0: Joe Cocker mit Jennifer Warnes hier bei Charivari. Das sind die Klassiker unserer Zeit am Freitagnachmittag und wir schauen schon aufs Wochenende. Da ist natürlich jede Menge los hier bei uns in der Region. Wer die Sonne genießen will und auch noch auf Musik steht, für den lohnt sich auf jeden Fall ein Abstecher nach Höchberg. Am Sonntag gibt es dort die Fête de la Musique, also das Fest der Musik. Ursprünglich kommt dieses Konzept für das Straßenmusikfestival aus Frankreich. Seit 2023 gibt es das auch in Höchberg und zwar immer eben am 21. Juni, jetzt glücklicherweise an einem Wochenende am Sonntag. Franziska Baumer-Götz organisiert das ganze Fest.
1: Die Hauptstraße ist komplett gesperrt in Höchberg und an 9 verschiedenen Stellen ist Musik eingerichtet. Also das ist wirklich Straßenmusik ohne Bühne, direkt auf der Straße. Und da spielen dieses Jahr insgesamt 23 verschiedene Musikgruppen, die wir nach Höchberg geholt haben. Komplett unterschiedlich, Pop, Rock, auch Jazz ist dabei. Wir haben eine kleine Kinderband dabei. Der Eintritt ist komplett frei. Die Musiker spielen auf Hut und freuen sich deswegen auch auf Spenden der Gäste.
0: Ja, und die Atmosphäre, die dort herrscht, ist eine ganz besondere, sagt sie.
1: Die Leute sind unbeschwert, die können komplett überall entlang laufen. Es ist keine statische Veranstaltung, sondern es ist wirklich darauf ausgelegt, dass man auch von Standort zu Standort schlendert, Getränk holt und einfach die Musik genießt.
0: Ja, und außerdem gibt es auch noch ein Kinderprogramm, wo die Kleinen sich eine eigene Gitarre bauen können und auch der Würzburger Kneipenchor ist zu Besuch. Wenn ihr jetzt auch Lust bekommen habt auf die Fête de la Musique in Höchberg, dann schaut gerne vorbei auf meinscharivari.de. In unseren Wochenendtipps gibt es alle Infos dazu.

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9: Es ist sonnig in Mainfranken, aber ein paar dunkle Wolken schieben sich auch schon hier davor. Wir haben es gerade schon gehört. Der Michael hat angerufen, hat gesagt, Mensch, bei uns hier um Lohr herum, da zieht es schon ein bisschen zu. Wir haben schwarze Wolken am Himmel. Kann also schon auch mal gewittern und dieses Gewitterrisiko, das behalten wir auch übers Wochenende bei. Morgen und am Sonntag auch immer mal wieder Schauer und Gewitter. Aber derweil ist es trotzdem warm. Zum Beispiel 34 Grad bei euch in Lohr, wie gerade schon angesprochen, in Würzburg am Funkhaus hier in der Semmelstraße das Gleiche. Also so wird es auch erstmal weitergehen. Heute Nacht dann etwas Abkühlung. Eben schon durch Schauer und Gewitter. Das Ganze aber immer noch bei 21 bis 18 Grad.
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10: Ich bin Helen Martin. Die Zivilbevölkerung soll besser vor Bedrohungen von außen geschützt werden. Darauf haben sich die Innenminister von Bund und Ländern auf ihrer Konferenz in Hamburg geeinigt. Sie reagieren damit auf die Bedrohung durch Russland. Bundesinnenminister Dobrindt.
11: Wir vernehmen zunehmende Cyberangriffe wahr, die Sachverhalte, die mit Ausspähungen in Zusammenhang stehen, sie steigen. Die Vorbereitungen für Sabotagehandlungen sind anwachsend.
10: Bis 2029 sollen die geplanten Maßnahmen greifen, zum Beispiel mehr Sicherheit bei der IT-Kommunikation, Zivilschutzkurse oder auch ein Schutzraumkonzept. Um den Wohnungsbau anzukurbeln, verlängern der Bund und die Förderbank KfW die Neubauförderung für energieeffiziente Häuser bis Ende des Jahres. Das Programm für sogenannte Effizienzhäuser war bisher bis Ende Juni befristet. Gefördert werden Neubauten mit einem Kredit zu 1% Zinsen, aber nur, wenn die Wärme komplett aus erneuerbaren Energien kommt. Zum zweiten Mal in 2 Tagen ist ein Münchner Wiesenwirt vor Gericht gescheitert. Er wollte sich gegen die Ablehnung seiner Bewerbung für das Volkssängerzelt auf der Euden Wiesen wehren. Das Verwaltungsgericht München hat den Eilantrag zurückgewiesen. Gestern war der Wirt mit einem weiteren Eilantrag gescheitert. Er wollte verhindern, dass das Schottenhammel und das Paulanerfestzelt aufgebaut werden. Der Wirt will, dass die Zelte EU-weit ausgeschrieben werden. Mexiko und Kanada haben ihr 2. Gruppenspiel bei der Fußball-WM gewonnen und nun will auch der 3. Gastgeber nachziehen. Die USA treffen heute Abend auf Australien. Anstoß ist um 21 Uhr. Ab Mitternacht spielt Schottland gegen Marokko, danach noch Brasilien gegen Haiti und die Türkei gegen Paraguay.
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0: Krankenhäuser schneiden in einem aktuellen Klinik-Ranking des Magazins Stern gut ab. Ausgezeichnet wurden unter anderem das Leopoldina-Krankenhaus in Schweinfurt, das Klinikum Würzburg-Mitte und das König-Ludwig-Haus. Besonders stark bewertet wurde die Uniklinik in Würzburg. Sie gehört bundesweit zu den 20 besten Krankenhäusern. Das Ranking soll Patienten bei der Wahl eines passenden Krankenhauses unterstützen. Heute in einer Woche müssen sich Autofahrer zwischen Kitzingen und Würzburg auf Umwege einstellen. Die B8 wird am Kreuz Bibelried komplett gesperrt. Grund ist der Teilabriss einer Autobahnbrücke der A7. Die Sperrung am Repperndorfer Berg beginnt nächsten Freitag um 14 Uhr und soll bis Montag bleiben. Eine großräumige Umleitung wird ausgeschildert.
1: Dankeschön, Shari Goller, für die Nachrichten aus der Region. Mehr davon gibt's im Netz auf meinscharivari.de.
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1: 17 Uhr und 3 Minuten. Hallo auf die A3 Frankfurt Richtung Würzburg. Zwischen Oberbrunn und Marktheiden fällt ein Pannenauto. Standstreifen ist blockiert. Ähnlich auf der A3 Würzburg Richtung Nürnberg. Zwischen Schlüsselfeld und Höchstadt Nord. Hier läuft nämlich die Unfallaufnahme. Die Blitzer in der Region, die stehen in Karbach in der Marktheidenfelder Straße und in Kreuznheim am Ortseingang von Uettingen aus Kommenz.
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0: Mike and the Mechanics hier bei Charivari. Das ist der Freitagnachmittag. Wir schauen schon aufs Wochenende. Was ist los? Ja, zum Beispiel in Würzburg natürlich das Umsonst und Draußen. Da könnt ihr, wie es der Name auch schon sagt, umsonst und draußen Musik genießen. Und zwar jede Menge davon. Rund 80.000 Menschen werden erwartet. Also es wird richtig voll und schön. Ihr könnt da rumschlendern. Es gibt einen Bazar und auch ein kühles Getränk. Könnt ihr natürlich genießen. Das Ganze mit ganz viel Musik im Hintergrund. Und Fele Stichter aus dem Charivari-Team hat sich mal angeschaut, was es so alles Besonderes auf dem U&D dieses Jahr gibt.
1: Das Besondere am Umsonst- und Draußen-Festival ist ja eigentlich der Vibe. Also es ist ja wie so eine Mischung aus Fest und Festival, und ich finde das Schöne auch, egal ob du nach der Arbeit dann nochmal eine Runde drüber laufen willst oder dich irgendwie schick machen möchtest, jeder passt da irgendwie rein. Und eins der Must-Dos ist definitiv mal über den Bazar zu schlendern. Der hat nämlich ein bisschen so einen Vibe, wie wenn ihr im Sommerurlaub über einen Markt lauft. Es gibt bunte Armbänder, Muschelketten, Räucherstäbchen, bunte Stofftaschen, Elefantenhosen, alles Mögliche. Und vieles wirklich auch sehr günstig. Also da ist zum Beispiel ein 1-Euro-Stand, wo ihr pro Teil, also zum Beispiel dann für 4 Paar Ohrringe, nur 1 Euro bezahlen müsst. Und es ist eure Chance, mal neue Musikrichtungen zu hören. Wir sind zum Beispiel spontan ins Zirkuszelt gelaufen und da hat einfach eine Metalband gespielt. Hätte ich mir so freiwillig sicherlich auch nie angehört. Und was ich euch empfehlen kann, schaut mal, ob ihr auf dem Gelände irgendwo den Riesentischkicker entdeckt.
0: Ah ja, das ist also schon mal ein Tipp. Könnt ihr mal drüber laufen und suchen. Und für alle, die dann doch eher auf Rock stehen, gibt's jetzt Kiss, I Was Made for Loving You. Einen schönen Weg in den Feierabend und ins Wochenende.

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11: Die Hitze in Mainfranken lässt uns erstmal nicht los. Das ganze Wochenende über haben wir rund 35 Grad, so wie das jetzt im Moment auch schon der Fall ist. Zum Beispiel bei euch in Karsbach und auch hier in Würzburg am Neumünster. So geht's also weiter auch morgen am Samstag. Zwischendrin allerdings ab heute Nacht schon mal ein paar Schauer und Gewitter. Und die werden uns dann auch am Sonntag ab und an mal heimsuchen. Aber die neue Woche startet dann auch schon wieder heiß und sonnig und vor allem sommerlich.
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12: Mit Schari Golla. Public Viewing ja, rücksichtslose Eskalation nein. Mit diesem Appell wendet sich die Stadt Würzburg vor dem zweiten deutschen Gruppenspiel bei der Fußball-WM an die Öffentlichkeit. Public Viewings sind trotz des späten Anpfiffs um 22 Uhr erlaubt. Gleichzeitig bittet sie die Fans, Lärm möglichst zu vermeiden. Viele Anwohner in der Innenstadt seien wegen der Hitze auf offene Fenster angewiesen. Zudem weist die Stadt darauf hin, dass die Straßenbahngleise auch in der Sanderstraße frei bleiben müssen. Kupferdiebe haben in den vergangenen Monaten offenbar Schäden in Millionenhöhe verursacht. Nach Angaben der Polizei soll eine Bande Solarparks und Baustellen in Unterfranken, Mittelfranken und Baden-Württemberg geplündert haben. Nachdem die Gruppe am Mittwoch bei Winterhausen gestoppt worden war, wurde jetzt ein zunächst geflüchteter 41-Jähriger in Rheinland-Pfalz festgenommen. Inzwischen sitzen damit 11 Verdächtige in Untersuchungshaft. Nach einem weiteren Mann wird noch gefahndet. Volkach reagiert auf Kritik aus der Bevölkerung und erweitert die Öffnungszeiten seines Freibads. Solange das sommerliche Wetter anhält, ist das Bad künftig auch montags von 13 bis 20 Uhr geöffnet. Das hat die Stadt jetzt mitgeteilt. Nach der Wiedereröffnung an Pfingsten war der Montag eigentlich für Reinigung, Wartung und die Pflege der neu gestalteten Außenanlage vorgesehen, weshalb das Bad da bislang geschlossen blieb. Laut einer Studie des Instituts der deutschen Wirtschaft verdienen immer mehr Frührentner sozialversicherungspflichtig dazu. Seit 2023 ist das unbegrenzt erlaubt. Vorher lag die Grenze bei 6.300 Euro im Jahr. Gleichzeitig gehen mehr Menschen vorzeitig in Rente. Das IW kritisiert. Die Reform widerspreche dem Ziel, den Renteneintritt nach hinten zu verschieben.
11: Dankeschön, Schari Golla. Mehr Nachrichten gibt's wie gewohnt im Netz.
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11: Hallo auf die Straßen um 17.32 Uhr und da geht's auf die A3 Frankfurt Richtung Würzburg. Zwischen Rohrbrunn und Marktheidenfeld ein Pannenauto. Der Standstreifen ist blockiert. Außerdem Würzburg Richtung Nürnberg. Zwischen Schlüsselfeld und Höchstadt Nord die Unfallaufnahme. Im Moment ist der Standstreifen blockiert. Und frisch mit dabei die A7 Würzburg Richtung Ulm. Zwischen Kitzingen und Marktheidenfeld.

0: breit Gegenstände auf der Fahrbahn. Und da wurde nämlich die Fahrbahntrennung verschoben. Ist wohl im Baustellenbereich hier, also bitte besondere Vorsicht. Die Blitzer in der Region stehen in Karbach, Marktheidenfelder Straße und in Greußenheim am Ortseingang. Wenn ihr von Uettingen auskommt, solltet ihr noch was bemerkt haben, dann gerne WhatsAppen. Die Nummer gibt's bei uns auf der Webseite. Gute Fahrt.
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0: eine ihrer größten Klassiker, Jump von Van Halen hier bei Charivari. Das ist der Freitagnachmittag, an dem mir schon Inge Wollschläger aus dem Charivari-Team gegenüber sitzt. Inge, du bist ja gerade schon reingekommen, etwas außer Atem und verschwitzt. Ich kann es total verstehen, es brennt runter, ich gucke raus und schwitze schon. Wie hältst du es aus bei dieser Hitze?
1: Also tatsächlich habe ich mich jetzt hier auf dieses Radio Charivari gefreut, weil hier gibt es eine Klimaanlage.
0: Stimmt, hier geht's.
1: Da bin ich hergeeilt sozusagen, das war super.
0: Ja. Gibt es irgendwelche Abkühltipps? Wir haben diese Woche schon ein paar Hörer im Programm gehabt und die haben so ein bisschen erzählt, wie die über die Runden kommen. Ich bin ja zum Beispiel auch Team Dachgeschosswohnung. Weiß nicht, wie es bei dir ist?
1: Nee, ich wohne Erdgeschoss und ich habe die Schotten dicht den ganzen Tag. Also bei mir geht's tatsächlich. Wenn man mal da sitzt, ne, da könnte man schon am Abend denken, ach, jetzt könnte ich auch nochmal rausgehen und die Füße in die Wärme halten.
0: Hast du irgendwelche Tipps für solche armen Leute wie für mich im Dachgeschoss?
1: Ich bin ja Team Wännchen unter dem Schreibtisch, also so eine kleine Wasserwanne mit schön kaltem Wasser. Man kann bei Gelegenheit nicht nur in sein Kaltgetränk einen Eiswürfel werfen, sondern auch in seine Fußwanne und dann immer mal da pritscheln. Man muss nur aufpassen, wenn man mit jemandem telefoniert oder so im Homeoffice ist, dass es nicht ganz so doll pritschelt, dass die Leute nicht auf komische Gedanken kommen, wo man sich rumtreibt.
0: Da denkst du bist im Freibad, ne? Genau. Ja, witzig, du verwendest also die Eiswürfel jetzt weniger fürs Kaltgetränk als dann eben fürs Wändchen.
1: Aktuell eher untenrum, tatsächlich.
0: Ja, gestern hatten wir tatsächlich einen Tipp, der ist mir auch in Erinnerung geblieben von einem Hörer. Der hat gesagt, er hat ein Notfallbett im Keller und würde dann dahin ausweichen, wenn es jetzt mal so heiß ist. Er ist nämlich auch im Dachgeschoss. Ich weiß nicht, ob es für mich was wäre. Ich weiß nicht, wie es bei dir im Keller aussieht. Also bei uns im Mietshaus, dann liegst du entweder neben den Spinnenweben bei den Fahrrädern oder du bist dann neben der Waschmaschine. Und wahrscheinlich kommt dann sogar alle halbe Stunde noch jemand vorbei.
1: Im Leben würde ich nicht in meinem Keller liegen. Ich finde den ein bisschen gruselig. Der ist wirklich sehr weit unten. Und der hat eine Zeitschaltlichtanlage. Also das heißt, immer wenn sich da wahrscheinlich eine Spinne vorbei bewegt, wird das Licht angehen. Oder ich kann es halt nicht steuern. Ne? Gruselfaktortechnisch würde ich das auf keinen Fall machen.
0: Okay, davon wird man auf jeden Fall dann abraten. Vor allem beim Licht natürlich, kannst du dich nicht mal umdrehen, auch nicht so schön. Schön wird dafür jetzt der Freitagabend mit Inge Wollschläger. Ich wünsche euch einen schönen, viel Spaß und natürlich jetzt die Klassiker unserer Zeit. Die Fine Young Cannibals.

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4: Da bleibt es hier bei uns in der Region überwiegend sonnig, nur vereinzelt können sich mal Hitzegewitter entwickeln. In der Nacht ziehen dann mehr Wolken auf. Bei Tiefstwerten zwischen 18 und 21 Grad, da bleibt es angenehm warm oder unangenehm für die Nacht, je nachdem, wie ihr das gerne mögt. Morgen früh ziehen dann Schauer und Gewitter durch die Region, die aber schon dann am Vormittag auch wieder abklingen. Danach gibt es erneut viel Sonne, viel Hitze, 33 bis 36 Grad. Und die aktuellen Temperaturen, die haben wir auch noch bei euch in Waldbüttelbrunn. Da sind wir 34 Grad, in Würzburg am Falkenhaus, da sind es 35 Grad aktuell.
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6: Ich bin Helen Martin. Beim Gipfel der EU-Staats- und Regierungschefs ging es heute zum Beispiel um den EU-Haushalt. Es geht um Billionensummen und Deutschland trägt den mit Abstand größten Teil bei. Bundeskanzler Merz will den Umfang des Haushalts möglichst gering halten. Dieter Ebeling mit den Einzelheiten.
7: Bei diesem EU-Gipfel wurde sehr viel Uneinigkeit deutlich. In der Frage, ob die EU Fühler nach Moskau ausstrecken soll oder darf beispielsweise. Und natürlich auch beim EU-Budget für die Jahre 2028 bis 2035. Auf dem Tisch liegt ein Vorschlag von knapp 2 Billionen Euro für 7 Jahre. Deutschland und andere Nettozahler wollen sehr viel geringere Ausgaben.
6: Die Verbraucherschutzminister der Länder wollen härter gegen Fake-Shops im Internet vorgehen. Sie fordern, dass der Bund einen nationalen Aktionsplan entwickelt, um betrügerische Webseiten schneller vom Netz zu nehmen. Laut Verbraucherzentrale werden jeden Monat rund 1.800 neue Fake-Shops entdeckt. Außerdem fordern die Minister transparentere Preise an E-Ladesäulen und ein rasches Verbot von Einweg-E-Zigaretten. Das Landgericht Regensburg hat die Schmerzensgeldklage eines früheren Mitglieds der Domspatzen abgewiesen, wegen Verjährung. Der Mann hatte das Bistum auf 400.000 Euro verklagt. Er soll Anfang der 90er in einer Vorschule des Knabenchors misshandelt und sexuell missbraucht worden sein. Die AfD nähert sich in Umfragen der 30%-Marke. Im ZDF-Politbarometer liegt sie jetzt bei 28%, 4% vor der Union. Die SPD liegt bei 13%, die Grünen bei 12 und die Linke bei 11. Auch andere Umfragen sehen die AfD als stärkste Kraft gerade. Bei Insa und YouGov kommt sie auf 29%.
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8: Seit gestern ist es so richtig heiß geworden. Und das bleibt auch erstmal so. Damit steigt in den Wäldern in Unterfranken aber auch die Waldbrandgefahr. Die Regierung von Unterfranken hat für das Wochenende erneut Luftbeobachtungen angeordert. Von Hettstadt, Aschaffenburg, Schweinfurt und Haßfurt aus starten Flugzeuge, um aus der Luft Ausschau nach möglichen Rauchwolken zu halten. Wer im Würzburger Käppele heiraten möchte, muss sich bald eine Alternative suchen. Ab September bleibt das beliebte Wahrzeichen für rund 2,5 Jahre geschlossen. Grund ist eine umfassende Sanierung des Innenraums. Dabei soll das ursprünglich helle Erscheinungsbild aus dem 18. Jahrhundert wiederhergestellt werden. Die Arbeiten kosten knapp 6 Millionen Euro.
4: Vielen Dank, Shari. Gott sei Dank haben wir ja jetzt eine Region, wo es an Kirchen zumindest keine Not gibt.

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1: Und da schauen wir auf die Straßen. A7 Würzburg Richtung Ulm zwischen Kitzingen und Marktbreit finden gerade Instandsetzungsarbeiten statt. Da ist die linke Spur gesperrt. A3 Frankfurt Richtung Würzburg zwischen Rohrbrunn und Marktheidenfeld steht ein Pannenauto. Der Standstreifen ist da blockiert. Und auf der A7 nochmal Würzburg Richtung Fulda zwischen Würzburg-Estenfeld und dem Granden-Schatzerwald steht ein Pannenauto. Auch da ist der Standstreifen blockiert. Wenn ihr noch was seht, Staus oder Blitzer, ruft gerne nochmal an. Kostenfrei für euch 0800 30 80 700 oder schickt eine WhatsApp. Die Nummer findet ihr auf meinscharivari.de. Gute Fahrt euch!
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1: Und ich wünsche euch einen ganz gelungenen, schönen Freitagabend als Start quasi für euer Wochenende. Und hier sind ein Klassiker von Bryan Adams.

0: Für die romantischen Hasen unter euch, Wet, Wet, Wet. Aus dem Jahr 1994 war das ein Klassiker und bekannt ist er geworden aus dem Film 4 Hochzeiten und ein Todesfall. Ja, am Wochenende, da beginnt ja offiziell der Sommer und vielerorts gehört natürlich dazu auch das traditionelle Sonnwendfeuer in der Dürbachtau. Allerdings wird daraus nichts in diesem Jahr. Das geplante Sonnwendfeuer am Schenkenturm, das wurde jetzt kurzfristig abgesagt. Warum? Das weiß der Leander aus unserem Charivari-Team.
1: Das Orga-Team des Bürgervereins Dürbachau gab die Absage am Dienstag bekannt. Grund dafür war eine nötige Genehmigung des Amts für Ernährung, Landwirtschaft und Forsten. Und die hat man auch bekommen. Nur war diese Genehmigung an die Bedingung geknüpft, dass man bei einer Waldbrandstufe von mindestens 4 kein Feuer entzünden darf. Und dabei ist es auch egal, wie klein oder groß das Feuer ist. Der Deutsche Wetterdienst hat dann am Anfang der Woche eine Prognose abgegeben, und zwar von genau 4. Klar ist aber, dass der kleine Verein, der übrigens nur aus rund 10 Personen besteht, alles dafür tun wird, dass nächstes Jahr wieder ein Sonnwendfeuer entzündet werden kann.
0: Na, da hoffen wir mal drauf. Schade also für alle von euch vielleicht, die sich auf so einen lauen Sommerabend am Schenkenturm gefreut haben. Aber Sicherheit geht natürlich vor. Der Bürgerverein Dürbachau hofft jetzt auf bessere Bedingungen dann im nächsten Jahr, damit dann das Sonnenwendfeuer 2027 wieder wie gewohnt stattfinden kann. Ja, schauen wir mal, was wird. Hier ist Depeche Mode bei Charivari. Schönen Abend.

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11: Es ist eigentlich schon eine Abkühlung, wenn man von super heiß auf heiß nur noch runtergeht. Na, ich weiß es nicht. Ihr werdet es wissen bei euch in Anstein im Landkreis Main-Spessart. Da hat es 29 Grad noch, in Würzburg an der Marienkapelle 34. Ja, in der Nacht werden die Wolken zahlreicher. Morgen früh können sich dann Schauer und Gewitter mal kurz ausbreiten. Temperaturen sinken in der Nacht auf 21 bis 18 Grad. Morgen Vormittag ziehen dann die Schauer und die Gewitter wieder ab. Und dann setzt sich die Sonne wieder durch und die Höchstwerte erreichen morgen auch sehr, sehr heiße 33 bis 36 Grad. Der Charivari-Wettertrend. Am Sonntag bilden sich dann nach dem sonnigen Start auch ein paar Schauer und Gewitter und von Montag bis mindestens Mittwoch dauert die Hitzewelle mit viel Sonnenschein noch an.
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11: Da haben wir eine Meldung von der A7 Würzburg Richtung Ulm zwischen Kitzingen, Marktbreit und Marktbreit finden gerade Instandsetzungsarbeiten statt. Die linke Spur ist gesperrt. Und wenn ihr mir noch ein kleines Sekündchen gebt, dann suche ich auch noch die Nachrichten noch mal wieder, die ich gerade irgendwie hier verdaddelt habe. Und da sind sie und hier spiele ich sie euch jetzt dann noch mal ab.
12: Mit Schari Golla. Vor dem zweiten deutschen Gruppenspiel bei der Fußball-Weltmeisterschaft ruft die Stadt Würzburg zur Rücksichtnahme auf. Trotz des späten Anpfiffs um 22 Uhr sind Public Viewings im Freien erlaubt. Wegen der aktuellen Hitzewelle bittet die Stadt, Fans jedoch auf Anwohner zu achten, die nachts ihre Fenster geöffnet haben. Auch die Sanderstraße soll keine besondere Feierzone werden. Dort gelten die üblichen Regeln. Zu wenig Schatten, zu wenig Sitzplätze. Die Obdachlosenhilfe Streetwork Würzburg fordert mehr Schutz für Menschen auf der Straße. Besonders rund um den Hauptbahnhof gäbe es Nachholbedarf. Gerade während der aktuellen Hitze suchten viele Obdachlose die Einrichtungen auf, um Wasser zu trinken oder sich abzukühlen. Gemeinsam mit der Stadt wird deshalb über eine attraktivere Gestaltung des Bahnhofsareals diskutiert. In Karlstadt gilt ab sofort ein Verbot für offenes Feuer im gesamten Stadtgebiet. Die Stadt hat die Maßnahme heute erlassen und reagiert damit auf die anhaltende Hitze und die starke Trockenheit in der Natur. Das Verbot betrifft sowohl Privatgrundstücke als auch öffentliche Grillplätze mit festen Feuerstellen. Erlaubt bleibt weiterhin das Grillen mit Holzkohle. Um den Wohnungsbau anzukurbeln, verlängern der Bund und die Förderbank KfW die Neubauförderung für energieeffiziente Häuser bis Ende des Jahres. Das Programm für sogenannte Effizienzhäuser war bisher bis Ende Juni befristet. Gefördert werden Neubauten mit einem Kredit zu 1% Zinsen, aber nur, wenn die Wärme komplett aus erneuerbaren Energien kommt.
11: Vielen Dank, Schari. Und weitere Nachrichten, die findet ihr im Netz unter meinscharivari.de.

0: So klingt euer Freitagabend hier bei Charivari und das war Miley Cyrus. Ja, die Woche, die hat wieder jede Menge kuriose, überraschende und manchmal auch ein paar verrückte Momente zu bieten gehabt. Zeit also für einen etwas anderen Rückblick. Hier ist das Eich der Woche und wir reden natürlich auch über die WM.
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2: So, dann wollen wir heute wieder mal ein wenig über die WM plaudern. Fußballerisch läuft es ja ganz gut für uns und ich bin froh, dass der Nagelsmann seit Deutschland Baseballkappen aus der Vorbereitung nimmer aufhat. Habt ihr die gesehen? Alte Schwede, die hat ausgeschaut wie ein Bierkastenbeigab. Natürlich interessiert sich einmal Jüngster, der ist jetzt 7 für die WM. Wenn es zeitlich geht, schauen wir zusammen und ich darf mal wieder den Erklärbär machen. Baba, warum ist denn das bei denen so hell? Weil da gerade Mittag ist. Hä, aber wir haben doch abends. Wir schon, aber das ist in Amerika. Da ist es jetzt Mittag. Aha, spielt da der Club? Nein, es ist die WM. Ach Gott, bin ich dumm, der Club ist ja zu schlecht. Und schau, Baba, da ist der Musiala, also spielen jetzt die Bayern. Hab ich ganz kurz durchgeschnauft. Ganz ruhig, Stefan. Ich muss sagen, dass meine sogenannten Freunde die Fußballklamotten ihrer Kinder meinem Sohn vererbt haben. Und das ist halt größtenteils Bayern-Zeug. Wobei, neulich ist mein Sohn einmal im Dortmund-Trikot kombiniert mit einer 60er-Hosen zu den Bundesjugendspielen. Er ist also relativ flexibel. Ist okay für mich, er soll sich erst ein wenig ausprobieren und danach halt Club-Fan werden. Jedenfalls habe ich wie seinerzeit bei der EM wieder mal einen Versuch gestattet, ihm das zu erklären. Also, pass mal auf, mein Kumpel. Erstens, der Club ist eine Mannschaft von vielen in Deutschland. Der spielt zweite Bundesliga, die hat jetzt gerade Pause wegen der Weltmeisterschaft, kurz WM. Da spielen dann die Länder gegeneinander, wie Deutschland, Spanien, Holland, Italien, England, Schottland, Kroatien, Portugal, aber auch ganz kleine. Wir spielen zum Beispiel gerade gegen Curaçao. Aha, wo ist denn das? Ich so, ja genau. Am nächsten Morgen habe ich ihn dann hoch zum Nachbarsjungen gebracht, weil die immer zusammen in die Schule latschen. Mein Nachbar stand mit seinem Sohn auch schon am Gehsteig und dann haben die beiden Jungs gefachsimpelt über die WM. Ich habe schnell gemerkt, meine Erklärung am Vorabend war komplett für den Eimer. Mein Sohn, die Bayern haben gestern mit Deutschland gegen Curaçao 7-1 gewonnen. Sei Kumpel, das haben die gegen die Brasilianer auch schon mal geschafft. Und die Schottländer haben 1-0 gegen die Heidi gewonnen. Mein Nachbar, Haiti. Und ich habe ganz entspannt meinen Nachbar angegrinst, habe gesagt, schau, der hat's alle geschafft mit dem Erklären. Hab dann bloß gesagt, komm Nachbar, ist wurscht. Hauptsache, der Club wird Weltmeister. Bis gleich. Das Eich.

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4: Es ist überall noch gut warm, um nicht zu sagen heiß. Die Nacht wird es, in der Nacht kühlt es ein bisschen runter auf 21 bis 18 Grad. Aktuell sind wir aber noch nicht so weit. Bei euch in Volkach im Landkreis Kitzingen, da messen wir 34 Grad, in Würzburg am Vierröhrenbrunnen ebenso. In der Nacht werden die Wolken dann ein bisschen zahlreicher und gegen morgens kann sich dann Schauer und Gewitter ausbreiten. Dann zum Vormittag, morgen am Wochenende und am Samstag, da ziehen dann die Gewitter und die Schauer wieder ab und dann setzt sich die Sonne wieder durch und auch da wird es heiß, 33 bis 36 Grad und so geht es auch in der kommenden Woche weiter. Bis mindestens Mittwoch dauert die Hitzewelle noch an.
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5: Ich bin Helen Martin. Ein 13-Punkte-Plan soll's richten. Damit will Bundesbauministerin Huberts den Wohnungsmangel bekämpfen und die hohen Baukosten dämpfen. Geplant ist zum Beispiel, dass Bauanträge ab 2028 nur noch digital möglich sind. Außerdem sollen die verschiedenen Fördermöglichkeiten für Bauherren gebündelt werden. Und die staatliche Förderung von klimafreundlichen Neubauten wird verlängert. Israel und die libanesische Hisbollah-Miliz haben sich laut einem US-Regierungsvertreter auf eine neue Waffenruhe geeinigt. Sie soll bereits in Kraft getreten sein. Tina Eck berichtet aus Washington.
6: Die Trump-Regierung macht Druck auf Israel, denn von Ruhe im Konflikt mit der Hisbollah-Miliz im Libanon hängt der ganze Iran-Deal ab. Weitere Verhandlungen mit dem Iran liegen so lange auf Eis. Teheran sitzt da eindeutig am längeren Hebel und droht mit erneuter Schließung der Straße von Hormuz, wenn die USA sich nicht an die Bedingungen des Rahmenabkommens halten. Und dazu gehört ein Ende der israelischen Angriffe im Libanon.
5: Bei der Hitze draußen denkt wahrscheinlich gerade niemand an Weihnachten, aber es gibt Neuigkeiten von den bayerischen Christbaumanbauern. Die sagen nämlich, dass Christbäume dieses Jahr wahrscheinlich teurer werden. Das liegt zum Beispiel daran, dass durch den Iran-Krieg die Spritpreise und damit auch die Transportkosten gestiegen sind. Mexiko und Kanada haben ihr zweites Gruppenspiel bei der Fußball-WM gewonnen und nun will auch der dritte Gastgeber nachziehen. Die USA treffen heute Abend auf Australien. Anstoß ist um 21 Uhr. Ab Mitternacht spielt Schottland gegen Marokko, danach noch Brasilien gegen Haiti und die Türkei gegen Paraguay.
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7: Im Karlstadter Ortsteil Gambach läuft aktuell noch ein größerer Feuerwehreinsatz. Die Einsatzkräfte wurden am Mittag alarmiert. Als sie vor Ort waren, stand ein Schuppen bereits lichterloh in Flammen. Auch wenn die Feuerwehr den Brand schnell unter Kontrolle hatte, wurden auch ein Wohnhaus und das Dach eines Neubaus in Mitleidenschaft gezogen. Die Kripo ermittelt nun zur Brandursache. Totalschaden an einem Wohnwagen nach einem ungewöhnlichen Unfall bei Gräfendorf. Während der Fahrt löste sich gestern der Anhänger vom Auto und machte sich selbstständig. Er rutschte einen Abhang hinunter. Ursache war nach ersten Erkenntnissen offenbar ein Fehler beim Ankuppeln. Verletzt wurde niemand. Der Schaden am Wohnwagen wird auf rund 12.000 Euro geschätzt.
4: Schönen Dank, Shari. Und weitere Nachrichten könnt ihr nachlesen unter meinscharivari.de.
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4: Am Freitagabend, und da scheint auch Feierabend schon zu sein, es sind keine Störungsmeldungen und auch kein Blitzer gerade zu sehen. Wenn ihr allerdings noch was habt, dann ruft gerne einmal durch, kostenfrei 0800 30 80 700. Gute Fahrt euch.
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4: Einen guten Abend euch.

Die 80er hier bei Charivari am Freitagabend. Ja, so klingt der. Und ich hoffe, dass ihr jetzt vielleicht schon schön auch in eurem Feierabend sitzt. Vielleicht sogar draußen mit einem Kaltgetränk am Start und es euch einfach gut gehen lasst. Und vielleicht denkt ihr ja mal gerade so über euer Leben nach. Da gibt es ja die einen von euch, die für alles eine Erklärung haben, warum man sich zum Beispiel kennengelernt hat, warum was geklappt hat oder halt leider auch nicht. Und dann gibt es natürlich auch die Fraktion, ja, das musste wohl so sein. Und zu der gehört offensichtlich Lionel Richie in seinem Song Destiny. Da besingt er die ganz große Liebe als etwas, das ja längst festgeschrieben ist, im Himmel sozusagen schon bestellt. Die schöne Vorstellung, das ist doch eigentlich gar kein Zufall und die gibt's halt da einfach nicht. Ja, und an so einem warmen Freitagabend, wenn dann eben alles geschafft ist und die Sonne langsam tiefer steht, dann fühlt sich doch der Gedanke vielleicht gar nicht mal so verkehrt an. Hier ist Lionel Richie mit einem Klassiker bei Charivari, eurem Radio von hier.

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2: Und da haben wir es noch wirklich heiß bei euch. Zum Beispiel in Gerbrunn 33 Grad. Jetzt um 7:30 am Freitagabend. Am Neumünster in Würzburg sind es ebenfalls 33 Grad. In der Nacht werden dann die Wolken zahlreicher. Es könnten in der Nacht auch Schauer und Gewitter sich ausbreiten. Temperaturen sinken auf 21 bis 18 Grad. Morgen ziehen dann die Schauer und die Gewitter wieder ab. Anschließend setzt sich da auch die Sonne wieder durch. Höchstwerte erreichen bis 36 Grad. Und so ist es dann am Sonntag das Gleiche. Nochmal sonniger Start. Ein paar Schauer und Gewitter. Und dann in der kommenden Woche von Montag bis mindestens Mittwoch dauert noch die Hitzewelle an mit viel Sonnenschein. Und wir erwarten an den Nachmittagen immer ein paar Gewitter dann.
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2: Das wird eine ganz schnelle Nummer. Da haben wir nämlich keine Störungsmeldungen in der Region und auch keine Blitzer. Und wenn ihr allerdings noch was seht, dann ruft gerne einmal an, kostenfrei 0800 30 80 700 oder schickt eine WhatsApp ins Studio. Die Nummer findet ihr auf meinscharivari.de. Gute Fahrt!

Das ist neu hier bei Charivari. Am Freitagabend, Gracie Abrams war das. Und ja, ich hoffe doch, dass ihr noch ein bisschen Zeit habt, vielleicht um Snacks noch einzukaufen oder den Kühlschrank noch zu füllen. Denn morgen Abend, da heißt es wieder Daumen drücken für die deutsche Nationalmannschaft. Nach einem furiosen 7:1 Auftaktsieg gegen Curaçao wartet jetzt der erste echte, vielleicht Härtetest. Um 22 Uhr morgen trifft Deutschland auf die Elfenbeinküste. Und wer das Spiel gemütlich von zu Hause ausschauen möchte, der kann das live im ZDF oder bei Magenta TV verfolgen. Aber wegen der Zeitverschiebung wird es dann diesmal eher wohl ein langer Fußballabend. Mehr Stimmung habt ihr natürlich beim Public Viewing. Da haben wir einige in der Region. In Würzburg zum Beispiel, da wird beim Hof Schoppenweinfest des Bürgerspitals gemeinsam Fußball geschaut und auch zahlreiche Kneipen und Biergärten übertragen die Partie. Und im Landkreis Würzburg, da laden zum Beispiel die Mainfrankensäle in Veitshöchheim zum gemeinsamen Mitfiebern an. Und im Landkreis Kitzingen, da setzt die Stadt Kitzingen auf Public Viewing am Bleichwas in Etwershausen. Und wer näher am Volkacher Main-Schleifenland wohnt, der kann auch im Sportheim des VfL Volkachs vorbeischauen. Im Landkreis Main-Spessart, da wird unter anderem in der Stadthalle Lohr gemeinsam angefeuert. Dort startet das Ganze bereits um 20 Uhr mit so einer Art Warm-up-Party mit Musik, Bratwurst und einem kühlen Getränk, bevor es dann um 22 Uhr losgeht. Ja, wenn ihr noch einen guten Ort braucht und nicht alleine sein wollt, dann schaut doch mal ins Netz unter meinscharivari.de. Da haben wir euch alle zusammengefasst, die es so gibt in der Region, eben ob auf dem Sofa, im Biergarten oder vor der großen Leinwand. Habt viel Spaß bei diesem Fußballspiel. Hier ist Charivari und Stevie Winwood.

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12: Ja, und da geht's noch ganz ordentlich rund mit den Temperaturen. 30 Grad bei euch in Helmstadt, 32 Grad. Wenn ihr einen Shoppen auf der alten Mainbrücke noch zu euch nehmen wollt, die nächste, weiß ich nicht, Stunde. In der Nacht werden dann die Wolken zahlreicher. Es können sich Gewitter und Schauer dann auch mal ausbreiten. Temperaturen sinken in dieser Nacht auf 21 bis 18 Grad. Morgen ziehen dann die Schauer ab. Es setzt sich dann die Sonne wieder durch. Höchstwerte erreichen bis 36 Grad. Und so bleibt es die nächsten Tage auch sehr heiß. Hitzewelle mit viel Sonnenschein und zwischendurch immer ein paar Gewitter.
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13: Ich bin Helen Mann.

0: Martin. Wer Wohngeld bezieht, muss wegen der Sparpläne der Bundesregierung künftig mit Einbußen rechnen. In der Rheinischen Post hat Bundesbauministerin Huberts angekündigt, dass ein Drittel der bisherigen Wohngeldhaushalte ganz rausfallen wird. Ein Teil davon seien Menschen, die aufgrund ihres Einkommens bislang gerade so noch antragsberechtigt sind. Wohngeld können Menschen beantragen, deren Einkommen nicht ausreicht, um angemessenen Wohnraum zu bezahlen. In Brüssel ist der Gipfel der EU-Staats- und Regierungschefs zu Ende gegangen. Heute wurde zum Beispiel über den Haushalt ab dem Jahr 2028 beraten. Dabei geht es um Billionensummen. Bundeskanzler Merz, ist der Finanzrahmen, den die EU-Kommission vorschlägt, aber deutlich zu hoch?
1: Der Vorschlag, den wir zurzeit haben, ist aus deutscher Sicht unbezahlbar und auch unausgewogen. Der nächste Vorschlag, den wir dann in der nächsten Präsidentschaft erwarten, muss deutlich unter dem gegenwärtigen Vorschlag liegen.
0: Deutschland steuert als größte Volkswirtschaft der EU den mit Abstand größten Teil zum Haushalt bei. Deutschland soll deutlich besser und schneller auf äußere Bedrohungen, Krisen und Katastrophen reagieren können. Das sind sich die Innenminister von Bund und Ländern einig. Sie haben auf ihrer Konferenz in Hamburg dazu eine Reihe von Maßnahmen vereinbart. Zum Beispiel soll der Bevölkerungsschutz durch Kurse und Schulunterricht verbessert werden. Und die Innenminister wollen geflüchtete Straftäter schneller abschieben und konsequenter gegen bandenmäßigen Sozialbetrug vorgehen. Trainieren für den Ernstfall. Das steht nächste Woche für mehr als 100 Einsatzkräfte der Bayerischen Bereitschaftspolizei in Karlsfeld im Landkreis Dachau an. Für Anwohnerinnen und Anwohner kann das Einschränkungen bedeuten, zum Beispiel durch Lärm- und Verkehrsbeeinträchtigungen. Die Polizisten üben vor allem Einsätze bei Demonstrationen und Fußballspielen.
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1: Ich bin Helen Martin. Zigaretten sollen Schritt für Schritt deutlich teurer werden. Das Finanzministerium plant, dass der Preis für eine 20er-Packung von 8,80 Euro im Jahr 2027 auf 11,40 Euro im Jahr 2030 steigen soll. Uli Reitinger berichtet aus Berlin.
2: Für die Regierung lohnt sich der Plan doppelt. Zum einen will sie so die Raucherquote von Jugendlichen und Erwachsenen senken. Außerdem steigen die Steuereinnahmen. Durch die schrittweise Anhebung der Tabaksteuer rechnet das Finanzministerium schon im kommenden Jahr mit Mehreinnahmen in Höhe von 756 Millionen Euro. 2030 sollen es satte 3,6 Milliarden Euro sein.
1: Die EU will bei möglichen Ukraine-Russland-Verhandlungen keine Vermittlerrolle übernehmen. Das hat EU-Ratspräsident Costa nach dem EU-Gipfel in Brüssel klargestellt. Nur der ukrainische Präsident Zelensky habe die Legitimität, für die Ukraine zu verhandeln. Bundeskanzler Merz hat betont, die EU sei keine neutrale Partei, sondern stehe auf der Seite der Ukraine. In Potsdam hat heute der dreitägige Bundesparteitag der Linken angefangen. Parteichefin Schwertner hat zum Auftakt dazu aufgerufen, mit aller Kraft gegen einen Rechtsruck im Land zu kämpfen. Man werde alles tun, um die AfD von den Schalthebeln der Macht fernzuhalten, sagte sie. Als Protest gegen die geplanten Kürzungen im Sozialbereich hat Schwertner einen Klassenkampf von unten angekündigt. Bayern hat durch Steuerprüfungen von Influencern 550.000 Euro Nachzahlungen eingetrieben. Eine Spezialeinheit des Bayerischen Landesamts für Steuern hat dafür tausende Datensätze ausgewertet, auch mit KI-gestützter Software. Finanzminister Füracker betont, wer unternehmerisch tätig sei, müsse dafür auch Steuern zahlen.
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15: Ich bin Florian Klaus.

0: Die Sparpläne der Bundesregierung treffen die Empfänger von Wohngeld besonders hart. Viele müssen mit Einbußen rechnen, einige könnten sogar leer ausgehen. Das hat Bauministerin Huberts in der Rheinischen Post angekündigt. Mehr dazu von Babette Büchner.
1: In bestehende Bescheide soll nicht eingegriffen werden, aber Wohngeld wird in der Regel für 12 Monate bewilligt. Danach muss es neu beantragt werden. Ein Drittel der Empfänger werde dann nach den Worten von Hubert sogar komplett rausfallen. Bund und Länder müssten beim Wohngeld jeweils 1 Milliarde Euro einsparen. Die meisten Wohngeldbezieher sind Rentner und Familien.
0: Deutschland soll deutlich besser und schneller auf äußere Bedrohungen, Krisen und Katastrophen reagieren können. Da sind sich die Innenminister von Bund und Ländern einig. Sie haben auf ihrer Konferenz in Hamburg dazu eine Reihe von Maßnahmen vereinbart. Zum Beispiel soll der Bevölkerungsschutz durch Kurse und Schulunterricht verbessert werden. Und die Innenminister wollen geflüchtete Straftäter schneller abschieben und konsequenter gegen bandenmäßigen Sozialbetrug vorgehen. Das Landgericht Regensburg hat die Schmerzensgeldklage eines früheren Mitglieds der Domspatzen abgewiesen, wegen Verjährung. Der Mann hatte das Bistum auf 400.000 Euro verklagt. Er soll Anfang der 90er in einer Vorschule des Knabenchors misshandelt und sexuell missbraucht worden sein. Wer wird die Nachfolgerin oder der Nachfolger von Bundespräsident Steinmeier? Das wissen wir nächstes Jahr im Januar, wenn die Bundesversammlung ein neues Staatsoberhaupt wählt. Wenn es nach Steinmeier selbst ginge, würde der sich jemanden mit politischem Background als Nachfolger wünschen. In der ARD hat er das damit begründet, dass er befürchtet, die Regierungsbildungen könnten künftig schwierig werden. Er hat dabei auch an 2017 erinnert, als die Regierungsbildung schon mal kompliziert war.
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12: Ich bin Florian Klaus. Fake-Shops sollen schneller aus dem Internet verschwinden. Die Verbraucherschutzminister der Länder fordern dafür vom Bund einen nationalen Aktionsplan, um die Betrugsmasche besser bekämpfen zu können. Dirk Zeitler erklärt, worum es geht.
13: Sie sehen aus wie echte Online-Shops, sind aber Fallen. Denn sie verkaufen Online-Waren, die sie nie verschicken, ob Handys, Sneaker oder Fahrräder. Angesichts der Fußball-WM warnen Verbraucherschützer auch vor betrügerischen Angeboten von Fanartikeln und Tickets.
12: Viele Krisen und kaum Wirtschaftswachstum. So begründet Bundesbauministerin Hubert, dass die Bundesregierung sparen muss. Und das wird sie wohl konkret auch beim Wohngeld. Geplante Kürzungen würden alle bisherigen Empfänger betreffen, hat Hubert in der Rheinischen Post angekündigt. Ein Drittel der Haushalte, die es bisher bekommen, werden demnach ganz rausfallen. Ein Teil davon sollen Menschen sein, die bisher wegen ihres Einkommens nur knapp für das Wohngeld berechtigt sind. In Potsdam hat heute der dreitägige Bundesparteitag der Linken angefangen. Parteichefin Schwertner hat zum Auftakt dazu aufgerufen, mit aller Kraft gegen einen Rechtsruck im Land zu kämpfen.

0: Man werde alles tun, um die AfD von den Schalthebeln der Macht fernzuhalten. Als Protest gegen die geplanten Kürzungen im Sozialbereich hat Schwertner einen Klassenkampf von unten angekündigt. Der Sozialverband VdK hat in Bayern 850.000 Mitglieder, in der Führung rumort es aber seit Monaten. Die Vorsitzende Bentele hört wegen der Meinungsverschiedenheiten über die Struktur des Verbands als Landeschefin im Freistaat auf. Als bundesweite Präsidentin will sie aber im Amt bleiben, hat ein Sprecher mitgeteilt. Der VdK sieht sich als Lobby für sozial Benachteiligte.
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13: Ich bin Florian Klaus. Rund 1 Million Wohnungen fehlen in Deutschland. Vor allem in Städten sind bezahlbare Wohnungen rar. Bundesbauministerin Huberts will mit einem 13-Punkte-Plan dagegen vorgehen. Ziele sind mehr Digitalisierung und schnellere Prozesse. Und noch ein Thema beschäftigt die Ministerin aktuell. Die Bundesregierung will beim Wohngeld sparen. In der Rheinischen Post hat Huberts gesagt, dass die geplanten Kürzungen wohl alle Empfänger treffen werden. Letztes Jahr mussten deutlich mehr Menschen wegen Naturkatastrophen und Extremwetter ihre Heimat verlassen. Laut einer Greenpeace-Studie waren 13,6 Millionen Menschen betroffen. Fast 4 Millionen mehr als noch 2024. Als Beispiel nennen die Studienmacher Afghanistan und die Auswirkungen von abschmelzenden Gletschern. Greenpeace kritisiert, dass wohlhabende Nationen die Hilfsgelder für den globalen Süden kürzen. Alte Chemikalien in einer Apotheke haben in Memmingen dazu geführt, dass die Polizei einen Bereich der Innenstadt vorsichtshalber abgesperrt hat. Es war nämlich nicht klar, was für Chemikalien da genau gefunden worden sind. Darum wurden dann auch Spezialkräfte des Landeskriminalamts dazu gerufen. Am Nachmittag sind die Absperrungen aber wieder abgebaut worden. Die Behälter seien vernichtet worden, hieß es. Was drin war, hat die Polizei nicht gesagt. Die Fußball-WM hat für Gastgeber USA gut angefangen. Nach 2 Spielen stehen 2 Siege auf dem Konto. Die Amerikaner haben nach Paraguay nämlich auch Australien geschlagen. 2:0 stand es am Ende. Paraguay ist später auch noch dran, es geht dann gegen die Türkei. Erstmal spielt aber noch Schottland gegen Marokko und dann Brasilien gegen Haiti.
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15: Ich bin Florian Klaus. Zigaretten sollen Schritt für Schritt deutlich teurer werden. Das Finanzministerium plant, dass der Preis für eine 20er-Packung von 8,80 Euro im Jahr 2027 auf 11,40 Euro im Jahr 2030 steigen soll. Uli Reitinger berichtet aus Berlin.
16: Für die Regierung lohnt sich der Plan doppelt. Zum einen will sie so die Raucherquote von Jugendlichen und Erwachsenen senken. Außerdem steigen die Steuereinnahmen. Durch die schrittweise Anhebung der Tabaksteuer rechnet das Finanzministerium schon im kommenden Jahr mit Mehreinnahmen in Höhe von 756 Millionen Euro. 2030 sollen es satte 3,6 Milliarden Euro sein.
15: Nicht nur Deutschland, auch die EU soll deutlich sparen, zumindest wenn es nach Bundeskanzler Merz geht. Der bisherige Vorschlag für den nächsten EU-Haushalt ab 2028 ist aus seiner Sicht unbezahlbar. Mindestens 15 Milliarden Euro mehr im Jahr würden dadurch laut Merz aus Deutschland in den EU-Haushalt fließen. Die EU-Kommission hatte vorgeschlagen, das Gemeinschaftsbudget deutlich aufzustocken. Bei der Hitze draußen denkt wahrscheinlich gerade niemand an Weihnachten, aber es gibt Neuigkeiten von den bayerischen Christbaumanbauern. Die sagen nämlich, dass Christbäume dieses Jahr wahrscheinlich teurer werden. Das liegt zum Beispiel daran, dass durch den Iran-Krieg die Spritpreise und damit auch die Transportkosten gestiegen sind. Für die USA läuft es bei der Fußball-WM im eigenen Land bisher gut. Nach dem Auftaktsieg gegen Paraguay haben die Amerikaner auch Australien geschlagen. 2:0 war der Endstand. Damit sind die USA in ihrer Gruppe Tabellenführer. Später spielt noch die Türkei gegen Paraguay. Gerade läuft noch das Spiel Schottland-Marokko. Danach trifft Brasilien auf den

0: klaren Außenseiter Haiti.
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2: Ich bin Florian Klaus. Wer Wohngeld bezieht, muss wegen der Sparpläne der Bundesregierung künftig mit Einbußen rechnen. In der Rheinischen Post hat Bundesbauministerin Huberts angekündigt, dass ein Drittel der bisherigen Wohngeldhaushalte ganz rausfallen wird. Ein Teil davon seien Menschen, die aufgrund ihres Einkommens bislang geradezu noch antragsberechtigt sind. Wohngeld können Menschen beantragen, deren Einkommen nicht ausreicht, um angemessenen Wohnraum zu bezahlen. Wie viel Geld soll die EU zur Verfügung haben? Die Kommission will, dass das Gemeinschaftsbudget der Union ab 2028 deutlich aufgestockt wird. Deutschland ist aber dagegen. Bundeskanzler Merz hat nach einem Gipfel in Brüssel gesagt:
3: Dieser Vorschlag, den wir jetzt von der Kommission und vom Rat haben, ist ein Vorschlag, der bei uns mindestens 15, eher 20 Milliarden Euro höhere Beiträge pro Jahr auslösen würde an den europäischen Haushalt. Und dass das angesichts unserer Haushaltslage im Augenblick nicht darstellbar ist, und zwar auf lange Zeit nicht darstellbar ist, ich glaube, das wird jedem klar, wenn er einfach nur mal die Zahlen hört.
2: Thema beim EU-Gipfel waren auch mögliche Verhandlungen mit Russland wegen des Ukraine-Kriegs. Alte Chemikalien in einer Apotheke haben in Memmingen dazu geführt, dass die Polizei einen Bereich der Innenstadt vorsichtshalber abgesperrt hat. Es war nämlich nicht klar, was für Chemikalien da genau gefunden worden sind. Darum wurden dann auch Spezialkräfte des Landeskriminalamts dazu gerufen. Am Nachmittag sind die Absperrungen aber wieder abgebaut worden, die Behälter seien vernichtet worden, hieß es. Was drin war, hat die Polizei nicht gesagt. Die Fußball-WM hat für Gastgeber USA gut angefangen. Nach 2 Spielen stehen 2 Siege auf dem Konto. Die Amerikaner haben nach Paraguay nämlich auch Australien geschlagen. 2:0 stand es am Ende. Paraguay spielt später auch noch, und zwar gegen die Türkei. Erstmal ist nach dem Spiel Schottland-Marokko aber noch Brasilien gegen Haiti dran.
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